0: setzen, verhalten sie sich dementsprechend. Das gilt zum Beispiel vor allem bei Verkaufs- oder Managementjobs, wo Überzeugungskraft und Verhandlungssicherheit unabdingbar sind. Eine große Verkäuferin wird von vornherein als kompetenter wahrgenommen als ihre kleingewachsene Kollegin und wird ihre Kundschaft leichter überzeugen können. Hinzu kommt, dass große Menschen im Schnitt selbstsicherer sind als kleine Menschen, weil sie einfach positive soziale Erfahrungen gemacht haben seit ihrer Kindheit. Ein niederländisches Forschungsteam beobachtete, dass sie auf der Straße anderen Passanten selten aus dem Weg gehen als kleine Menschen. Große Menschen, die sich seit ihrer Kindheit also gut durchsetzen können, profitieren auch im Berufsalter von diesem Selbstbewusstsein.
1: Und wie sieht's denn bei der Partnerwahl aus? Macht sich da auch ein Größenvorteil bemerkbar?
0: Ja, zumindest für Männer. Studien zeigen nämlich, dass Frauen große Männer bevorzugen, weil sie sich geborgen fühlen. Früher war ein großer Mann nützlich. Er war stark, er konnte die Frau beschützen und Ressourcen beschaffen. Aber in der heutigen Gesellschaft ist es ja eigentlich völliger Quatsch und dieser Effekt sollte eigentlich keine nennenswerte Rolle mehr spielen. Außer man geht davon aus, dass Größe und beruflicher Erfolg zusammenhängen, weil beides durch einen guten Start ins Leben befördert werden.
1: Okay, also für Frauen gilt der Größenvorteil bei der Partnerwahl vermutlich nicht. Meine eigene Erfahrung wäre nämlich, dass viele Männer ziemlich verunsichert sind, wenn eine Frau größer ist als sie.
0: Ja, leider schon. Umfragen zeigen, dass sich die meisten Männer nicht vorstellen können, mit einer größeren Partnerin zusammen sein. Denn das passt nicht in die traditionelle gesellschaftliche Geschlechterrolle des großen, starken Mannes, der die kleine, schwache Frau beschützt. Aber Männer sind auch nicht allein an diesem Gender-Stereotyp schuld. Und das will ich auch gar nicht behaupten. Weil bei einer Auswertung von Online-Dating-Profilen gaben zum Beispiel nur 1,7 der befragten Frauen an, dass sie sich vorstellen könnten, mit einem kleineren Mann zusammen zu sein. In einer anschließenden Umfrage hat man die Frauen dann gefragt, woran das liegt. Und die meinten, sie wollen sich nicht runterbeugen müssen, um ihren Partner zu küssen, sie wollen sich beschützt fühlen und es würde sich einfach komisch anfühlen, mit einem kleineren Mann zusammen zu sein. Und wenn ich so an mein Umfeld denke, ich kenne kein einziges heterosexuelles Paar, wo die Frau größer als der Mann ist.
1: Also ich hatte früher tatsächlich schon Freunde, die kleiner waren als ich, was jetzt nicht schwer ist. Ich bin fast 1,90. Aber das war in der Tat ein wenig ungewöhnlich und wurde auch ein bisschen beäugt, würde ich mal sagen. Also okay, das Fazit ist, bei der Partnerwahl sollen Frauen klein und schutzbedürftig sein und im Beruf sollten sie groß und dominant sein. Okay, wo wir schon bei den Klischees sind, wird kleinen Männern nicht auch oft ein Napoleon-Komplex zugeschrieben, also ein übersteigertes Ego?
0: Ja, wir lieben Klischees. Und das mit dem Napoleon-Komplex ist eine super Frage. Weil ob der wirklich existiert, ist ziemlich fraglich. Die Ironie an der Sache ist, Napoleon war für das damalige Zeitalter gar nicht klein. Er war sogar etwas über der Durchschnittsgröße. Und das Bild des kleinen Napoleons wurde von der britischen Propaganda verbreitet, um den Feind weniger bedrohlich aussehen zu lassen. Schon damals wussten die Menschen also, dass kleine Menschen weniger bedrohlich wirken als große Menschen.
1: Aber dann ist der Napoleon-Komplex ja eigentlich falsch benannt, ne? Vielleicht könnten wir ihn Berlusconi-Komplex nennen oder so. Okay, hast du zum Schluss noch irgendwie einen Trost für kleine Frauen, die jetzt um verlorene berufliche Chancen trauern und vielleicht auch für kleine Männer, die um verlorene Flirtchancen trauern?
0: Ja klar, einen Trost habe ich noch. Ich will ja, dass sich niemand benachteiligt fühlt. Also, in Streitfragen wird im Zweifelsfall nämlich eher dem größeren Mensch die Schuld zugeschrieben.
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1: So far so good, der Podcast von Schöner Wohnen. Mein Name ist Bettina Billerbeck. Ich bin die Chefredakteurin von Schöner Wohnen und an meiner Seite sitzt wie immer Anne Zuber.
2: Hallo.
1: Und wer uns öfter zuhört, der weiß natürlich, bei uns geht's nicht nur um Möbel und ums Einrichten, sondern auch so um die Kleinigkeiten, die ein Zuhause ausmachen. Zum Beispiel der Duft eines Zuhauses. Deswegen reden wir heute über das Thema Raumdüfte. Das ist ja so Geschmackssache, ne? Mhm. Also von meiner Seite würde ich jetzt auch sagen, ein entschiedenes Jein. Denn es gibt wahnsinnig elegante Düfte fürs Zuhause und ganz schöne Duftkerzen und so. Aber es gibt auch ganz, ganz schlimmes Zeug, was einfach nur Kopfschmerzen macht.
2: Ja, und also Maß halten ist
1: wie bei so vielen Dingen im Leben, ne? Genau. Ja. Oh Mann, und ich erinnere mich ganz genau, so meine erste Erfahrung mit Raumdüften hatte ich, glaube ich, als Austauschschülerin, das war Ende der 80er Jahre, in den USA. Das war ja so die Zeit des Potpourri und die Phase so der ersten Estée Lauder Parfums. Die haben meistens so nach weißen Lilien oder Maiglöckchen gerochen und das kann wahnsinnig penetrant sein. Also ich kann beides nicht mehr so richtig gut riechen und ich weiß noch in der Weihnachtszeit, dann schwenkte man um auf Zimt, auch sehr hart. Und das ist ja bis heute so, auch in den USA, also in Geschäften und auch in Privathäusern oder zum Teil so halbe Innenstädte. Ich sag nur Abercrombie & Fitch.
2: Oder Scotch & Soda.
1: Scotch & Soda. Mhm. Ich meine, das ist ja alles auch zu uns rüber gewabert sozusagen. Und ganze Häuserblocks riechen in den USA, aber auch so in Mailand und sogar in Hamburg nach Abercrombie & Fitch. Und ich finde das immer total irritierend, denn ich hatte mal einen Kollegen, der das vor 10 Jahren als Parfum hatte. Und immer, wenn ich die Poststraße in Hamburg runterging, da dachte ich, der steht neben mir, also Obacht.
2: Du mochtest ihn nicht so gerne?
1: Doch.
2: Doch, okay. Aber wo du gerade Potpourris erwähnst, da kann ich mich auch noch gut dran erinnern. Ich bin erstmals in Kontakt mit denen gekommen in der Wohnung eines Schulfreundes. Und die Mutter, die hatte so einen sehr angelsächsischen Einrichtungsstil. Viele Tapeten und schön drapierte Vorhänge. Und überall standen auch so hübsche Porzellanschalen herum. Und manche davon waren dann mit Nüsschen gefüllt. Da gab es nämlich immer auch sehr leckere Sachen zu essen. Und deswegen nahm ich automatisch an, dass dieses Zeug, was ich dann so in der Schale befand und so diese Blätter, dass das auch was ist, was man essen kann. Und habe dann in so einem unbeobachteten Augenblick mal beherzt zugegriffen.
1: Oh Gott.
2: Das war nicht schön. Also kann ich nicht empfehlen.
1: Nee. Oh Gott.
2: Ich denke da manchmal dran, wenn ich jetzt, es gibt doch im Moment diese Chips, diese Gemüsechips,
1: ja,
2: weißt du, und rote Beete,
1: ja,
2: und so. Genau, die sehen doch immer aus wie Potpourri, die sind ja auch immer so bröselig. Die,
1: ja,
2: sind, die kommen ja auch nie in großen Stücken aus der Tüte, sondern sind ja auch immer schon so atomisiert. Erinnern mich immer sehr an diese Potpourris aus dieser Zeit. Aber ich finde, die taugen auch gar nichts, die bringen irgendwie nichts. Die riechen eine halbe Stunde und dann stauben die nur noch ein.
1: Genau. Ich hatte, glaube ich, ein Potpourri mal irgendwie über mehrere Jahre. Wahrscheinlich wohnt da schon eine Mäusefamilie drin irgendwie bis heute. Also ich glaube, Potpourri ist ja wirklich doch ziemlich out, ne?
2: Total.
1: Aber ich glaube, eine Sache, die immer bleiben wird, ist zum Beispiel Duft im Kleiderschrank. Das kann ja auch wirklich was bringen. Da gibt es ja wieder so kleine so Textilsäckchen, die man da reinhängt oder auch Karten oder auch Papier, was man auslegen kann. Und das kann schon ganz sinnvoll sein, vor allem wenn es nach Zedernholz oder Lavendel duftet. Denn das tut ja auch was gegen die Lieblingstiere aus unserem Podcast, ne? Mhm. Die Motte.
2: Mhm.
1: Und so ein leichter Duft an Kleidung und Bettwäsche kann tatsächlich ja ganz nett sein.
2: Ja, und das ist ja auch so ein Klassiker, oder?
1: Ja, eben. Also da kann man eigentlich nichts falsch machen. Also ich habe zum Beispiel so ein ganz köstliches Spray für Wolle und Kaschmir. So, da kann man so getragene Pullis mal kurz mit auffrischen und da Zeder mit drin ist, hoffe ich, dass die große Mottenmutter, von der du immer sprichst, dass die dann auch fernbleibt.
2: Ja, absolut. Also wir haben bei meiner Mutter im Garten gibt's ganz viel Lavendel. Und die legt oder hat ihn dann immer ausgelegt, wenn sie den abgeschnitten hat, irgendwann nachdem er, also die Blüte gerade so vorbei war, dann hat sie den abgeschnitten und zum Trocknen hingelegt. Und da habe ich mir immer ganz viele Blüten mitgenommen. Und als mein Sohn vor kurzem ins Internat gegangen ist, da habe ich eben tatsächlich noch vorher so Lavendelsäckchen genäht und habe gedacht, das wäre ganz schön, wenn er so ein bisschen Omas Gartenduft mit in sein Zimmerchen da nehmen kann. Ob er das je benutzt hat, weiß ich natürlich nicht, aber ich hatte ein gutes Gefühl.
1: Ja, und es war ja vor allem der echte Lavendel, ne?
2: Absolut.
1: Also das große Problem ist ja eigentlich eher, wenn das so völlig synthetische Stoffe sind und irgendwie so künstlich riechen. Also leider ist es ja so, in dem Fall muss man ja sagen, dass es schwierig ist, was Gutes und Günstiges zu finden. Also es ist tendenziell schon eher so, dass die guten Raumdüfte oder auch Textildüfte eher mal so aus dem Concept Store kommen als aus dem Drogeriemarkt, leider. Es gilt für einem so für Sprays und Diffusoren, aber auch für die Kerzen. Also es ist echt schwer, da was Gutes zu finden. Ich glaube, bei Arket und Zara Home habe ich mal ein paar ganz nette Sachen gefunden, im Drogeriemarkt eher nicht. Aber häufig ist es ja auch so, dass die hübscheren Duftkerzen, die etwas teureren, auch irgendwie einfach super dekorativ sind. Die sehen auch nett aus.
2: Aber ich glaube, man muss da wirklich auf diese auf die Ingredients-Liste gucken. Und je länger die ist, desto hellhöriger werden, glaube ich. Und dann vielleicht auch mal googeln.
1: Ja, und man muss auch irgendwie gucken, wie geht man um mit diesen Dingern. Es gibt ja diese Glasflaschen mit den Holzstäbchen drin, ne? Kennst du? Diffusoren heißen die. Die sind ja ideal fürs Gästeklo.
2: Die Gäste-Toilette.
1: Aber alles, was irgendwie so vollstauben kann oder anderweitig vergammelt. Man muss einfach ab und zu mal nach dem Rechten sehen, wie dieses Ding noch aussieht. Ob das vielleicht schon total verdunstet ist oder dunkel geworden ist und so. Und ganz wichtig bei diesen Holzstäbchen-Dingern, ne? Immer nur so erstmal ein, zwei reintun, nicht gleich das in den ganzen Strauß. Sonst fällt man nämlich beim Betreten des Raums in Ohnmacht.
2: Und das war noch, bevor man ihn benutzt hat.
1: Genau.
2: Nee, das finde ich, also diese Stäbchen, das mag ich persönlich überhaupt nicht. Das finde ich total unansehnlich. Das sind ja so Schaschlikspieße in Zahnputzbecher gefühlt.
1: Ja.
2: Das

0: Quark. Und ohne Eier.
1: Ja, aber vor allen Dingen natürlich ohne, dass die armen Bienen leiden mussten.
0: Ja.
1: Ne? Und die werden aus Sojawachs hergestellt und sind frei von Paraffin, das ist Erdöl, und Achtung, von Phthalaten.
0: Das ist so ein dummes Wort.
1: Ich habe keine Ahnung, wie man sich das wie man das ausspricht, aber das muss man sich für Scrabble merken, weil das wird tatsächlich P-H-T-H-A-L-A-T-E-N geschrieben. Phthalate. Also da kommen erstmal 4 Konsonanten, bevor es überhaupt richtig losgeht. Und ich finde, es klingt doch wie so ein Wort, das ich Kurt Schwitters ausgedacht habe. So, Phthalaten.
0: Ein bisschen Dada.
1: Ja, und ich weiß aber jetzt auch, was es ist. Es sind die bösen Weichmacher.
0: Ach so, ja, nein, die soll man ja überhaupt nicht. Die soll man sich ja auch nicht ins Gesicht spielen.
1: Nein,
0: also ja. Und auch nicht dran rumkauen, wenn man ein Baby
1: auch nicht
0: ist.
1: Essen, genau.
0: Ja, genau, so ist es. Ja, und bei Duftkerzen kommt es natürlich auch ein bisschen auf den Umgang an. Denn wenn die dann so vollstauben, davon werden die auch nicht besser. Dann knistert es auch immer ganz schrecklich, wenn die brennen irgendwann. Es gibt ja auch Duftkerzen mit Deckel oder man kann auch zwischendurch einfach mal, wenn sie gerade nicht brennen, kräftig reinpusten, sodass der Staub da irgendwie rausgeht. Und gut ist auch, wenn man den Docht immer mal kürzt, so auf einen Zentimeter, sonst fällt dieses abgefackelte lange Ding irgendwann ins heiße Wachs und das sieht dann irgendwie auch alles uselig aus, wie man bei mir in der Heimat sagen würde. Wenn man tatsächlich so eine ganz edle Duftkerze hat, kann man übrigens die komplett runterbrennen lassen, das restliche Wachs einfach mit heißem Wasser da so ein bisschen rauslösen und das Ganze dann wieder als Stiftebecher benutzen. Habe ich sogar so 1, 2.
1: Ja, das stelle ich mir besonders nett vor, wenn man das mit der berühmtesten Duftkerze der Welt macht. Die verkauft nämlich die Schauspielerin Gwyneth Paltrow, habe ich gelernt, in ihrem Webshop. Die kostet $75 und ich finde, da ist doch auch logisch, dass man davon länger was haben will. Und die riecht laut Name wie ihre Vagina. Die heißt nämlich Smells Like My Vagina. Und das ist ein totaler Verkaufsschlager. Und ich kann mir vorstellen, dass das auch ein hübscher Stiftebecher wird. Wobei das natürlich dann nicht mehr stimmt. Also so Buntstifte, die haben einen ganz eigenen Geruch, sage ich jetzt mal.
0: Also es kommt dann sehr auf die Form an. Ne? Aber der Name ist schon gewagt. Also weil der sagt ja nicht, in welchem Zustand. Ja, ob irgendwie aus der Dusche oder nach dem Joggen. Ach, ja, es gibt so schon merkwürdige Sachen. Aber ich habe auch was ganz Niedliches gesehen. Fürs Klo, mal wieder. Und zwar gibt es von dem australischen Hersteller Aesop, das sind die mit diesen hübschen Handseifen, die man bei uns immer ganz häufig im Heft sieht, gibt es, fand ich ganz niedlich, Poo-Poo-Drops. Die kann man tatsächlich, wenn man einen Toilettengang hinter sich hat, da mal kurz ins Wasser träufeln und dann riecht es besser. Ist vielleicht viel glamouröser als dieser alte Trick, Streichholz abfackeln.
1: Den habe ich ja übrigens gelernt, als ich in einem Verlag angefangen habe zu arbeiten. Und ich habe das überhaupt nicht verstanden, warum diese Packung Streichhölzer immer lag und diese abgefackelten Streichhölzer. Ich musste dann irgendwann mal nachfragen, dann wurde mir das erklärt.
0: Ach so. Ja, man lernt nie aus.
1: Ja, man lernt nie aus. Das war ja, ich war ja auch noch in der Ausbildung. Naja, also man kann festhalten, es gibt eine ganze Menge und das ist auch einfach ein Riesenmarkt. Ich habe gesehen, es gibt da so eine Marktforschung 2020 zum Thema Raumdüfte. Da habe ich mich jetzt nicht im Detail reingearbeitet, aber ich habe immerhin gelernt, $6,7 Billionen globaler Gesamtumsatz, Tendenz weiter steigend. Also wir können überlegen, ob wir noch Smells Like schöner Wohnen Duftkerzen rausbringen, weil das scheint irgendwie gutes Geschäft zu sein. Die Megasellers sind nach wie vor diese Sprays, ne, in diesen Flaschen, die man sowieso nicht mehr benutzen soll, wegen, wie heißt das nochmal? Ozonloch.
0: Ach so, diese FCKW, genau. Diese mit diesem Gas drin.
1: Genau. Also dieser ganze Kram, den wir auch schon erwähnt haben. Aber weißt du, was ich da überhaupt nicht gefunden habe, ob das jetzt wächst oder zurückgeht, ist das Thema Räucherstäbchen.
0: Oh Gott, ja, stimmt, ich erinnere mich. Ja.
1: Die scheinen gar keine Rolle mehr zu spielen, nur noch in ganz besonderen Etablissements. Wir haben so einen Laden bei uns im Viertel, der heißt irgendwas mit Nepal. Und immer wenn man da dran vorbeiläuft, da steht draußen so ein Kleiderständer mit so bunten Wickelröcken und Pumphosen und im Fenster sind irgendwelche Sachen aus Filz und Messing. Und immer wenn ich an dem vorbeigehe, da kommt so eine Duftwelle raus, dann habe ich sofort so ein Bild, dann sehe ich so irrende Teekannen mit Bast oder was das ist, umwickelten Griffen.
0: Ja, diese Henkelchen.
1: Ja, genau.
0: Ja, weiß ich nur genau.
1: Und da zieht so ein Vanilletee drin und im Hintergrund

0: höre ich leise einen Song von Supertramp.
1: Und irgendwer baut einen kleinen Joint dazu. Oh Gott. Ja, ich habe ja auch so Erinnerungsdüfte, zum Beispiel, wenn ich so Bonawachs rieche. Und zwar nicht Bonawachs auf Linoleum, sondern auf Holz. Und dazu vielleicht so ein bisschen Spülküchengeruch. Dann denke ich immer so an meine Kindheit in Bayern, wo wir immer früher Urlaub gemacht haben auf der Elmau, als das noch so dieses anthroposophische Hotel war, ne, mit Tanzabenden.
0: Ich kann sagen, du bist so ein Schnopp. Ich habe Urlaub auf dem Campingplatz gemacht. Ja,
1: genau. Nee, ich hatte da immer, das war ja damals ganz anders als heute, ne, kein Luxus. Und damals roch es immer so nach Bonawachs. Und ich habe das so geliebt, weil ich natürlich immer irgendwie Räder geschlagen habe da über diese ganzen Gänge und so auf dem Teppich.
0: Und dann gab es dann wahrscheinlich auch diese im Mai-Schilder, Achtung, frisch gebohnt.
1: Natürlich, auch das war toll.
0: Ja, das ist ja aber auch ein irres Phänomen. Du hast das ja auch eben schon mal angesprochen mit dem Kollegen, der da nach Abercrombie und gerochen hat, dass Gerüche so ganz unmittelbar Erinnerungen und Bilder abrufen können. Und ich habe nachgelesen, dass der Geruchssinn der älteste Sinn ist. Der war als erstes ausgebildet. Der war lebensnotwendig, weil es gab noch keine Mindesthaltbarkeitsdaten. Das heißt, man musste sehr schnell erkennen, ist das Verwesen, wo ich da gerade reinbeißen will? Oder ist das vielleicht das, wovon mir das letzte Mal total schlecht wurde und ich mich 3 Wochen übergeben habe? Und deswegen werden auch keine Umwege zum Verstand gemacht oder so, sondern diese Sinneseindrücke, die gehen so, marschieren direkt durch in so eine Gegend des Gehirns, das für Emotionen zuständig ist. Und weil, es erkläre ich natürlich alles total unwissenschaftlich, aber ich glaube, man kann das so übersetzen.
1: Ja, man kommt mit.
0: Genau. Und weil, man muss sich das jetzt vorstellen wie so einen großen Archivschrank, ne? Jetzt kommen diese Eindrücke und jetzt muss das einsortiert werden, aber du kannst das nicht nach Molekülen einsortieren. Deswegen kommt das, die Bilder, in denen diese Düfte entstehen, die kommen praktisch mit und die werden einsortiert. Und wenn du das nächste Mal diesen Duft riechst, dann geht in dem Archivschrank eine Klappe auf, zack, zack, zack, zack, zack, und dann kommst du an die Stelle, da ist dieses Bild von mir im Schloss Elmau, wo ich die Treppe fast runterfalle, weil sie frisch gebohnert ist.
1: Ja, genau. Umgekehrt gilt das natürlich auch, ne? Also man kann ja wahnsinnig negative Assoziationen haben.
0: Absolut, mit da kannst du auch nichts gegen machen.
1: Da kannst du echt nichts gegen machen. Also meine schlimmsten Dufterfahrungen waren ehrlicherweise in so italienischen Hotels, und zwar in diesen schlimmen, in denen wir während der Messe wohnen. Es gibt ja auch sehr schöne, aber während der Messe in Mailand wohnt man dann nicht, zumindest wir nicht.
0: Das liegt daran, weil die Hotels, in denen wir wohnen, normalerweise 80 Euro kosten zur Messezeit. Einmal 800.
1: Ja, genau. Und irgendwie gibt es so eine Tendenz in italienischen Hotels, dass die Zimmermädchen, statt das Fenster aufzumachen, einfach irgendwie so ein Zeug in diese Räume reinsprühen. So ein ganz ekliges Duftzeug, wahrscheinlich auch um gegen Zigarettenrauch oder sowas anzustinken, im wahrsten Sinne. Ganz, ganz schlimm. Deswegen habe ich ja, ich kleiner Kosmetiktaschen-Nerd, habe ich immer so ein ganz kleines Raumspray dabei. So aus Holland, von Marie Stella Maris. Sehr schöne Marke übrigens. Gutes Zeug. Hilft mir immer sehr.
0: Ich habe mal eine gute Hotel-Kissen-Duft-Erfahrung gehabt. Da war ich in Wien in einem Hotel und die haben so ein Kissenspray benutzt. Das war so lecker, dass ich das danach kaufen musste und jetzt immer noch benutze und dann also sozusagen immer nach Wien reise im Geiste.
1: Genau. Ja, und ich finde so Duft auf dem Kissen ist ja eigentlich eine ganz feine Sache. Also finde ich auch gut. Oder so ein frisch bezogenes Bett, das besprühe ich auch mal kurz mit einem Duft. Da gibt es zum Beispiel, ja, natürlich vor allem Lavendelsprays, ne, die wirken ja beruhigend, wie man weiß. Ich habe da so ein englisches, das heißt irgendwie This Works. Es gibt aber auch ein paar andere hübsche. Ich bilde mir tatsächlich ein, dass das auch ein bisschen hilft.
0: Bei
1: also, das ist beruhigt. Also, so, ne? Dass so Lavendelduft auch sogar ein bisschen was bringt.
0: Ich finde aber, ehrlich gesagt, auch so ein frisch bezogenes Bett, wenn die Bettwäsche draußen getrocknet wurde, in der frischen Luft, ne? Da brauchst du gar nichts mehr drauf machen. Das ist schon so super. Das riecht schon so lecker. So frische Baumwolle. Also, da gibt's ja auch eine Menge, ne? Was sozusagen ohne Hilfsprodukte schon richtig lecker ist. So Fräsien in der Vase. Die sehen da nicht so schön aus, finde ich. Die haben ja sowas, so ein bisschen so Tankstellen-Strauß-mäßiges, ja, ne?
1: Genau. Holiday Inn-Gladiolen.
0: Aber die riechen echt richtig lecker, finde ich. Riechen sehr gut. Oder natürlich der Klassiker, frisch gebackenes Brot. Ist ja jetzt gerade wieder top aktuell, ne?
1: Ja, stimmt.
0: Sauerteigbrot. Ja, nee, das finde ich absolut sensationell. Das empfehlen ja übrigens auch Makler, dass man, wenn man so einen Besichtigungstermin hat, weil man seine Wohnung und seine Bude verticken will, dass man vorher nochmal was Leckeres backen soll. Das wirkt sich gut auf Zahlen aus.
1: Ja, wobei wir dann wieder bei den USA sind. Da gab es nämlich immer ein Chocolate Chip Cookie Spray. auch für den Duft.
0: Aus der Dose.
1: Aus der Dose.
0: Ach, ja, genau. Sehr schön. Ja. Ist ja alles aus der Dose.
1: Ja, was ich auch gerne rieche, das erinnert mich dann immer so an Winter und Ferien und so, sind natürlich auch, ist sowas wie Kamin und Holz und so ein bisschen so nasse Tanne, finde ich irgendwie auch ganz köstlich. Das ist der Geruch halt von meiner Ferienwohnung. Und jedes Haus und jede Wohnung hat ja auch so einen bestimmten Geruch. Ne? Man kommt schon quasi, ist im Flur und merkt schon so, oh, wie herrlich, hier bin ich wieder.
0: Ja, oder? Also es ist, man kann es echt so wegsortieren. Ne? Ich finde, wenn man aus dem Urlaub kommt, dann riecht man das wieder so mit frischer Nase. Natürlich ist dann immer noch dieser bisschen ungelüftet Muff dabei.
1: Ja, aber, ein bisschen Staub.
0: Ja. Ja, aber es ist trotzdem so, es fällt einem wieder so ganz stark auf, dass jedes Zuhause so eine ganz eigene Duftmischung hat, die sich eben zusammensetzt aus den Materialien dort und, weiß ich nicht, vielleicht auch aus den Duftstäbchen.
1: Ja, also das Zuhause auch von Freunden, ne? Das erkennt man auch immer ganz schnell beim Geruch.
0: Absolut.
1: Also das meiste ist ja positiv, ne? Aber es gibt natürlich auch schlimme Gerüche zu Hause.
0: Ja, und die entstehen quasi von selber, ohne dass man was dagegen tun kann. Ich habe überlegt, meine Top 3 der schlimmsten Real-Life-Home-Fragrances ist Top 1, Kunstfasersportklamotten nach dem Training. Da gibt es ja diese schöne Geschichte, die ich glaube ich schon mal erzählt habe. Meine Mutter aus dem Keller hochkam und mit sorgenvollem Gesicht sagte, ich glaube, die Katze hat irgendwo hingemacht. Und ich dann sagte, nein, Mama, das sind meine Sportsachen, die vor der Waschmaschine liegen.
1: Oh Gott. Frag doch mal Gwyneth Paltrow, ob sie daraus eine Kerze machen möchte.
0: Smells like my Training Unterhemd. Nee, aber apropos Katzen ist natürlich auch ganz schlimm, so Katzenfutter, ne, aus der Dose.
1: Tierfutter.
0: Dieser Moment, wo du dieses Zellophan-Ding da abreißt oder dieses Alu-Ding, nee, das ist nicht schön. Wobei, man darf nicht ungerecht sein gegenüber den Katzen. Auch Hundefutter ist eklig und ich habe mal mit einer Hundebesitzerin zusammengewohnt, die hat ihrem Hund nichts aus der Dose gegeben, sondern nur frisches und mit Vorliebe frischen Pansen.
1: Schwierig.
0: Ja, und mein letztes, altes Blumenwasser. Da kommt man
1: Das finde ich am schlimmsten.
0: Das ist wirklich schlimm. Ja. Man kommt von einer Geschäftsreise heim, es riecht irgendwie so ein bisschen komisch, ne? Und dann findet man so einen halb verwesten Strauß auf dem Tisch, entsorgt ihn in den Müll und dann kippt man die kleine Pfütze, die noch so auf dem Boden der Vase ist, in die Spüle und wird ohnmächtig. Genau. Und interessant ist dann immer, dass 3 weitere Familienmitglieder die ganze Zeit anwesend waren und nichts gemerkt haben. Verrückt, oder?
1: Ja. Also wenn du meinen Mann fragen würdest, würde der jetzt sagen, der schlimmste Home-Geruch ist, wenn ich mir was vom Vietnamesen geholt habe. Das findet der ganz furchtbar. Ich finde ja auch eigentlich am schlimmsten so Autogerüche, die nicht gut sind. Zum Beispiel, wenn man in ein Taxi steigt und da riecht es entweder nach Kokos oder nach Vanille.
0: Oh. Also Kokos-Vanille ist auch so eine ganz böse Mischung. Ne?
1: Ja.
0: Hat mein Mann kürzlich in den Einkaufswagen geräumt. Der hat sich seine Duschgel-Geschmacks, sagt man, Geruchssorte, Geschmackssorte?
1: Duftsorte.
0: Duftsorte. Duschgel-Duftsorte, ja. Die war nicht da und dann hat er den Nebenduft praktisch gewählt in der großen Flasche. Große Flasche. Tatsächlich Vanille-Kokos. Dann habe ich gesagt, nein. Bitte nicht.
1: Also vor allem Männer dürfen das nicht so riechen.
0: Nee.
1: Es sei denn, es handelt sich um ein Bounty. Aber das geht gar nicht. Aber wir können ja mit was Positivem vielleicht schließen, weil was immer schön ist, finde ich, wenn der Sommer anfängt und man riecht das erste Mal wieder seine Sonnencreme.
0: Ja, das ist auch schön.
1: Tschüss. So far, so good. Bis bald. Tschüss.
0: Tschüss, tschüss.
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1: Ich bin Tine Klimach. Nach den CDU-Wahlpleiten in Mecklenburg-Vorpommern und in Berlin fordert CSU-Chef Markus Söder von der Union ein Ende von Personaldebatten.
2: Zum einen ist wichtig, dass die Union jetzt nicht zum Hühnerhaufen entwickelt und jeder durcheinander rennt, sondern dass wir geordnete Verfahren und Prozesse haben. Wir haben einen Bundeskanzler, wir haben eine Bundesregierung, wir haben Parteivorstände, wir haben Fraktionen. Das heißt, in den jeweiligen Verantwortlichkeiten einen Beitrag dazu leisten, dass Stabilität herrscht. Klären mit der SPD, vielleicht sogar relativ bald in einem Koalitionsausschuss, was ist jetzt tatsächlich von den ganzen Interviewäußerungen zu halten, wer ist auch die Nummer 1 bei der SPD, um dann einen Weg zu finden, da erfolgreich gemeinsam etwas zu bewegen.
1: Das sagte der bayerische Ministerpräsident zum Auftakt der Klausur der CSU-Landtagsfraktion im oberfränkischen Kloster Banz. Die Bundesregierung drückt beim angestrebten Tankrabatt aufs Tempo und hat den Gesetzentwurf dazu auf den Weg gebracht. Er wurde nach Angaben einer Regierungssprecherin vom Kabinett beschlossen. Von Oktober bis Ende Dezember soll die Energiesteuer auf Diesel und Benzin gesenkt werden.
3: Die Preise an den Zapfsäulen haben sich übers Wochenende zwar etwas entspannt, die Rohölpreise sanken. Aber trotzdem, tanken ist aktuell sehr teuer. Mit dem Rabatt greift die Regierung zu einem erprobten Mittel. Wie schon im Mai und Juni soll der Liter Sprit so rund 17 Cent günstiger werden. Beim letzten Mal wurden die Preise gesenkt. Allerdings gaben die Mineralölkonzerne die Steuersenkung nicht komplett an Autofahrer weiter. Die Regierung plant daneben eine weitere, neue Maßnahme. Spätestens zum Jahreswechsel soll befristet ein Spritpreisdeckel kommen. Aus Berlin, Ursula Winkler.
1: Die unter dem Druck einzelner EU-Staaten geplante Aufhebung von Sanktionen gegen die beiden russischen Oligarchen Usmanow und Friedmann hat am Abend nicht wie geplant beschlossen werden können. Wie ein EU-Diplomat mitteilte, kam die erforderliche Einstimmigkeit in dem schriftlichen Entscheidungsverfahren nicht zustande. Nun sollen heute Morgen erneut die Botschafter der Mitgliedstaaten zu Beratungen zusammenkommen. Zum Sport. FIFA-Präsident Infantino geht im Machtkampf beim Fußball-Weltverband auf seine Kritiker zu. Die Strukturen sollen überdacht werden. In einem Brief an die Chefs der Mitgliedsverbände und die Mitglieder des FIFA-Councils hat er erstmals Gespräche über mögliche Reformen im Fußball-Weltverband angeboten. Der Brief liegt der deutschen Presseagentur vor. Infantino machte gleichzeitig aber klar, dass er die FIFA weiter anführen will.

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1: So, jetzt hört mal gut zu. Lotti hat gerade geschrieben, also ganz ehrlich, solche Kollegen braucht ja niemand, voll fies.
2: Na, wir fragen uns halt, wie schwer kann das sein, innerhalb einer Woche Plattdeutsch zu lernen, sodass du am Freitag mit uns gemeinsam eine Stunde auf Platt moderieren kannst.
1: Von 8 bis 9 Uhr.
2: Ja.
1: Und ich habe ja aber schon die Trommel gerührt, ich habe da meine Kontakte und ich glaube, da habe ich gut was vorbereitet.
2: Magst du uns vielleicht verraten, was?
1: Nein, das hättet ihr nicht verdient.
2: Die Wörter magst du sorgen nicht nur bei Tiziana für hohen Puls, sondern auch in vielen Beziehungen, zum Beispiel bei meiner Frau. Warum? Wir sprechen mit einer Paartherapeutin drüber. Heute Morgen bei uns.
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1: Ich bin Tine Klimach. CDU-Chef Friedrich Merz hat das Ausscheiden seiner Partei aus dem Landtag in Mecklenburg-Vorpommern als tiefe Zäsur bezeichnet. Es sei ein für die CDU in Deutschland dramatisches Ergebnis, dass man die 5%-Hürde nicht überwinden konnte.
2: Ich werde auch von meiner Seite aus sehr konkrete Vorschläge machen, wie wir das wieder erreichen, was wir mal waren und was wir leider nur noch in einigen Teilen des Landes sind, nämlich Volkspartei.
1: Merz stellte auch noch mal klar, dass er seine beiden Ämter, Kanzler und CDU-Chef, behalten und seinen Reformkurs fortsetzen will. Nach ihrem Wahlsieg in Berlin will die Linke, Grünen und SPD Sondierungsgespräche über eine gemeinsame Regierung anbieten. Spitzenkandidatin Elif Erhalb kündigte an, in möglichen Koalitionsverhandlungen die Vergesellschaftung großer Wohnungskonzerne gegen Entschädigung in den Mittelpunkt zu stellen. Die Linke war bei den Wahlen in Berlin mit 25,7% stärkste Kraft geworden. Rechnerisch möglich wäre auch ein Bündnis aus CDU, Grünen und SPD. Tragisches Unglück auf dem Münchner Oktoberfest. Ein Mitarbeiter eines Freefall Towers ist nach einem Unfall am Abend an seinen schweren Verletzungen gestorben.
3: Der Sicherheitsmann soll sich nach ersten Erkenntnissen der Polizei wohl in einem Bereich aufgehalten haben, in dem er nicht hätte sein dürfen. Er wurde wahrscheinlich erst von dem Fahrgeschäft getroffen und dann möglicherweise eingequetscht. Der 52-Jährige wurde zunächst reanimiert und ins Krankenhaus gebracht, wo er später verstarb. Augenzeugen vor Ort wurden durch ein Kriseninterventionsteam betreut. Der genaue Unfallhergang soll nun ermittelt werden. Aus München, Joshua Heise.
1: Die Bundesregierung drückt beim angestrebten Tankrabatt aufs Tempo und hat den Gesetzentwurf dazu auf den Weg gebracht. Er wurde nach Angaben einer Regierungssprecherin vom Kabinett am Abend beschlossen. Von Oktober bis Ende Dezember soll die Energiesteuer auf Diesel und Benzin gesenkt werden. Die Mehrwertsteuer eingerechnet, ergibt sich an der Zapfsäule eine Entlastung von bis zu 17 Cent pro Liter. Das Finanzministerium rechnet damit, dass der Bund deswegen rund 2,5 Milliarden Euro weniger Steuern einnimmt. Die Länder sollen die Hälfte davon tragen.

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1: Ich bin Tine Klimach. Trotz des historischen Wahldebakels der CDU setzt Parteichef und Kanzler Friedrich Merz weiter auf den geplanten Reformkurs. Er hat ausgeschlossen, dass es in der CDU-Spitze eine Diskussion über seine politische Zukunft gegeben habe. Das sagte er am Nachmittag nach Beratungen seiner Partei in Berlin.
2: Merz steht nach den Wahlklatschen in Mecklenburg-Vorpommern, Berlin und vor 2 Wochen in Sachsen-Anhalt massiv unter Druck. Gut möglich, dass ihm die Union eine letzte Chance gibt, verlorenes Vertrauen zurückzugewinnen und die nötigen Reformen anzuschieben. Scheitert das Projekt, dürfte sein politisches Ende kaum noch zu verhindern sein. Merz taumelt gewaltig und die AfD reibt sich die Hände. Aus Berlin, David Riemer.
1: Nach dem Ausscheiden der CDU aus dem Landtag in Mecklenburg-Vorpommern ziehen mehrere Parteifunktionäre Konsequenzen. Spitzenkandidat Daniel Peters legte den Landesvorsitz nieder, auch Generalsekretärin Kathi Hoffmeister trat zurück. Kommissarisch soll Staatsminister Philipp Amthor die Landespartei führen. Die CDU war bei der Wahl auf 4,9% gekommen und hatte damit erstmals den Einzug in ein Landesparlament verpasst. Nach dem Rauswurf des TV-Senders CNN aus dem Weißen Haus eskaliert die Fehde zwischen US-Präsident Trump und mehreren US-Medien. Die vom Ausschluss betroffenen Medien CNN, Politico und MS Now ziehen vor Gericht, um ihre Plätze im Weißen Haus zurückzuerkämpfen.
3: Die verbannten Medien klagen gegen den Rauswurf. Sie sehen das Recht der Öffentlichkeit auf unabhängigen Journalismus unmittelbar bedroht. Die Regierung habe nicht zu entscheiden, worüber die Presse berichtet. Die anderen großen Networks sind solidarisch und verweigern die Begleitung Trumps im sogenannten Pressepool, mit dem die Medien Infos und Material zusammenlegen. Trump reist also ohne Begleitung zur UN-Generaldebatte nach New York. Er bezeichnet CNN und die anderen Medien als Müll, deren Fake News wie ein Krebs wuchere und die nationale Sicherheit bedrohe. Aus den USA, Tina Eck.
1: Auf dem Münchner Oktoberfest ist ein Mitarbeiter eines Fahrgeschäfts nach einem Unfall an seinen schweren Verletzungen gestorben. Das teilte die Polizei mit. Der Mitarbeiter habe sich wohl in einem Bereich aufgehalten, in dem er nicht hätte sein sollen, hieß es. Er sei dann getroffen und möglicherweise auch eingequetscht worden. Der Mann wurde mit lebensgefährlichen Verletzungen ins Krankenhaus gebracht, wo er dann später starb.
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4: Kurzer 5, guten Morgen.
5: Na?
6: Morgen.
5: Ja.
4: Warum unsere Sendung diese Woche echt platt ist?
6: Also platter als sonst.
4: Und wir sogar stolz darauf sind. Und warum die Worte magst du im Moment wirklich Niedersachsen beschäftigen.
5: Ja.
4: Allen voran meine Frau. Das hört ihr heute noch vor 6 bei uns. Guten Morgen.
5: Die Arme.

0: Um kurz nach fünf, schönen Dienstagmorgen mit uns, Antenne Niedersachsen, die Moin Show. Tiziana, Verkehrskein, Flücki.
1: Guten Morgen.
2: Morgen, morgen.
1: Ich habe hier gerade eine Nachricht bekommen, da schreibt Lotti, also ganz ehrlich, solche Kollegen braucht ja niemand, echt fies. So.
0: Naja, also Verkehrskai und ich, wir haben uns gefragt, wie schwer kann das schon sein, innerhalb einer Woche so viel Platt zu lernen, also Plattdeutsch zu lernen, dass du zumindest mal eine Stunde auf Platt mitmoderieren kannst am Freitag.
1: Von 8 bis 9.
0: Ja.
1: Schaltet ab.
2: Ja. Nö, ich traue dir das einfach zu.
0: Ja.
2: Also du hast musikalisch so viel drauf, du lernst Texte. Einmal war ich ja mit dabei, als wir nach Caroline Siel Halesiel gefahren sind.
1: Stimmt.
2: Musstest hier schnell noch einen Text draufziehen. Und ich glaube, also ich will jetzt Platt nicht runtermachen, aber man kann es ja verstehen. Es ist ja, die Grammatik ist ja ähnlich. Du brauchst ja eigentlich nur ein paar Vokabeln und ein bisschen,
0: ne?
2: Umdenken.
0: Ja. Und wir haben ja sogar gehört von deiner Mutter.
1: Ja, ich bin so ein bisschen damit aufgewachsen, auch weil meine Eltern
0: gesungen.
1: Genau, meine Eltern haben Plattdeutsch gesprochen, so. Aber meine Mutter hat mir auch immer so ein Lied vorgesungen.
2: Genau.
1: Das, was wir beide kennen.
2: Ja, ja.
1: Da

0: Kombini-Nacht, Kombini-Nacht, ja. Sech, wo du heißt. Na gut, im Moment kann ich noch mehr platt als Tizi, aber,
1: aber das in Dauerschleife
2: ist ja noch Zeit.
1: So, in Dauerschleife kriegen wir die Stunde damit doch voll, oder nicht?
0: Ich kann alle Strophen.
1: Nein, du hast ein paar Sachen überlegt und heute ein bisschen die Katze aus dem Sack lassen?
2: Ja, ein bisschen.
1: Okay, wir sind gespannt.
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0: gleich 5 Minuten vor 6.
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1: Das Wetter für Niedersachsen, Tiziana, wie wird's denn?
2: Das wird gar nicht so schlecht. Jetzt heute startet der Tag, heute Morgen noch, ist relativ frisch. Es wird aber noch richtig schön. Wir kriegen Höchstwerte von um die 19 Grad heute. Dazu sind viele Wolken am Start, aber es sieht auf meinen Wettermodellen auch überwiegend trocken aus. Und besonders im Osten von Niedersachsen zeigt sich auch mal die Sonne zwischendurch.
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3: Mit Kai von Hefen, moin. Von der Grundschule direkt ins Rathaus. Das können Kinder in Wilhelmshaven jetzt tatsächlich erleben. Die neue Oberbürgermeisterin Eva-Maria Hamann sucht eine Schulklasse, die sie die nächsten 8 Jahre lang begleitet. Die sogenannte Abschlussklasse 2034. Daniel Flüß, die Kinder sollen dann ja ganz nah dran sein.
4: Ja, sie sollen die Oberbürgermeisterin bei regelmäßigen Treffen die ganze Amtszeit über begleiten und dabei selbst beobachten, wie sich die Stadt in der Zeit verändert, was besser wird, was schlechter wird. Gleichzeitig sollen sie aber auch kennenlernen, wie die Arbeit im Rat

0: Haus so funktioniert und natürlich auch ihre Meinung sagen.
1: Ja, und profitieren sollen dabei ja alle voneinander.
0: Ja, das soll sozusagen ein Blick in den Maschinenraum werden. Auch Eltern und Großeltern der Kinder sollen sich mit einbringen und dadurch soll die Stadtverwaltung dann eben über einen langen Zeitraum einen Blick auch aus Sicht der Menschen bekommen.
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3: 6:03 verrät der Blick auf die Uhr und Helfer leider auf der A1 unterwegs, Verkehrskai.
4: Nee, zum Glück, denn da hat jemand Kunststoffteile auf der Autobahn gemeldet, verloren zwischen Uphusen, Marndorf und Bremer Kreuz. Die Autobahnmeisterei ist bereits im Einsatz. Dankeschön dafür. Die ersten Blitze heute früh. Im Kreis Celle steht ein Blitzeranhänger auf der B214 Uwelgönne in der Wietzer Straße. Der steht da am Ortsausgang in Richtung Wietze. Und in Aurich Blitzeranhänger Stadtteil Schirum. Am Schirumer Feld wird geblitzt.
3: Ja. Magst du vielleicht mir helfen oder magst du vielleicht mithelfen, den Tisch abzuräumen? Allein dieses magst du reicht bei meiner Frau schon aus, um sie wirklich unter die Decke zu bringen, aber also in Rekordgeschwindigkeit. Ich habe festgestellt, ich habe das gestern ja mal so erzählt, meine Frau ist da anscheinend nicht die Einzige. Es gab viel Resonanz von euch, gleich bei uns in 10 Minuten. Moin.
5: Hey, it's Kaya.

0: Zwei Worte. Mehr braucht es anscheinend nicht, also um meine Frau auf jeden Fall auf die Palme zu bringen, aber auch viele, viele Niedersachsen haben wir gestern schon gelernt. Hier ist Antenne Niedersachsen, die Moin-Show, Tiziana, Verkehrskai und Flücki.
1: Moin.
2: Morgen.
0: Es geht um die zwei Worte, magst du? Also nicht im Sinne von etwas mögen, sondern im Sinne von etwas tun. Ich verwende das zu Hause recht häufig, weil ich immer das Gefühl habe, es ist eine sehr höfliche Form, meine Frau um etwas zu bitten. Also magst du mir beim Tischabräumen helfen, zum Beispiel?
1: Also, magst du ersetzt bei Flücki nämlich kannst du oder würdest du?
0: Ja.
1: Und laut Google klingt das höflich und setzt andere Personen nicht unter Druck.
0: So.
1: Sie kann ja dann frei entscheiden und ja oder nein sagen.
0: Wo kommt denn dann die ganze Diskussion ja, die so. Wir seit gestern
2: Naja,
0: durchführen?
2: Das Problem ist, dass du ja nun schon erfahrenermaßen herausgefunden hast, dass das deine Frau auf die Karre bringt, weil ja, die Formulierung nicht leiden kann.
0: Die ist aber auch.
2: Jede andere Formulierung würde vielleicht funktionieren, aber sobald ihr die beiden Wörter hört, da ist bei ihr gleich der Kaffee auf.
0: Melli aus Wolfshagen hatte auch so ihre Erfahrung.
3: Es ist lustig, wir hatten gestern auch gerade diese Situation. Wir haben so eine kleine Biotonne, die wir drin haben, die wir dann ausleeren und reinigen müssen hinterher. Mein Mann hat die netterweise rausgebracht und kam dann rein mit den Worten, magst du die mal auswischen? Ja, ich habe Nein gesagt. Hat ein bisschen dumm geguckt und hat es dann selber gemacht. Also wer diese Frage stellt, riskiert tatsächlich ein Nein. Würde ich mir überlegen.
0: Nein, ja? Aber man bietet es ja auch an. Ich finde ja genau das Höfliche an, magst du.
1: Ach so. Naja, also Nicole schreibt, das magst du wird bei mir oft auf der Arbeit gesagt. Für mich klingt es voll unsicher.
0: Ja. Aber ist es auf der Arbeit nicht auch ein anderes Verhältnis als zu Hause? Also ist es nicht meist auch geprägt von, weiß ich nicht, wenn das ein Vorgesetzter sagt, dann denke ich, na gut, du machst die Ansagen. Du brauchst mich nicht fragen, ob ich das mag. Ich werde dafür bezahlt. Also
1: ja,
0: wenn es nur um Mögen ginge, dann würde ich viele Dinge hier nicht machen. Also,
2: ja, aber wann ist denn in deinem Arbeitsleben mal gewesen, dass dein Chef zu dir gesagt hat, mögen Sie mal morgens pünktlich zur Arbeit kommen? Also,
0: in welche Richtung
1: und
0: guckst du gerade?
1: Das fände ich toll. So, das fände ich ja mal gut.
2: Allgemein, nur ganz allgemein.
1: Steffi schreibt noch, also magst du gehört für mich in das Kindergartenalter.
2: Oh, ja, ganz genau. Das ist Kindergartensprache für mich.
1: Ja.
2: Ich habe das auch, das Gefühl.
0: Okay. Mögt ihr euch vielleicht an dieser Diskussion beteiligen? Wenn ja, gerne per WhatsApp-Sprachnachricht. Guten Morgen.
2: Dann mögt ihr mal anrufen?

0: Polizei in Niedersachsen informiert, wenn es passiert. Gerade musste die B6 gesperrt werden. Verkehrskeil?
1: Nienburg Richtung Hannover. Kein Durchkommen, Feuerwehreinsatz und Vollsperrung. Ein brennendes Auto muss gelöscht werden zwischen Linzburg-Meinkingsburg und dem Schnehrener Krug. Es staut sich auch direkt. Wir haben auf der Strecke Nienburg-Hannover in der Ausfahrt Meinkingsburg 23 Minuten mehr. Das wird richtig voll werden im Berufsverkehr, wenn sie die Strecke nicht freikriegen. B6 ist jetzt blockiert.

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1: Ich habe die ganze Zeit überlegt, was ist anders? Was ist anders heute Morgen? Neue Brille? Nee, ist noch die alte Brille. Neues Oberteil bei Tiziana? Nee, das irgendwie, ich glaube, das kennen wir auch schon.
2: Noch weiter oben, noch ein Stück weiter oben.
3: Das zweite Mal an heute.
1: Aber du hast eine neue Frisur, ne?
3: Ja!
2: Das ist es.
3: Ich habe mir einen Pony schneiden lassen.
1: So. Wahnsinn.
3: Dachte ich, bin ich mal ein bisschen flippig unterwegs ab heute.
1: Mal was ganz Verrücktes gemacht.
3: So, ja. einfach mal machen.
2: Nicht so ein Berliner Pony. Der so, weißt du, die,
3: so ein halb so, auf der halben Stirn.
2: Wo du denkst, ist das nicht ein bisschen hoch?
1: Wir können ja mal ein Foto hochladen bei Instagram.
3: Okay.
1: So, das Wetter. Kühler Morgen.
3: Ja, stellenweise messen wir in der Lüneburger Heide einstellige Temperaturen von um die 9 Grad heute Morgen. Das Schöne, so ein paar Grad kommen da heute noch dazu. Wir messen später noch Höchstwerte von um die 19 Grad. Dazu sind heute viele Wolken am Start, außer im Osten von Niedersachsen. Da sieht es heute nach richtig viel Sonne aus.
1: Guck mal, geht mit Pony auch gut.
0: Mhm. 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
5: Ich bin Katrin Müller. Die Bundesregierung drückt beim angestrebten Tankrabatt aufs Tempo und hat den Gesetzentwurf dazu auf den Weg gebracht. Er wurde am Abend vom Kabinett beschlossen. Von Oktober bis Ende Dezember soll die Energiesteuer auf Diesel und Benzin gesenkt werden. Die Mehrwertsteuer eingerechnet ergibt sich an der Zapfsäule eine Entlastung von bis zu 17 Cent pro Liter. Das Finanzministerium rechnet damit, dass der Bund deswegen rund 2,5 Milliarden Euro weniger Steuern einnimmt. Die Länder sollen die Hälfte davon tragen. Nach der schmerzhaften Niederlagenserie der CDU bei den 3 Landtagswahlen im September berät die Bundestagsfraktion der Union heute mit Kanzler Merz über die Konsequenzen. Die Ergebnisse aus Berlin und Mecklenburg-Vorpommern beschäftigen auch die SPD auf Bundesebene.
6: Die CDU-Ministerpräsidenten hatten sich zuletzt hinter den Kanzler gestellt. Das war aber vor dem Wahlsonntag. Trotzdem, Personaldebatten seien jetzt nicht zielführend. Das sagte auch nochmal NRWs Ministerpräsident Wüst bei der Rheinischen Post. Es gibt aber auch andere Stimmen in den eigenen Reihen. Sachsens Ministerpräsident Kretschmer forderte von seiner Partei eine schonungslose Analyse und einen Neustart. Das habe auch etwas mit Personen zu tun, sagte er im MDR. Ähnlich sieht's auch Thürings Ministerpräsident Vogt. Nötig sei eine Generalinventur der Berliner Regierungspolitik, so Vogt. Tine Klimach, Nachrichtenredaktion.
5: Tragisches Unglück auf dem Münchner Oktoberfest. Ein Mitarbeiter eines Freefall Towers ist nach einem Unfall am Abend an seinen schweren Verletzungen gestorben.
7: Der Sicherheitsmann soll sich nach ersten Erkenntnissen der Polizei wohl in einem Bereich aufgehalten haben, in dem er nicht hätte sein dürfen. Er wurde wahrscheinlich erst von dem Fahrgeschäft getroffen und dann möglicherweise eingequetscht. Der 52-Jährige wurde zunächst reanimiert und ins Krankenhaus gebracht, wo er später verstarb. Augenzeugen vor Ort wurden durch ein Kriseninterventionsteam betreut. Der genaue Unfallhergang soll nun ermittelt werden. Aus München, Joshua Heise.
5: FIFA-Präsident Infantino geht im Machtkampf beim Fußball-Weltverband auf seine Kritiker zu. Die Strukturen sollen überdacht werden. In einem Brief an die Chefs der Mitgliedsverbände und die Mitglieder des FIFA-Councils hat er erstmals Gespräche über mögliche Reformen angeboten. Infantino stellte aber klar, dass er FIFA-Präsident bleiben will.
1: Der Antenne Niedersachsen Stau im Blitzerservice. 2 Minuten vor 6 Verkehrskeil. Schon jetzt dicker Stau auf der B6.
2: Ja, da ist kein Durchkommen. Ganz wichtige Pendlerstrecke morgens im Berufsverkehr. Nienburg Richtung Hannover ist voll gesperrt. Der Grund ist ein Feuerwehreinsatz. Ein Auto brennt da, die Feuerwehr schon vor Ort. Die Löschen zwischen Linsburg-Main-Kingsburg und Schnehrener Krug ist die Vollsperrung. Wir haben vor der Ausfahrt Linsburg-Main-Kingsburg den Stau 24 Minuten, zeigt die Echtzeitmessung. Richtung Hannover ist da dicht. Zweite richtig volle Strecke ist die A27, Cuxhaven Richtung Bremen, zwischen Stotel und Hagen, aus dem Sprung in der Echtzeitmessung 52 Minuten mehr. Da sind Autoteile auf der Fahrbahn gemeldet worden. Ich vermute, dass die Autobahnpolizei gerade kurzfristig eine Vollsperrung eingeleitet hat und dass die sich zwischen Hagen und Stotel jetzt darum kümmern, die Fahrbahn wieder frei zu kriegen. Und Blick über den Tellerrand, wir haben Baustellenstau in NRW. Nur als Info für euch, falls ihr Richtung Dortmund unterwegs seid. Auf der A2 Hannover Richtung Dortmund staut es sich am Kreuz Bad Dönhausen 12 Minuten mehr.
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1: Guten Morgen um kurz vor sechs.
3: Na?
1: Fredag ist Plattag. Habe ich das richtig gesagt? Da weiß ich gar nicht.
3: Aber ich weiß es auch noch nicht.
1: Spätestens am Freitag wirst du sagen können, ob das richtig war oder nicht, Tiziana.
3: Denn ich darf nämlich eine Stunde auf Plattdeutsch moderieren, ja, am Freitag.
1: Wir haben uns gefragt, wie schwer kann das sein, wenn man kein Plattdeutsch kann, bis Freitag zumindest so viel zu lernen, dass man eine Stunde auf Platt moderieren kann.
2: Na gut, der erste richtige Schritt ist ja schon gemacht. Du bist gestern zum Friseur gegangen, hast dir einen Pony schneiden lassen.
3: Hey, ich habe mir gestern ein Vokabelheft gekauft.
2: Echt?
3: Oh, ja.
2: Das finde ich sehr gut.
1: Wir holen uns gleich noch mal ein bisschen Rat dazu, nämlich von der Organisatorin dieser Aktion, Fredag ist Plattag. Und vielleicht hat die ja noch den ein oder anderen Tipp für dich.
2: Ich hoffe. Also nicht Frisuren-Tipp.
1: Punkt 6. Guten Morgen.
3: Moin.

0: noch mehr nach 80er klingen als Depeche Mode und Just Can't Get Enough. Tolle Zeit, tolle Musik. Hier ist Antenne Niedersachsen um 6:07. Tiziana, du hast gestern was gemacht, das hast du, glaube ich, das letzte Mal zur Schulzeit gemacht, oder?
1: Ich habe mich so in der Zeit zurückversetzt. Ich habe nämlich gestern mir ein Vokabelheft gekauft und erstmal wusste ich gar nicht, ich dachte, wo gehe ich denn jetzt hin und kaufe ein Vokabelheft? Dann war ich in einem Land, da gab es keine Vokabelhefte.
0: Buchhandlung würde ich vorschlagen. Also,
1: ja, ich war dann bei so einem Papier. Ja, genau, da war ich dann. Und die Dinger, das hat 5 Euro gekostet, ist das normal? Ich finde es voll teuer.
2: Was hast du denn da für ein Exemplar gekauft? Goldschnitt?
1: Blattgold.
0: Alles schon vorher eingetragen, da musst du selbst nichts mehr machen. Wir haben uns ja der Initiative angeschlossen, Fredag ist Pladag. Also das bedeutet, vor allem an den Schulen soll im September jeden Freitag so viel wie möglich Plattdeutsch gesprochen werden, unterrichtet werden. Wir fanden das so toll und haben gesagt, naja, wie schwer kann das schon sein, eine Radioshow auf Platt zu moderieren, wenn man eigentlich gar kein Plattdeutsch kann.
1: So. Toll.
0: Haben wir uns gedacht und...
1: Und ich bin die, die das ausprobieren muss. Ja. Gritja, aber du hast die Initiative ins Leben gerufen. Und bei Platt, da denkt man ja eher so an den Norden von Niedersachsen. Aber die Initiative findet nicht nur da statt, oder?
3: Ja, auf jeden Fall. Also Fredag ist Plattdach findet tatsächlich in ganz Niedersachsen statt, also wirklich bis hinein in den Göttinger Raum. Also ganz, ganz viele Schulen machen da mit. Ich sag mal so, du hast schon recht, es gibt ein kleines Nord-Süd-Gefälle, das ist klar, weil im Norden von Niedersachsen einfach noch viel, viel mehr Platt gesprochen wird. Mhm. Aber es ist so, dass tatsächlich auch im Süden immer wieder mehr Schulen mitmachen. Und das freut uns natürlich ganz besonders. Also sowohl in Braunschweig, im Bückeburger, Schaumburger Bereich, eben wie gesagt bis hin nach Göttingen und auch im Osnabrücker Bereich.
1: Wie viele Arten von Platt gibt's denn? Weißt du das?
3: Ah, du, da sagt man ja schon, dass es in Ostfriesland ganz viele verschiedene tatsächlich sogar gibt. Ne?
1: Ja.
3: Also da hört man ja immer wieder von Ort zu Ort wird unterschiedlich Plattdeutsch gesprochen, wie übrigens jede andere Sprache auf der Welt auch unterschiedlich gesprochen wird, überall. Aber wir sagen mittlerweile, dass es 3 große Plattvarianten in Niedersachsen gibt. Also das ostfriesische Platt, was mir natürlich ganz besonders am Herzen liegt. Dann das nordniedersächsische, was sagen wir mal in den weitesten Teilen von Niedersachsen gesprochen wird und dann im Süden, also so Göttinger Raum und Braunschweig und so weiter, das ist dann so das Ostfälische.
1: Sprichst du sie alle?
3: Nee, aber also ich kann also am allerbesten das ostfriesische Plattdeutsch sprechen, aber ich kann alle anderen sehr gut verstehen. Also wir sagen ja immer Mien Platt, Dien Platt, Uns Platt, auf Plattdeutsch verstehen wir uns.
1: Das Gute ist ja, dann verstehen mich immerhin alle am Freitag, wenn ich dann eine Stunde auf Platt reden darf.
2: Ja, das kommt drauf an, wie gut du bist.
1: Ich, vielleicht bräuchte ich da auch noch ein paar Tipps bis dahin, kurz nach 8 von Gritje vielleicht.
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0: Morgen um 16 Minuten nach 6. Hier ist die Antenne Niedersachsen Moin Show und wir sagen heute Morgen herzlichen Glückwunsch zum 40. Und zwar an eine der wohl bekanntesten deutschen Serien. Erkennt ihr sie sofort? Kir Royal von Helmut Dietl.
1: Herrlich.
0: Lief heute vor 40 Jahren das erste Mal im deutschen Fernsehen. Benannt ja nach einem Aperitif aus Johannisbeerlikör und Champagner. Es ging um einen Journalisten aus der Klatschpresse und es ging vor allem um die Münchner Schickeria.
1: Und ich würde mal ganz frech behaupten, dass die Sendung uns wohl eine der legendärsten deutschen Filmszenen überhaupt beschert hat. Mario Adorf als Besitzer einer Kleberfirma, Multimillionär, ist überhaupt nicht zufrieden mit der Berichterstattung über ihn und stellt dann die Hauptfigur am Pool zur Rede.
2: Ich mach dich fertig. Ich kauf dich einfach. Ich kauf dir eine Villa, stell dir noch eine Ferrari davor, deinem Weib schick ich jeden Tag eine 5-Karäter. Ich schiebe dir hinten und vorne rein. Ich scheiß dich sowas von zu mit meinem Geld, dass du keine ruhige Minute mehr hast. Ich schick dir jeden Tag Cash im Koffer. Das schickst du zurück. Einmal, zweimal, vielleicht ein drittes Mal. Aber ich schick dir jedes Mal mehr. Und irgendwann kommt dann nochmal der Punkt, da bist du so mürbe und so fertig und die Versuchung ist so groß, dann nimmst es und dann hab ich dich, dann gehörst du mir.
0: Gehörst du mir.
2: Dann bist du mein Knecht.
0: Dann bist du mein Knecht. Wahnsinnsserie.
3: Der große Mario Adorf in der Rolle des Heinrich Schaffenlohe vom Rhein.
0: Eigentlich die Rolle seines Lebens, ne? Als wir Abschied genommen haben.
3: Das würde ich nicht sagen. Also der hat schon noch größere Sachen gespielt als in diesem Achtteiler. Also von Helmut.
1: Aber legendär.
0: Schon noch das, was mir am meisten in Erinnerung geblieben ist von ihm. Da bist du mein Knecht. So, Happy Birthday sagen wir. Und wir sorgen vielleicht nicht dafür, dass ihr Multimillionäre werdet. Aber wir fangen einfach mal mit 25.000 Euro an. Ist auch nicht schlecht, oder? Wenn ihr uns sagen könnt, was das hier für ein geheimes 25.000 Euro Geräusch ist. Wir hören nochmal rein. Gab ja schon so die ein oder andere Idee. Tacker haben wir recht schnell ausschließen können.
1: Ein Tacker ist es nicht.
3: Wird aber immer wieder gerne vorgeschlagen. Das wäre die 100-Euro-Variante. Könnt ihr euch übrigens auch sichern. 100 Euro garantiert.
0: Für den falschen Tipp. Aber wir konzentrieren uns lieber auf die 25.000 Euro. Gleich die nächste Chance in 50 Minuten.

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2: Ganz wie ich vermutet habe, bei Hagen haben die nur kurz dicht gemacht, um die Strecke frei zu kriegen. Aber auf der B6 haben wir aktuell dicke Probleme. Da wird ein brennendes Auto vorm Schnierener Krug gelöscht. Wie sich das auswirkt, gleich nach den Nachrichten.
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10: Okay.
1: Das Wetter für Niedersachsen, ja, die Nächte, die sind mittlerweile wirklich frisch, ne, Tiziana?
11: Ja, Zitat Verkehrskai, da kann man herrlich gut schlafen, ja, bei dem frischen Wetter.
2: Ja, Erfahrungsbericht.
11: Aber auch tagsüber kann man es mit Übergangsjacke echt gut aushalten. Wir messen im Laufe des Tages noch Höchstwerte von um die 19 Grad. Dazu bedecken viele Wolken den Himmel, nur der Osten, der wird irgendwie ausgelassen. Da scheint herrlich schön die Sonne heute für uns und überall sieht es Stand jetzt trocken aus.
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12: 6:55, ich bin Alena Triebold. Guten Morgen. Entlastung an der Zapfsäule rückt näher. Der neue Tankrabatt der Bundesregierung hat die erste Hürde genommen. Das Bundeskabinett hat am Abend grünes Licht gegeben. Von Oktober bis Ende Dezember soll die Energiesteuer auf Diesel und Benzin gesenkt werden. Das soll laut Bundesregierung am Ende für bis zu 17 Cent weniger pro Liter sorgen. Trotz des historischen Wahldebakels der CDU setzt Parteichef und Kanzler Friedrich Merz weiter auf den geplanten Reformkurs. Er hat auch ausgeschlossen, dass es in der CDU-Spitze eine Diskussion über seine politische Zukunft gegeben habe. In Mecklenburg-Vorpommern ist unterdessen CDU-Chef und Spitzenkandidat Daniel Peters nach dem Aus im Landtag zurückgetreten. Für ihn übernimmt Philipp Amthor. Kandidatur für die AfD, Job weg. Eine Erzieherin in einem katholischen Kindergarten aus Salzgitter geht jetzt vor Gericht gegen ihre Kündigung vor. Das teilte der Anwalt der Frau mit. Vom ehemaligen Arbeitgeber, der Caritas hieß es, eine Kandidatur für die AfD und die Arbeit für einen katholischen Verband seien nicht vereinbar. Und jetzt mehr aus eurer Region.
13: Mit Kevin Hefen, moin. Wenn eine Straße abgesperrt ist, dann nervt das erstmal. Aber Sperrungen sind eben auch notwendig, vor allem auch nach Unfällen. In Verden hat die Polizei nun mal wieder festgestellt, dass sich nicht alle daran halten. Nicht mal nach tödlichen Unfällen. Sandra Meyer.
14: Während der Bereich noch großflächig abgesperrt war, hoben zwei Personen einfach das

0: Flatterband hoch und liefen durch den gesperrten Bereich. Nicht mal nachdem sie angesprochen wurden, zeigten sie Einsicht. Passiert ist das letzte Woche. Die Polizei macht aber jetzt noch mal drauf aufmerksam, denn es ist bei weitem kein Einzelfall. Die Ansage ist auch klar: abgesperrt heißt abgesperrt.
1: Wenn sich junge Menschen in Elsfleth im Moment noch ein bisschen unsicher umsehen, dann macht das nichts. Sie sind oft neu hier. Rund 1.500 Erstsemester haben ihr Studium an der Jade-Hochschule aufgenommen. Rund 100 von ihnen auch in Elsfleth.
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3: Der Antenne Niedersachsen Stau- und Blitzerservice, 6:35 und es wird immer voller auf der B6, Verkehrskai.
4: Ja, das ist eine wichtige Pendlerstrecke, Nienburg Richtung Hannover, leider voll gesperrt für einen Feuerwehreinsatz. Ein brennender PKW muss zwischen Linzburg, Mainkingsburg und Schnerener Krug gelöscht werden. Und Richtung Hannover stehen die Autos davor. Jetzt fängt das schon bei Schessinghausen an. Ich habe 27 Minuten plus in der Echtzeitmessung. Richtung Hannover ist da kein Durchkommen. An der Weserbrücke läuft es einigermaßen. Wir haben auf der A1 Baustellenstau ab Brinkum. 10 Minuten sind es plus in Richtung Hamburg und mit Blick über den Tellerrand dann noch ein weiterer Stau. Das ist Baustellenstau in NRW. Falls ihr A2 Hannover Richtung Dortmund fahrt, am Kreuz Bad Dönhausen 8 Minuten extra. Und neuer Blitzer von David gerade gemeldet. Im Kreis Uelzen steht ein Blitzer auf der B191 zwischen Riestedt und Stöcken in Richtung Dannenberg.
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6: Ja, stellt euch mal vor, ihr seid Donald Trump, ihr seid der Präsident der USA, der Vereinigten Staaten und keiner berichtet über euch, was da gerade los ist. Gleich mehr dazu in der nächsten Viertelstunde. Schönen guten Morgen.
7: Moin. Morgen.

0: 6.34 Uhr. Schön, dass ihr mit uns aufsteht. Heute an diesem Dienstag, Antenne Niedersachsen.
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0: Das gestern mal erzählt. Es gibt so zwei Worte. Wenn ich die zu Hause verwende, dann ist meine Frau aber ruckzuck wieder auf 100. Im negativen Sinne. Und zwar ist, wenn ich Sätze mit magst du beginne.
2: Mhm. Also statt kannst du mal das Fenster zumachen, magst du mal bitte das Fenster zumachen.
0: Genau. Ich habe gedacht, das ist eine freundliche Variante, zumal ich ihr ja auch die Möglichkeit gebe, Nein zu sagen. Also ist mir ja bewusst, dass da auch ein Nein drauf folgen könnte.
2: Aha. Mhm.
0: Aber anscheinend nicht nur meine Frau reagiert darauf negativ. Halb Niedersachsen hat gestern irgendwie zumindest sich mal geäußert dazu. Und die meisten verstehen meine Frau besser als ich.
2: Sabrina hat sich auch bei uns gemeldet. Moin.
3: Guten Morgen.
0: Magst du mir sagen, was dir an magst du so gar nicht gefällt?
3: Das klingt für mich, als hätte ich eine Wahl. Aber die wird mir ja eigentlich gar nicht gelassen. Weil es ist ja eigentlich eine Aufforderung. Wenn mich jemand fragt, magst du das machen, könnte ich ja eigentlich auch sagen, nö, möchte ich nicht.
0: Ja, kannst
3: aber
0: du ja machen.
3: Aber willst du ja eigentlich nicht.
0: Ich will das nicht hören. Aber klar könnte man das machen, ne?
3: Dann braucht man die Frage ja eigentlich auch nicht so stellen, wenn man eigentlich das Nein nicht hören will. Dann kann man ja auch einfach eine Aufforderung stellen und sagen, Machst du das?
0: Höre ich da im Hintergrund Kinder?
3: Ja, das hört ihr richtig.
4: Das war ja auch nochmal so ein Argument, dass jemand gesagt hat, dieses magst du ist eigentlich ein bisschen Kindergartensprache.
3: Ja, das stimmt.
0: So.
2: Naja, Flöcki, es geht nicht gut aus für dich.
0: Was wäre die bessere Alternative?
3: Also ich mache das immer so, wenn ich will, dass was gemacht werden will, dann kommuniziere ich das auch so. Dann sage ich zum Beispiel, räumst du bitte die Spülmaschine nachher aus?
0: So,
4: das ist schon Lehrersprache. Aber nachdem wir uns ja eben gerade bei Kindergartensprache gefunden haben, ich finde, das ist schon sehr...
2: Vor allem, wenn du zu deiner Frau gehst und sagst, räumst du bitte die Geschirrspülmaschine aus? Dann haut die dich, glaube ich.
0: Aber ich noch das Zack-Zack dahinter.
4: Ja. Aber
3: das muss ja auch ganz lieb sein und das Bitte muss auch besonders betont werden.
4: Nimm das Bitte nach vorne. Nimm es nach vorne und schon ist der Satz nicht mehr so schlimm. Bitte räumst du nachher noch die Geschirrspülmaschine aus? Dann ist das nimmt die Schärfe raus.
2: Oder du sagst, statt magst du, würdest du. Das klingt nochmal ein Stück netter, aber es ist halt nicht so.
3: Ja, kann ich wieder Nein sagen.
0: Stimmt. Ich weiß nicht, wie das in euren Beziehungen läuft, aber ich räume meiner Frau immer die Möglichkeit ein, zu den Sachen auch Nein sagen zu können.
2: Jetzt wo du es sagst.
3: Manchmal.
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0: 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Um 6.44 Uhr Staumelder Björn, der hört uns auf der B72 Verkehrskeil.
1: Und der meldet einen Autofahrer mit Auto ohne Licht bei Sedelsberg. Bitte Vorsicht auf der B72.
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0: Tja, jeden Morgen gucken wir hier in der Moin-Show immer danach. Was trendet gerade im Netz? Was gibt's da Neues? Welche Geschichten werden geteilt? Es geht mal wieder um Donald Trump, um den US-Präsidenten. Aber ich finde so ein bisschen, die Geschichte hat so ein bisschen. Trump hat nämlich mehrere Medien ausgesperrt, hat gesagt, ihr dürft hier nicht mehr ins Weiße Haus, ihr dürft hier nicht mehr berichten. Und jetzt haben die ganzen anderen großen TV-Sender die Reißleine gezogen. ABC, CBS, NBC, sogar sein Haus- und Hofsender Fox News. Wow. Die haben sich zusammengetan und haben gesagt, okay, wenn die nicht mehr berichten dürfen, dann berichten wir auch nicht mehr. Das heißt, die ganzen großen Medien in Amerika berichten aktuell nicht mehr über Donald Trump. Und wir wissen, dieser kleine Selbstdarsteller, ne? Also das wird ihn so tief treffen.
3: Da haben die sich richtig in den Arsch gebissen.
0: Ja, aber keine Regierung darf irgendwelche Medien aussperren. Nicht hier, nicht in den USA, nirgendwo. Ja. Nur weil die Berichterstattung denen nicht passt. Das ist ganz wichtig, dass wir Medienunternehmen da an dieser Stelle auch dann wirklich mal aufpassen und da zusammenhalten. 6.45 Uhr, es gibt noch was, was gerade trendet, und zwar Busfahren mit Lord Voldemort. Gut.
3: Dass ihr euch nicht vor Schreck in die Hose macht.
1: Da weiß ich aber nicht, ob ich da einsteigen würde.
3: In Wittenberge im Kreis Prignitz in Brandenburg sagt jetzt Lord Voldemort die Haltestellen an. Im Bus. Also nicht Lord Voldemort höchstpersönlich, aber seine deutsche Synchronstimme Udo Schenk mit der berühmten Voldemort-Stimme. Die Aktion läuft seit gestern. Seit gestern könnt ihr euch dann die Hose machen. 21. September geht noch bis zum 1. November.
0: So eine Aktion rund um Halloween,
3: genau,
0: ne?
3: Genau, Halloween, um die Leute ein bisschen zu erschrecken. Man muss echt mal genauer hinhören für alle Harry Potter-Fans, weil beim Einsteigen klingt das so.
4: Willkommen, meine Freunde.
3: Und bei Verspätung? So.
4: Es ergibt sich die unglückliche Komplikation.
0: Gott, Busfahren kann ja richtig Spaß machen.
3: So.
0: Oder?
3: Herrlich.
0: Vielleicht ist das ja mal eine Idee für die vielen Unternehmen hier bei uns in Niedersachsen. Wir würden uns auch als Synchronstimme hergeben, oder?
3: Gerne.
0: Gruselstimme oder schöne Stimme?
3: Schön.

0: Ihr denkt ja an das geheime 25.000 Euro Geräusch, ne?
1: Die ganze
0: ihr denkt
1: Zeit.
0: Ja daran hier, ne? Wenn ihr eine Idee habt, was das ist, gleich habt ihr die Gelegenheit, euch die 25.000 Euro zu sichern. 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Um Punkt 7, 01379 36 2000, kostet 50 Cent pro Anruf. Alle Infos und auch die falsch abgegebenen Tipps findet ihr in der Antenne Niedersachsen App. Vorher schaffen wir aber noch einen Lieblingshit vor den Nachrichten und was für ein Lifeline gleich von Glockenbach.
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0: 5 Minuten vor 7.
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2: Ich habe einen zweiten Strich gemacht für Sitzheizung morgens. Morgen. Ja, sagt man das so? Also ich habe heute zum zweiten Mal hintereinander die Sitzheizung
3: benutzt. Machst du Striche auf dem Armaturenbrett oder wo machst du das Striche? Oder auf dem Sitz? Wo machst du denn da Striche?
4: Aber die kann man auf jeden Fall gebrauchen, die Sitzheizung. Es ist nämlich relativ frisch. Wir messen ja teilweise immer noch einstellige Temperaturen in Niedersachsen. Das Schöne ist, so ein paar Grad kommen da heute noch dazu. Wir messen später nämlich noch Höchstwerte von um die 19 Grad. Dazu sind heute viele Wolken am Start, außer im Osten von Niedersachsen. Wir haben richtig Glück gehabt, weil da scheint die Sonne den ganzen Tag. Richtig schön für uns. Es sieht Stand jetzt nicht nach Regen aus.
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5: 5:07, ich bin Alena Triebold. Guten Morgen. Die erste Hürde für zumindest ein bisschen günstigeren Sprit ist genommen. Das Bundeskabinett hat grünes Licht für den neuen Tankrabatt gegeben. Bundestag und Bundesrat sollen dann noch diese Woche alles klar machen. Von Oktober bis Ende Dezember wird die Energiesteuer auf Diesel und Benzin dann gesenkt. Am Ende soll es bis zu 17 Cent weniger pro Liter ausmachen. Die Transportbranche in Niedersachsen begrüßt das, aber so Steffen Schubert vom Gesamtverband Verkehrsgewerbe.
6: Tolle Sache, ist eine kurzfristige Sache. Lassen Sie uns da aber abwarten, was der 1.10. bringt. Einfach mit dem Blick darauf, steigen die Preise bis dahin um diese 17 Cent, haben wir am Ende nichts gewonnen. Das können wir jetzt nicht beziffern.
5: Übernimmt der Reederei-Riese MSC die traditionsreiche Meyer-Werft aus Papenburg? Medienberichten zufolge laufen gerade entsprechende Gespräche. Wie unter anderem das Handelsblatt schreibt, geht es darum, dass MSC 80% der Anteile übernehmen könnte, die gerade beim Land Niedersachsen und beim Bund liegen. Die Familie Meyer hält noch 20%. Land und Bund waren vor knapp 2 Jahren eingesprungen, um das in Schieflage geratene Unternehmen als wichtigen Arbeitgeber in der Region wieder auf Kurs zu bringen. Und die weiteren Meldungen des Morgens, jetzt kurz zusammengefasst von Katrin Müller.
7: Nach der schmerzhaften Niederlagenserie der CDU bei den 3 Landtagswahlen im September berät die Bundestagsfraktion der Union heute mit Kanzler Merz über die Konsequenzen. Tragisches Unglück auf dem Münchner Oktoberfest. Ein Mitarbeiter eines Freefall Towers ist nach einem Unfall am Abend an seinen schweren Verletzungen gestorben. FIFA-Präsident Infantino geht im Machtkampf beim Fußball-Weltverband auf seine Kritiker zu. Die Strukturen sollen überdacht werden. In einem Brief an die Chefs der Mitgliedsverbände und die Mitglieder des FIFA-Councils hat er erstmals Gespräche über mögliche Reformen angeboten.
2: Der Antenne Niedersachsen Stau- und Blitzerservice um 7:02 Verkehrskai. Leider neuer Unfall auf der B3.
3: Celle Richtung Bergen. Die Unfallaufnahme hat bereits begonnen zwischen Celle und Großseelen. Draußen ist noch dunkel. Fahrt vorsichtig und achtet bitte genau auf die Zeichen der Helferinnen und Helfer vor Ort. Guten Morgen damit auf die A1 Baustelle Weserbrücke. Es staut sich hier in Richtung Hamburg ab Stur eine halbe Stunde mehr. In Richtung Osnabrück ab Bremerkreuz 14 Minuten plus in der Echtzeitmessung. Wir haben auf der A2 Hannover Richtung Dortmund. Ab Garbsen 9 Minuten mehr. A27 Baustellenstau in Bremerhaven ab Geestemünde 14 Minuten mehr in Richtung Cuxhaven. Bremen Richtung Walsrode, da hat es einen Unfall gegeben, die Unfallaufnahme zwischen Langwedel und Verden Nord. Und B6 Nienburg Richtung Hannover, jetzt gibt's bessere Nachrichten als noch vor einer Dreiviertelstunde. Feuerwehreinsatz läuft, es staut sich auch noch ab Schessinghausen 16 Minuten mehr, aber die Einsatzleitung sagt uns, die Fahrbahn ist wieder frei. Zwischen Linsburg-Meinkingsburg und Schnerener Krug war ein Auto im Vollbrand, ist aber gelöscht, muss jetzt noch geborgen werden. Keine Verletzten. Die neuesten Blitzer. Wir haben auf der A27 in Bremen einen Blitzer zwischen Fahr und Hornbehl in Richtung Cuxhaven und im Kreis Uelzen. Da steht ein Blitzer auf der B191 zwischen Riestedt und Stöcken in Richtung Dannenberg.
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2: Tja.
4: Das war so cringe.
2: Vielleicht werden wir langsam hier ein bisschen verrückt. Vielleicht wird es langsam Zeit, dass irgendjemand von euch mal mit der richtigen Lösung hier um die Ecke kommt.
3: Ja, gerne.
4: Bitte.
2: Und
3: gerne.
2: Sagt, was das hier für ein geheimes 25.000 Euro Geräusch ist. Die Nummer dürfen wir schon mal verraten. 01379 36 2000. Während ihr vielleicht noch ein letztes Mal in der Küche euch umschaut und sagt, was meinst du, Schatz? Was ist das? Oder vielleicht schon auf der Arbeit. Mit den Kollegen nochmal ganz kurz rätselt und überlegt. Sag mal, was könnte das hier sein? Kein Stempel. Keine Safttüte.
4: Kein Tacker.
3: Kein Tacker.
4: Wichtig.
2: Aber irgendwas muss es ja sein. Also was? 01379 36 2000. Das ist die Nummer, die euch ein bisschen Glück gleich um 25.000 Euro reicher macht. 01379 36 2000.
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0: Martin hat gerade gefragt, was ist mit dem 10.000 Euro Geräusch geworden? Das haben wir längst gelöst, Mensch.
1: Ja.
0: Martin, wir sind schon längst eine ganze Runde weiter.
1: So, sind schon mittlerweile. 15.000
2: ganz andere
1: Euro
2: Hausnummer.
0: 25.000 ja. Euro ist so das neue geheime Geräusch mittlerweile
2: das,
0: wert.
2: Martin.
0: 01379 36 2000. Komm, wir hören nochmal rein für Martin. Und wir hören nochmal für alle anderen nochmal rein.
1: Und nochmal.
0: Okay, dann nochmal.
1: Ja.
0: 01379 36 2000. Der Anruf kostet 50 Cent. Alle Infos zum Mitmachen gibt es zum Beispiel in der Antenne Niedersachsen App. So, soll doch gleich klappen, oder? Und währenddessen, Antenne Niedersachsen hier, die Moin Show. Tiziana Verkehr ist kein Flücki. Klären wir noch eine ganz andere Sache. Wie schwer ist denn das eigentlich, eine Radioshow auf Plattdeutsch zu moderieren, wenn man eigentlich gar kein Platt kann?
1: Und mit wir meinen Flücki mich, weil ich habe die Aufgabe bekommen, am Freitag von 8 bis 9 Uhr eine komplette Stunde auf Plattdeutsch zu moderieren.
0: Mhm. Ja. Der September ist der plattdeutsche Monat, vor allem am Freitag. Freitag ist Plattdach. Da wollen wir uns dran beteiligen. Wir,
1: ja.
0: Du. Also dieses wir, du, du, wir.
1: Ja.
0: Aber wir haben ja schon gelernt, du hast ja so ein bisschen Unterstützung bekommen, quasi fast mit der Muttermilch aufgesogen, von deiner Mama. Die ist bei uns in der Leitung. Ja. Sigrid aus Celle. Moin!
3: Ich wünsche dir auch einen wundervollen guten Morgen.
0: Oh, ja, auch so.
1: Yeah. Mutter!
3: Ja, ich bin Plattdeutsch Obwussen in Meckelburg.
0: Oh, ich höre das so gerne zu. Also dir ja eh, aber...
2: Oh, der Flücki.
1: Deutsch. Du alter Schlange, ja. Du musst dich doch nicht bei meiner Mutter einschleichen.
2: Jetzt pass auf, jetzt kommt der Satz, magst du noch ein bisschen platt sprechen?
3: Was soll ich dir dann erzählen?
0: Deine Tochter, damals, ihr habt zusammen auf platt gesungen, ne?
3: Ja.
2: Ja, da du mir nächsten bist.
3: Das ein oder andere Lied, ja genau. Mhm.
0: Und hat sie da aktiv mitgesungen oder war das eher so ein Summen, so ein plattdeutsches Summen? So ein
3: Du hättest mitgesungen, was wir können, das ging schon. Mhm.
1: Da hat sie mitgesungen, sie wusste aber nicht, was sie singt.
3: das hat er öfter nicht wusst.
0: Hat sich bis heute nicht geändert. Das ist das Sympathische. So, jetzt sitzt sie hier wieder mit einem Vokabelheft.
3: Mit dem Mannslied von Hulkasten.
1: Was?
3: Haben wir in Mutterseicht. Mit dem Mannslied von Hulkasten.
2: Mit den Männern vom was? Vom was?
3: Vom Radio.
2: Hulkasten. Ja.
0: Und lernt fleißig Vokabeln hier. Deutsch, Plattdeutsch, Plattdeutsch, Deutsch.
1: Ich muss aber ganz ehrlich sagen, ich habe mir bisher nur ein paar Schimpfwörter, die ich lustig fand, aufgeschrieben.
2: Das war so deine Motivation, was?
1: Also sowas wie Rotzlöffel, Dummkopf, Angsthase, das habe ich jetzt hier. Oder wenn jemand laut falsch singt, dann heißt das Kajolen.
3: Ja, das ist richtig. Hm. Und die Jungs dort, die sind Malbüdels in meinen Augen.
0: Wir?
1: Sie hat euch gerade als Malbüdel bezeichnet, ja. Das will ich mir jetzt mal Gedanken machen.
0: Ist das gut oder schlecht?
1: Was Schlechtes?
3: Nein, das wäre sympathisch.
0: Ah, okay.
1: Moin.
4: Moin.
1: Moin.
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0: Wir wollen es doch auch. 17 Minuten nach 7.
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0: Wir wollen euch doch auch endlich wieder jubeln hören.
3: Ja.
0: Mit einer richtigen Antwort.
3: Bitte.
0: Ja.
3: Aber jetzt könnt ihr leider nicht mehr anrufen, weil wir haben jemanden in der Leitung. Und zwar ist es heute Petra aus Verden. Moin.
0: Hast du es geschafft? Moin.
4: Moin.
0: Guten Morgen, Petra.
3: Petra, grüß dich.
4: Da habe ich jetzt wirklich nicht mit gerechnet.
0: 100 Euro sind dir schon mal sicher, egal mit welcher Antwort du jetzt gleich kommst. Ne?
5: Selbst wenn du Tacker sagen solltest, was schade wäre, aber da würde es 100 Euro für geben.
3: Immerhin.
0: Wir spielen dir das geheime 25.000 Euro Geräusch jetzt einmal vor.
4: Ja.
0: Und jetzt hast du 10 Sekunden für die hoffentlich richtige Antwort.
4: Ich glaube, das ist ein Brotteig oder Hefeteig, der auf den Tisch geschlagen wird.
5: Oh, gibt es da Vorkenntnisse bei
4: nicht
5: dir?
4: Nicht wirklich, also Hefeteig schon. Mhm. Nicht, aber mein Bruder backt viel Brot.
3: Mhm. Oh.
4: Man weiß ja, dass man diese Luftblasen daraus schlagen muss.
3: Ja. Ja, das, ja.
0: Ich weiß das nicht, aber wenn du das sagst, ich glaub dir das, ungehört. Ja.
4: Ja, und das klingt so.
0: Das klingt so?
4: Ja, finde ich.
3: Mhm. Hast du denn eine Idee, was du mit den 25.000 Euro machen wollen würdest?
4: Ja, also wir sind hier in einem Mehrgenerationenhaus. Also mein Sohn wohnt über uns mit seinen 3 kleinen Kindern und da ist auf jeden Fall wahrscheinlich schon im nächsten Jahr ein neues Auto fällig.
3: Ah. Oh ja.
4: Das wäre schon mal Omas Investition. Ja, und dann denke ich, man kann es sich auch mal ein bisschen nett machen. Ne?
5: Oh
4: ja.
5: Gott. Aber Oma unten, Familie mit 3 kleinen Kindern, wenn die abends um 8 Uhr die Kegelbahn rausholen, wann hast du denn da eigentlich mal Ruhe unten?
4: Hier ist ordentlich was los.
5: Ja, das glaube ich dir.
4: Du auch noch im Kindergarten.
3: Och, herrje.
4: Also ich komme aus diesem Thema gar nicht mehr raus.
5: Ich weiß das so gut, weil meine Oma wohnte auch unter uns. Ich kenne die ganzen Argumente.
4: Das ist auch wunderschön, ne? Wenn man denkt, dass manche ihre Großeltern ja kaum sehen.
3: Ja, das stimmt.
5: Ja.
4: Ich genieße das.
3: Du bist nie allein.
4: Nee, das stimmt.
0: Petra.
5: Ja, vielleicht bist du jetzt auch die reiche Oma.
4: Ja, wer weiß.
0: Mhm. Du sagst, so klingt der Brotteig, den man auf einen Tisch ausschlägt oder wirft.
4: Ja.
0: Und liebe Petra, machen wir es kurz. Das ist leider falsch. Das ist leider nicht der richtige Tipp.
4: Ach, wie schade.
0: Ja, das tut mir wirklich leid.
4: Ja, macht nicht.
0: Aber 100 Euro.
5: Ja.
4: Ja, wunderbar.
3: Juhu.
4: Das ist schön.
0: Reicht auf jeden Fall, um den Enkelkindern nochmal ein letztes Eis in diesem Jahr auszugeben.
5: Oma, gib deinen aus. Kommt alle runter.
3: Ja.
4: Jawohl, genau.
5: Trappel.
0: Ganz liebe Grüße nach Verden.
4: Gut, danke schön.
3: Mach's gut.
5: Tschüss, Petra.
4: Tschüss.
0: Ach Mensch.
3: Schade.
0: Okay, geht's in eine neue Runde. Fragen wir also weiter, was ist das für ein geheimes 25.000 Euro Geräusch?
3: Um 15 Uhr habt ihr schon wieder die nächste Chance zu lösen.
0: Bei Micha und Mareike, hier bei Antenne Niedersachsen. Moin!

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9: Gute Nachrichten. Das Wetter für Niedersachsen. Die Sonne ist auf dem Weg, ne? Sagst du, Tiziana?
10: Ja, der Osten von Niedersachsen, der hat richtig Schwein gehabt. Heute ist nämlich eine dicke Wolkendecke unterwegs. Aber der Osten sieht nichts davon. Da scheint wunderschön die Sonne für uns heute. Dazu gibt es Höchstwerte von um die 19 Grad. Dazu sieht es überwiegend trocken aus. Und morgen am Mittwoch, da kann es dann wieder ein bisschen regnen. Aber die Sonne zeigt sich auch mal zwischendurch.
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12: 7:55, ich bin Alena Triebold. Guten Morgen. Der Blick auf die Preistafeln an der Tankstelle sorgt ab kommender Woche vielleicht nicht mehr so doll für Schnappatmung. Das Bundeskabinett hat jetzt grünes Licht für den neuen Tankrabatt gegeben. Er hat also die erste Hürde genommen. Wenn diese Woche auch noch Bundestag und Bundesrat zustimmen, kann es kommende Woche Donnerstag losgehen. Laut Bundesregierung soll das Ganze bis zu 17 Cent pro Liter ausmachen. Bei der Papenburger Meierwerft stehen offenbar wieder große Veränderungen ins Haus. Wie unter anderem das Handelsblatt berichtet, soll es Übernahmegespräche mit dem Reedereiriesen MSC geben. Tragisches Unglück auf dem Münchner Oktoberfest. Ein Mitarbeiter eines Fahrgeschäfts ist nach einem Unfall am Abend gestorben. Er war in einem Freefall Tower von einer Gondel getroffen worden. Und jetzt mehr aus eurer Region.
13: Mit Kai von Heven, moin. Von der Grundschule direkt ins Rathaus. Das können Kinder in Wilhelmshaven jetzt tatsächlich erleben. Die neue Oberbürgermeisterin Eva-Maria Hamann sucht eine Schulklasse, die sie die nächsten 8 Jahre lang begleitet. Die sogenannte Abschlussklasse 2034.

0: Daniel Flüß, die Kinder sollen dann ja ganz nah dran sein.
1: Ja, sie sollen die Oberbürgermeisterin bei regelmäßigen Treffen die ganze Amtszeit über begleiten und dabei selbst beobachten, wie sich die Stadt in der Zeit verändert, was besser wird, was schlechter wird. Gleichzeitig sollen sie aber auch kennenlernen, wie die Arbeit im Rathaus so funktioniert und natürlich auch ihre Meinung sagen.
0: Ja, und profitieren sollen dabei ja alle voneinander.
1: Ja, das soll sozusagen ein Blick in den Maschinenraum werden. Auch Eltern und Großeltern der Kinder sollen sich mit einbringen und dadurch soll die Stadtverwaltung dann eben über einen langen Zeitraum einen Blick auch aus Sicht der Menschen bekommen.
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3: Der Antenne Niedersachsen Stau-Blitzer-Service um kurz vor 7:30, jetzt auch Stau auf der A33, Verkehrskai.
4: Das ist in Osnabrück, der übliche Berufsverkehr durch die Arbeiten, da geht das ja auch ein bisschen, stockend voran. Zwischen Hilter und Haderberg haben wir 4 Kilometer in Richtung Osnabrück, 8 Minuten mehr und in der Gegenrichtung, also Richtung Bielefeld auf der A33 ab Osnabrück Süd, 12 Minuten plus in der Echtzeitmessung. Guten Morgen auf die A1, bei euch der Baustellenstau an der Weserbrücke. Wir haben ab Stur erstmal 29 Minuten mehr in Richtung Hamburg. Baustellenstau an der Weserbrücke in Richtung Osnabrück. Da sind es ab Bremer Kreuz 11 Minuten. A2 Hannover Richtung Dortmund, ab Herrenhausen auch 11 Minuten. A27 zwei Meldungen. Einmal Bremen Richtung Walsrode, eine Unfallaufnahme zwischen Langwedel und Pferden Nord. Und in Bremerhaven auf der A27 der Baustellenstau vor Geestemünde, 16 Minuten mehr in Richtung Cuxhaven. Die A293 Stadtautobahn Oldenburg meldet sich ab Oldenburg Nord mit 8 Minuten plus in Richtung A29. Außerdem haben wir auf der B3 Celle Richtung Bergen eine Unfallaufnahme zwischen Celle und Großhehlen. Und B6, da klingt langsam der Stau ab. Da vorhin hat ein Auto gebrannt und die Strecke musste Nienburg Richtung Hannover gesperrt werden. Die sind damit durch. Die Strecke ist soweit wieder frei. Ab Linzburg-Main-Kingsburg sind es aber noch 23 Minuten plus in der Echtzeitmessung.
3: Danke dir, Verkehrskai. Tja, warum fragen die mit Max du beginnen? Anscheinend nicht nur meine Frau auf die Palme bringen, sondern halb Niedersachsen. Wir fragen gleich meine Paartherapeutin Ina in 5 Minuten nach Robbie Williams und nach Leonie. Somewhere in Between. Guten Morgen.
5: Morgen. Morgen.

0: du hört sich meiner Meinung nach so unterwürfig, so schleimig an, schreibt Wilfried. 7.36 Uhr.
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0: Schade, dass ich viele Fragen mit magst du beginne. Vor allem zu Hause. Wenn ich meine Frau um was bitte, denke ich immer, das ist die höfliche Form. Also das ist ja kein Befehlston, sondern ich frage sie ja,
2: magst du den Tisch abräumen? Magst du den Geschirrspüler leer machen? Magst du mir mal das Fenster öffnen für meine Frischluft?
0: Wenn du es sagst, klingt es irgendwie nicht so schön, wie wenn du es sagst. Ja. Das hat gestern mal nebenbei so fallen lassen. Und ganz viele von euch haben sich daraufhin gemeldet. Andrea sagt, magst du es genauso schlimm, wie kannst du mal eben? Oder so, ist halt nur ein bisschen netter verpackt, aber unterm Strich.
2: So scheinheilig. Das ist so nett verpackt, aber eigentlich soll es eine Ansage sein.
0: Okay. Eure Reaktionen zeigen mir, vielleicht muss ich an mir arbeiten.
2: Ja.
0: Aber wir fragen vorher bitte nochmal ganz kurz die Expertin. Ina ist uns zugeschaltet. Sie ist Paartherapeutin, versorgt fast 90.000 Follower bei Instagram, jeden Tag mit ihren Tipps.
2: Ina, was ist das Problem an magst du?
3: Also das ist ja so, magst du ist ja willst du. Und will ist ja, ich will oder will nicht, das ist ja Positionierung. Das heißt, wenn ich jetzt nicht will, müsste ich zum einen sagen, nö, ich will nicht. Da ist ja so vielleicht die Angst vor Ablehnung dahinter. Oder was sagt denn jetzt dann da der Flicky zu mir? Und daher ist das die eine Variante, was dahinter stecken könnte. Eine andere Variante ist, dass da so die Idee dahinter ist, dass du das doch da jetzt auch mal alleine machen kannst. Also ich habe doch heute schon XYZ, ich war einkaufen, habe mich um die Kinder gekümmert, war mit dem Hund, habe gearbeitet, wahrscheinlich noch 6 Stunden oder wie lange auch immer. Und jetzt fragst du mich auch noch, ob ich dir jetzt auch noch helfen will. Also nee, will ich nicht. Ich will, dass du willst, dass du es alleine machst. Das wäre jetzt so die andere Wahlvariante.
0: Ja. Okay, dann natürlich jetzt die vielleicht wichtigste Frage. Was sage ich denn dann anders?
3: Na, ich werde erstmal rausfinden, was ich will. Also vielleicht will ich ja heute den Tisch abräumen oder eben nicht abräumen. Und dann würde ich es entweder vorab kommunizieren und sagen, du, ich würde heute das Tisch abräumen übernehmen. Wie ist das für dich? Passt das? Hast du auf irgendwas vielleicht vorher Lust? Manche schnibbeln ja gerne oder kochen, andere spülen gerne ab. Ist total unterschiedlich bei Menschen. Und wenn wir dann verpasst haben, drüber zu sprechen, würde ich sagen, du, sag mal, jetzt haben wir doch heute tatsächlich verpasst, drüber zu reden, wer was macht. Wie schaut's denn aus? Sollen wir vielleicht zusammen noch den Tisch aufräumen? Ich würde uns dann auf der Couch im Anschluss noch einen Tee richten. Dann können wir irgendwie Nachrichten zusammen sehen oder was auch immer. Kontaktangebot machen.
2: Also das nächste Mal, wenn du einen magst du im Kopf hast, denk ans Kontaktangebot.
3: So. Und Übung, immer die Übung kommunizieren. Das bedeutet, du Schatz, ich übe da jetzt gerade mal was. Ich teste jetzt mal was Neues aus. Ich will heute nicht den Tisch abräumen. Wie ist das denn für dich?
0: Okay, ich habe gar keinen Bock auf Tisch abräumen heute. Ja.
3: Ja. Genau. Ja, ich auch nicht. Ne? Also da hat man auch wieder eine Möglichkeit, was zu verändern. Wenn du immer eine Ankündigung machst, nenne ich das immer. Hey du, ich übe da jetzt gerade mal was. So eine Ankündigung verändert unsere Wahrnehmung auch hier wieder. Und unsere Interpretation und natürlich auch Verurteilung, ganz klar.
0: Ganz klar. Ja. Wieder was dazu gelernt. Vielen Dank, Ina. Also, ich muss rausfinden, was ich will und das klar kommunizieren. Ich will jetzt Harry Styles hören, American Girls. Und?

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0: Mensch, heute so viel los. Antenne Niedersachsen informiert, wenn es passiert. Jetzt wieder um 7.45 Uhr. Neuer Unfall, diesmal auf der A2, Verkehrskai.
1: Dortmund Richtung Hannover. Vorsicht, in der Ausfahrt Herrenhausen hat es einen Unfall gegeben. Neuer Unfall. Ersthelfer sind auf der Fahrbahn und sichern gerade ab.
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0: Um 7:45 Uhr, die Moin-Show hier, Tiziana, Verkehrskai und Flücki. Moin.
3: Guten Morgen.
0: Und wir gucken wir jeden Morgen immer, was trendet gerade. Und wenn ich nicht schon Jürgen Klopp-Fan wäre, wäre ich es spätestens jetzt.
3: Erzähl uns
1: Man
3: mehr.
1: Wird es zwangsläufig im Moment.
0: Die Nationalmannschaft ist ja endlich jetzt zusammengekommen. Die letzten Wochen wurde viel geredet. Wer ist im Kader, wer ist nicht mit dabei? Ja. Was verändert sich alles unter dem neuen Bundestrainer? Jetzt wird endlich gemacht, es wird trainiert und es wird sich geherzt. Es gibt ganz viele Videos, wie Jürgen Klopp die Jungs wirklich persönlich in den Arm nimmt, persönlich begrüßt.
1: Ja.
0: Die Jungs, man sieht auch an, die freuen sich auch, Jürgen Klopp zum Teil dann zum ersten Mal wirklich persönlich kennenlernen zu dürfen. Es ist einfach auf den Bildern, in den Videos eine ganz tolle Stimmung schon zu sehen. Und dazu kommt, Jürgen Klopp hat im Vorfeld eine E-Mail verschickt. Mhm. Und zwar an ganz viele ehemalige und auch noch zum Teil aktive Fußballer. Und zwar an alle, die bislang mal für die Nationalmannschaft gespielt haben. Egal ob ein Länderspiel oder 200 Länderspiele. Und er hat an alle geschrieben, so nach dem Motto, Mensch, vielen Dank, dass ich jetzt ein Teil dieser Nationalmannschaftsfamilie sein kann, die ihr ja aufgebaut habt.
3: Der ist so geil, der Typ.
0: Oder?
1: Oh mein Gott, was für eine Wertschätzung.
0: Ja. Er schreibt, ich als Spieler hätte das nie geschafft, war meilenweit davon entfernt, mal nominiert zu werden. Aber jetzt darf ich als Trainer ein Teil dessen sein, was ihr gemeinsam aufgebaut habt und erinnert an die Weltmeisterschaften und an die Titel und an all das. Und er bittet halt drum und sagt, es wäre schön, dass ihr als ehemalige Nationalspieler, wenn ihr uns einfach ein bisschen unterstützen würdet.
3: Ja.
0: Mit einer guten Stimmung einfach im Land. Oder vielleicht mit guten Ratschlägen. Natürlich Zwinker, Zwinker. Viele von denen sind irgendwo Experten und bewerten die Nationalmannschaft im Fernsehen.
3: Ja, er
0: und
3: macht
0: die Spiele.
3: Das ja schlau.
0: Ja.
3: Ja. Ich habe auch neulich mal so ein Video von ihm gesehen, wo er sich so über die politische Situation in Deutschland geäußert hat. Ja. Und ich fand, der hat eine bessere Rede gehalten als jeder Bundeskanzler.
1: Naja, besser als der eine Bundeskanzler. Du hast irgendwie den Eindruck, da gibt es den einen, der macht alles richtig. Und der andere, egal was der anfasst, es ist einfach ein bisschen ungeschickt gerade.
0: Bei uns immer 5 Minuten früher informiert, was sonst noch so los ist in der Welt. Und vor allem bei uns in Niedersachsen gleich wieder um 7:05 Uhr in den Antennen Niedersachsen Nachrichten. Schönen guten Morgen.
3: Moin.

0: hatte in den 90ern so ihre großen Hits, Desiree, You Gotta Be. Hat sich dann Anfang 2000 komplett aus dem Musikgeschäft zurückgezogen. Die hatte nämlich mal ganz viel Probleme mit Lampenfieber.
1: Aha.
0: Oh. Und einfach mit der Belastung durch die Musikbranche. Mhm. Und sie wollte einfach ein ruhigeres Leben führen. Und wie man das so hört, hat sie das auch gehabt. Sie kam dann nochmal ganz kurz zurück, hat nochmal einen Anlauf genommen, Desiree, und lebt seitdem von den Einnahmen, die die Songs ihr so bescheren.
2: Entspannt.
0: Nicht schlecht, oder? Gleich gibt's den Lieblingshit vor den Nachrichten. Dua Lipa, Love Again, die ist noch voll drin im Business. Hier bei Antenne Niedersachsen.
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0: 5 Minuten vor 8.
1: Und jetzt das Wetter für Niedersachsen mit dem Update fürs ganze Land.
2: Es fühlt sich doch mittlerweile sehr nach Herbst an, zumindest in den Morgenstunden, ne, Tiziana?
3: Das schreit nach Übergangsjacke. Das Schöne ist, heute zeigt sich öfter mal auch die Sonne zwischendurch, vor allem im Osten von Niedersachsen. Im Westen können auch mal dickere Wolken dabei sein, das alles bei Höchstwerten von um die 19 Grad. Und morgen am Mittwoch wird es nochmal ähnlich, nur dass so ein bisschen mehr Regen dabei sein kann.
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5: 5:08, ich bin Alena Triebold. Guten Morgen. Zumindest etwas Entlastung für Pendler und Unternehmen an der Zapfsäule rückt näher. Das Bundeskabinett hat am Abend grünes Licht für den neuen Tankrabatt gegeben. Wenn Bundestag und Bundesrat diese Woche noch zustimmen, kann es ab Mitte nächster Woche losgehen. Mit einer Senkung der Energiesteuer will die Bundesregierung dann für bis zu 17 Cent weniger pro Liter sorgen. Unter anderem die Taxibranche in Niedersachsen begrüßt das. Steffen Schubert vom Gesamtverband Verkehrsgewerbe sagt uns aber auch:
6: Also es ist immer noch so, dass wir von Kraftstoffkosten sprechen, die jenseits von Gut und Böse sind für ein fahrendes Gewerbe, was seine Preise nicht selbst festlegen kann, weil es nun mal an Tarife gebunden ist, die durch Behörden festgelegt werden. Und von daher würde ich es so einordnen, dass sich die existenzielle Bedrohung oder Belastung einfach nur verschiebt, verzögert.
5: Kandidatur für die AfD, Job weg. Eine Erzieherin aus Salzgitter geht jetzt vor Gericht gegen ihre Kündigung in einem katholischen Kindergarten vor. Das teilt ihr Anwalt mit. Vom ehemaligen Arbeitgeber der Frau, der Caritas hieß es, eine Kandidatur für die AfD und die Arbeit für einen katholischen Verband seien nicht vereinbar. Es ist nicht der einzige Fall, der verhandelt wird. Schon vor der Kommunalwahl in Niedersachsen war eine Hospizmitarbeiterin aus dem Landkreis Friesland wegen ihrer AfD-Kandidatur gekündigt worden. Und die weiteren Meldungen des Morgens hat jetzt Katrin Müller kurz zusammengefasst.
7: Nach dem Ausscheiden der CDU aus dem Landtag in Mecklenburg-Vorpommern ziehen mehrere Parteifunktionäre Konsequenzen. Spitzenkandidat Daniel Peters legte den Landesvorsitz nieder. Kommissarisch soll Staatsminister Philipp Amthor die Landespartei führen. In Berlin will die Linke nach ihrem Wahlsieg Grünen und SPD Sondierungsgespräche über eine gemeinsame Regierung anbieten. Einen Schwerpunkt will die Linke auf Vergesellschaftung großer Wohnungskonzerne gegen Entschädigung legen. In New York beginnt heute die politisch wichtigste Woche des Jahres bei den Vereinten Nationen. Mit einer Rede von US-Präsident Donald Trump startet die UN-Generaldebatte. Tragisches Unglück auf dem Münchner Oktoberfest. Ein Mitarbeiter eines Freefall Towers ist nach einem Unfall am Abend an seinen schweren Verletzungen gestorben.
2: 8:02 der Antenne Niedersachsen Stau- und Blitzerservice Verkehrskai Helfer auf der B3 bei Celle.
8: Da geht es um eine Unfallaufnahme in Richtung Bergen. Hier der Einsatz zwischen Celle und Großhehlen. Bitte achtet da genau auf die Zeichen der Helferinnen und Helfer vor Ort. Die Straßenlage. Wir haben jetzt Baustellenstau an der Weserbrücke. Beide Richtungen. Zunächst in Richtung Hamburg. Ab Stur 37 Minuten mehr. Und A1 in Richtung Osnabrück. Ab Bremer Kreuz schon 34 Minuten zusätzlich. Guten Morgen auf die A2 Hannover Richtung Dortmund. Ab Herrenhausen 14 Minuten mehr. Baustellenstau in Bremerhaven, A27, vor Geestemünde 23 Minuten mehr in Richtung Cuxhaven und Bremen Richtung Walsrode auf der A27. Hier eine Unfallaufnahme zwischen Langwedel und Pferden Nord. A33 wegen der Bauarbeiten in beiden Richtungen hier Staubildung. Einmal ab Hilter 11 Minuten mehr Richtung Osnabrück und in Richtung Bielefeld ab Osnabrück Süd 10 Minuten mehr in der Echtzeitmessung. Die neuesten Blitzer in Wittmund stehen sie jetzt mit Blitzer Leerhafe in der Hauptstraße und A27 in Bremen zwischen Fahr und Hornlehe in Richtung Cuxhaven.
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2: Um 7:45. Tja. Ob wir das hinkriegen?
3: Also ich bin ja schon den ganzen Morgen hier fleißig am Vokabeln aufschreiben und sammeln. Ich habe mir extra so ein Heft gekauft gestern. Ich habe ja eine Challenge zu bestehen.
2: Ja. So. Gleich mehr dazu. In 6 Minuten. Feuer.
3: Ja.
2: Survivor, Burning Heart. Was ein toller Song. Und Ray Dalton mit Do It Again.

0: Ja, wie schwer kann das schon sein? Unsere neue Rubrik hier bei Antenne Niedersachsen. Wie schwer kann das schon sein?
1: Da lacht der so verschmitzt.
2: Ja, er muss ja auch nichts machen diese Woche.
0: Du hast eine gut Sendung lachen. Auf Plattdeutsch zu moderieren, wenn man vorher kein Wort Plattdeutsch kann.
1: Ja, mit wir meint der Tiziana. Hallo, ich bin's. Von 8 bis 9 Uhr darf ich am Freitag eine Stunde auf Plattdeutsch moderieren.
0: Ja, denn Freitag ist Plattag oder anders gesagt, Freitag ist Plattag. Das ist ja eine Aktion jetzt hier im September. Gerade an Schulen wird da viel mitgemacht. Da wird dann Plattdeutsch unterrichtet. Oder
1: ja.
0: Lehrer, die das noch können, die sprechen dann auch Plattdeutsch.
1: Eine richtig tolle Sache.
0: Oder? Und da machen wir mit. Wir.
1: Wir.
0: Also du.
1: Gretje ist da. Die hat die ganze Initiative ins Leben gerufen. Wir sagen Moin nochmal.
3: Ja, Moin.
1: Du hast uns vorhin ja schon erzählt, dass es so grob drei große Plattarten gibt, man aber eigentlich alle versteht, wenn man Platt generell kann. Da bräuchte ich aber vielleicht noch ein paar Tipps. Gibt es irgendwelche Sprichwörter oder so?
3: Ja, und ich glaube auch, dass du da schon ein paar von kennst. Ne? Also sowas wie zum Beispiel, wat mut, dat mut.
1: Ja.
3: Ne? Was muss, das muss. Genau, das hast du bestimmt schon mal gehört. Oder wenn du mal einen Fehler machst, dann kannst du immer sagen, ach, ein bisschen schief hat Gott lief. Ne? Ein bisschen schief hat Gott lieb. So, der verzeiht auch alle Fehler. Hauptsache, man versucht's mal.
1: Ja.
3: Ne? Oder in deinem Fall passt ja eigentlich auch ganz gut, don't die lernen. Ne? Also Übung macht den Meister.
1: So. Das merke ich mir doch.
2: Ja, dann sag es doch, sprich es doch gleich mal nach.
1: Warte, sag nochmal.
3: Sag mal, don't die lernen.
1: Don't die lernen.
3: Perfekt. Mensch, gut. Hört man gar nicht. Dass
1: don't
3: die
1: lernen.
3: Kann.
1: So, ja. Ich habe auch gehört schon von ein paar Kollegen, man muss das so ein bisschen wegnuscheln. Man darf das nicht so deutlich aussprechen.
3: Ich würde gerne wissen, welcher Kollege das gesagt hat.
1: Das behalte ich jetzt besser für mich.
3: Ist Einstellungssache, würde ich sagen.
1: Okay.
3: Ich würde das natürlich nicht sagen.
2: Können wir vielleicht als Lektion 1 mal die Zahlen von 1 bis 10 mitnehmen?
3: Natürlich.
1: Ein.
3: Zwei.
1: Zwei.
3: Drei.
1: Drei.
3: Fair.
1: Fair.
3: Fief.
1: Fief, okay.
3: Sehrs.
1: Sehr.
3: Sehrs.
1: Sehrs. Sehrs.
3: Söwen.
1: Söwen.
3: Acht.
1: Acht.
3: Neigen.
1: Neigen.
3: Ja. Und Zahlen.
1: Zahlen.
3: Ja, super.
1: Dann rede ich jetzt am besten jeden Abend vorm Schlafengehen nochmal 10 Minuten und dann hoffe ich, kriege ich das hin.
3: Das kriegst du hin.
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0: Moin, um 7:45 hier ist Antenne Niedersachsen, die Moin Show. Wir sagen heute Morgen herzlichen Glückwunsch. Eine der wohl bekanntesten deutschen Serien, Key Royale, lief heute vor genau 40 Jahren das allererste Mal im deutschen Fernsehen.
1: Herrlich.
0: Benannt nach einem Aperitif aus Johannisbeerlikör und Champagner.
2: Ach schau, hier gerade jetzt, wo sich auf der Wiesn die Schickeria wieder trifft, die Reichen und Schönen zusammen sind, die Bunte und die Gala Fotos machen und uns damit verwöhnen, alle zu sehen, wie sie im herrlichen Rausch vor sich hin sind. Da haben die vor 40 Jahren eine Satire drüber gemacht.
0: Ja, es ging ja um den Journalisten, ne, aus der Klatschpresse. Und
2: der
0: eben
2: Babyschimmerlos.
0: Münchner Schickeria.
1: Ich hab's vorhin schon mal behauptet, ich bin noch mal so frei und behaupte es gleich nochmal. Die Sendung hat uns wohl eine der legendärsten deutschen Filmszenen überhaupt beschert. Mario Adorf, Besitzer einer Kleberfirma, Multimillionär noch dazu, ist nicht zufrieden mit der Berichterstattung über ihn und stellt dann die Hauptfigur am Pool zur Rede.
0: Wollen wir nochmal reinhören?
1: Ja.
0: Komm, weil es so legendär ist.
3: Ich mach dich fertig. Ich kauf dich einfach. Ich kauf dir eine Villa, stell dir noch eine Ferrari davor. Deinem Weib schicke ich jeden Tag eine 5-Karäter. Ich schiebe dir hinten und vorne rein. Ich scheiß dich sowas von zu mit meinem Geld, dass du keine ruhige Minute mehr hast. Ich schicke dir jeden Tag Cash im Koffer. Das schickst du zurück. Einmal, zweimal, vielleicht ein drittes Mal. Aber ich schicke dir jedes Mal mehr. Und irgendwann kommt dann nochmal der Punkt. Da bist du so mürbe und so fertig und die Versuchung ist so groß, dann nimmst es und dann hab ich dich, dann gehörst du mir. Dann bist du mein Knecht.
2: Dann bist du mein Knecht.
0: Legendär, wirklich legendär. Gibt nicht wenige hier im Studio, die das komplett mitsprechen können, ne, Verkehrsgeil?
2: Ach, ne, Flicky? Mein Platz ist unter den Zuschauern.
0: Happy Birthday auf jeden Fall, Key Royale, 40. Geburtstag heute. Wir sorgen vielleicht nicht dafür, dass ihr Multimillionäre werdet, aber wir sorgen mal für einen guten Anfang. 25.000 Euro, wenn ihr uns nämlich sagt, was das hier für ein geheimes 25.000 Euro Geräusch ist. Nochmal reinhören?
1: Ja. Nächste Chance?
0: Nein, nochmal.
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0: Wie schwer kann es sein, eine Radioshow auf Plattdeutsch zu moderieren, wenn man eigentlich gar kein Platt kann? Das finden wir heraus. Und das Wir ist in diesem Falle unsere Tiziana. Schönen
1: Hallo.
0: Guten Morgen
1: hier. Grüßt euch. Show. Ich darf am Freitag von 8 Uhr bis 9 Uhr auf Plattdeutsch moderieren.
0: Ja. Es ist der Plattdeutsche Monat, der September. Freitag ist Plattdach, da wollen wir möglichst viel Platt von dir hören.
1: Ja.
0: Du hast ein Vokabelheft.
1: Ich habe mir gestern eins gekauft und das füllt sich immer mehr. Die erste Seite ist fast voll. Allerdings,
2: voller Schimpfwörter.
1: Ja. Alles, was ich dachte, was ich gebrauchen könnte, um das hier zu überstehen,
0: so,
1: habe ich mir hier aufgeschrieben. Mit dabei ist Dummkopf, Rotzlöffel, Don't Deit Lernen.
0: Aha.
1: Ja. Habe ich gelernt, heißt also Learning by Doing.
0: Aber wir hatten ja schon Gretje gerade aus der ostfriesischen Landschaft und die hat ja auch schon Zählen beigebracht. Und nur damit du mal ein bisschen motiviert bist, was du jetzt schon alles kannst, pass auf, hör mal zu, hör mal, pass auf, ich hab was geschnitten für dich. Achtung, Nordisch by Nature, fettes Brot, Achtung.
1: Eins, zwei, drei.
0: Kannst schon den Anfang mitsingen von Nordisch by Nature.
1: Die Stunde wird gerockt am Freitag.
0: Wild oder platt.
2: Damit beim Frühstück.

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13: Das Wetter für Niedersachsen, das sieht heute wieder nach einem, ja, eigentlich recht schönen Herbsttag aus, oder Tiziana?
14: Ja, der Tag startet eher trüb, später lockert sich so ein bisschen auf. An der niedersächsischen Nordseeküste von Cuxhaven bis Emden kriegen wir 16 bis 18 Grad. In Nordenham bleibt es erstmal wolkig bis bedeckt, am Abend kommt die Sonne dann eher mal durch. Früh starten wir mit 11 Grad in Otterndorf, auf Jüst mit 15 Grad und der Trend, morgen gibt es wieder viele Wolken dazu.
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16: 8:55, ich bin Alena Triebold. Guten Morgen. Entlastung an der Zapfsäule rückt näher. Der neue Tankrabatt der Bundesregierung hat die erste Hürde genommen. Das Bundeskabinett hat am Abend grünes Licht gegeben. Ab kommender Woche Donnerstag soll die Energiesteuer dann auf Diesel und Benzin gesenkt werden, wenn Bundestag und Bundesrat diese Woche noch zustimmen. Am Ende soll das laut Bundesregierung für bis zu 17 Cent weniger pro Liter sorgen. Trotz des historischen Wahldebakels der CDU setzt Parteichef und Kanzler Friedrich Merz weiter auf den geplanten Reformkurs. Er hat auch ausgeschlossen, dass es in der CDU-Spitze eine Diskussion über seine politische Zukunft gegeben habe. In Mecklenburg-Vorpommern ist unterdessen CDU-Chef und Spitzenkandidat Daniel Peters nach dem Aus im Landtag zurückgetreten. Für ihn übernimmt Philipp Amthor. Die Bewohner zweier Mehrfamilienhäuser in Göttingen sind letzte Nacht unsanft aus dem Schlaf gerissen worden. Mitten in der Nacht wurden sie von der Feuerwehr aus ihren Wohnungen geholt, zur Sicherheit, weil es in einer Lagerhalle in der Nähe gebrannt hatte. Nach gut 2 Stunden konnten sie wieder zurück. Und jetzt mehr aus eurer Region.
17: Mit Kevin Hefen, moin. Wenn eine Straße abgesperrt ist, dann nervt das erstmal. Aber Sperrungen sind eben auch notwendig, vor allem auch nach Unfällen. In Verden hat die Polizei nun mal wieder festgestellt, dass sich nicht alle daran halten. Nicht mal nach tödlichen Unfällen. Sandra Meyer.
18: Während der Bereich noch großflächig abgesperrt war, hoben 2 Personen einfach das Flatterband hoch und liefen durch den gesperrten Bereich. Nicht mal nachdem sie angesprochen wurden, zeigten sie Einsicht. Passiert ist das letzte Woche. Die Polizei macht aber jetzt noch mal darauf aufmerksam, denn es ist bei weitem kein Einzelfall. Die Ansage ist auch klar, abgesperrt heißt abgesperrt.
17: Wenn sich junge Menschen in Elsfleth im Moment noch ein bisschen unsicher umsehen, dann macht das nicht.

0: Sie sind oft neu hier. Rund 1.500 Erstsemester haben ihr Studium an der Jade-Hochschule aufgenommen. Rund 100 von ihnen auch in Elsfleth.
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2: Kurz vor 8:30 der Antenne Niedersachsen Stau- und Blitzer-Service mit einer Warnmeldung A30. Vorsicht, Helfer unterwegs.
3: Genau, da sind Autoteile gemeldet worden und Helfer kümmern sich jetzt darum, dass die Fahrbahn wieder frei wird. A30 zwischen Rheine und Rheine-Nord. Guten Morgen auf die A1. Wir haben Baustellenstau bei euch an der Weserbrücke. In Richtung Hamburg beginnt das bei Stur, 42 Minuten mehr. Und in der Gegenrichtung, also in Richtung Osnabrück, kurz nach dem Bremer Kreuz, da sind es 21 Minuten zusätzlich auf der A1. Auf der A2 Hannover Richtung Dortmund ab Hannover West habe ich 14 Minuten plus in der Echtzeitmessung. A27, einmal der Baustellenstau, vor Geestemünde 20 Minuten mehr in Bremerhaven Richtung Cuxhaven und Cuxhaven Richtung Bremen auf der A27. Hier staut es sich durch die Arbeiten zwischen Bremen-Fahr und Sebaldsbrück 8 Minuten mehr. Letzte Meldung kommt aus Celle auf der B3. Ach, die sind gerade fertig geworden, super. Unfallaufnahme gerade eben zu Ende. Ihr habt da in Richtung Bergen wieder freie Fahrt. Die neuesten Blitzer, Kreis Friesland, B437 zwischen Borkhorn und Seekorn und B214 im Kreis Celle, da stehen sie in Uwelgönne, Wietzerstraße, das ist ein Blitzeranhänger am Ortsausgang Richtung Wietze.
2: Stellt euch mal vor, Donald Trump macht Amerika great again und keiner bekommt's mit. Genau das ist gerade der Fall in den USA. Was da los ist, gleich in 5 Minuten.
4: Moin Leute, hier ist

0: Kommt gut zur Arbeit auf dem Weg. Begleiten wir euch. 8.35 Uhr, die Antenne Niedersachsen Moin Show hier.
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0: Und wir gucken, was ist gerade so los in der Welt. Was trendet gerade? Donald Trump hat sich gerade mit den eigenen US-Medien angelegt. Er hat nämlich ein paar von denen aus dem Weißen Haus geschmissen. Hat gesagt, so, ihr dürft hier nicht mehr berichten. Und tolle Geste von den Konkurrenten, von den ganz großen, ABC, CBS, NBC oder auch sogar Fox News. Die haben gesagt, okay, wenn die nicht dürfen, dann kommen wir auch nicht und wir berichten auch nicht mehr über den Präsidenten der Vereinigten Staaten von Amerika. Also Wahnsinn, die halten da alle zusammen. Genauso muss das auch sein, weil keine Regierung auf der Welt darf irgendwie Medien aussperren, nur weil die vielleicht nicht mal in deren Gusto berichtet haben. Halten wir euch auf dem Laufenden. Und wir bleiben noch ganz kurz in den USA. Dolly Parton trendet nämlich auch gerade.
2: Vor wenigen Wochen ist sie ja gestorben. Seitdem habe ich so viele Videos von ihr auf meiner For You-Page mit so weisen Worten. Umso schöner, dass der 25. September in mehreren Teilen der USA zum Dolly Parton Day ausgerufen wurde. Das Datum ist eine Anspielung auf ihren Welthit 9 to 5, also der September, also 25. September. Working 9 to 5. In Kalifornien ist jetzt der Ehrentag auch offiziell gesetzlich verankert. Nicht nur wegen ihrer Musik, sondern auch, weil sie sich ja so viel eingesetzt hat für Kinder, für deren Bildung, dass die zu Büchern kommen, die Kinder, die sich das sonst nicht so leisten könnten. Und deswegen gibt es jetzt einfach einen Ehrentag für sie. 25.09.
0: Tja, vielleicht sollten wir alle ein bisschen mehr wie Dolly Parton sein.
2: Amen.
0: Würde der Welt gut tun. 8.37 Uhr, schönen guten Morgen.

0: Noch ist die Sendung nicht vorbei. Aber ich kann trotzdem schon sagen, ich habe heute Morgen was gelernt.
1: Ja.
0: 8.42 Uhr, die Antenne Niedersachsen Morning Show hier. Tiziana, Verkehrskai und ich bin's, der Flücki.
2: Guten Morgen.
0: Ich habe ja mir leider so eine Unart anscheinend angewöhnt. Meine Frau frage ich nicht direkt, sondern ich sage immer, magst du? Also magst du vielleicht heute die Spülmaschine ausräumen? Sie hasst das. Ich weiß das mittlerweile, ich versuche es mir abzugewöhnen. Heute Morgen mit der Paartherapeutin Ina gesprochen und die hat da gesagt, man muss quasi so Kontaktangebote machen.
2: Ja.
0: Also man muss sagen, Mensch, ich räume jetzt ab, aber vielleicht willst du in der Zeit vielleicht dann den Abwasch machen oder irgendwie, also das.
2: Ja.
0: Man geht quasi ein bisschen in Vorleistung und hat dann natürlich auch das Recht vielleicht, so, dann haben wir beide was getan und treffen uns gleich auf dem Sofa.
2: Mensch,
0: dann.
2: Das hast du dir aber gut gemerkt.
0: Ja. Mal gucken, ob das was bringt. So, und jetzt haben wir quasi mein Problem gelöst. Vielleicht lösen wir euers auch gleich mit. Wir haben nämlich mal gefragt, was sind denn bei euch so zu Hause Sätze, die euch sofort auf die Palme bringen?
3: Mein Satz ist, das war nur ein Spaß. Da kommt meistens, wenn da irgendwie eine kleine Ärgerei mal wieder von ihm kam und ich das nicht so cool fand und ihn darauf anspreche, dann sagt er, das war nur ein Spaß.
0: Kann ich nachvollziehen.
2: Oh ja, erstmal so beleidigen und dann,
0: das war nur Spaß. Ja. Gibt es noch mehr solche Sätze?
4: Der Satz, der mich an meinem Partner am meisten stört, ist, oh ja, stimmt, da war ja was.
2: Oh, du hast den Müll nicht runtergebracht. Ja, da war ja was. Ja, danke für nix auch.
5: Alles gut, alles gut, alles gut. Und wir wissen alle, nein, er ist angepisst. Um das runterzuschmälern oder so, weiß ich nicht.
2: Das finde ich auch schlimm. Wenn man genau merkt, es ist nicht alles gut jemand sagt alles gut, dann denke ich mal, red doch Klartext, dann können wir das gleich begraben hier.
0: Vielleicht sollten wir nochmal mehr von diesen Sätzen sammeln. Also vielleicht gibt es bei euch ja auch so Sätze, die euch sofort auf die Palme bringen. Gerne her damit, per WhatsApp-Sprachnachricht. Hier ist Antenne Niedersachsen um 8:45 Uhr.

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1: Ein bisschen mussten wir warten, aber jetzt luschert sie doch hier und da mal raus, die Sonne, ne, Tiziana?
2: Herrlich, vor allem der Osten Niedersachsens, also Lüneburger Heide, Altes Land, Braunschweiger Land, bekommt heute viel Sonne ab im Laufe des Tages. Da sind nur wenige Wolken am Start, im Gegensatz zum Westen. Das alles bei Höchstwerten von um die 19 Grad und es sieht überwiegend trocken aus den ganzen Tag.
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4: 5:09, ich bin Alena Triebold. Guten Morgen. Die erste Hürde für zumindest ein bisschen günstigeren Sprit ist genommen. Das Bundeskabinett hat grünes Licht für den neuen Tankrabatt gegeben. Bundestag und Bundesrat sollen dann noch diese Woche alles klar machen. Von Oktober bis Ende Dezember wird dann die Energiesteuer auf Diesel und Benzin gesenkt. Am Ende soll das bis zu 17 Cent weniger pro Liter ausmachen. Die Transportbranche in Niedersachsen begrüßt das, aber so Steffen Schubert vom Gesamtverband Verkehrsgewerbe.
5: Tolle Sache, ist eine kurzfristige Sache. Lassen Sie uns da aber abwarten, was der 1. Oktober, der 1.10. bringt. Einfach mit dem Blick darauf, steigen die Preise bis dahin um diese 17 Cent, haben wir am Ende nichts gewonnen. Das können wir jetzt nicht beziffern.
4: Übernimmt der Reederei-Riese MSC die traditionsreiche Meyer-Werft aus Papenburg? Medienberichten zufolge laufen gerade entsprechende Gespräche. Wie unter anderem das Handelsblatt schreibt, geht es darum, dass MSC 80% der Anteile übernehmen könnte, die gerade beim Land Niedersachsen und beim Bund liegen. Die Familie Meyer hält noch 20%. Land und Bund waren vor knapp 2 Jahren eingesprungen, um das in Schieflage geratene Unternehmen auch als wichtigen Arbeitgeber in der Region wieder auf Kurs zu bringen. Und die weiteren Meldungen des Morgens hat jetzt Katrin Müller.
6: Nach der schmerzhaften Niederlagenserie der CDU bei den 3 Landtagswahlen im September berät die Bundestagsfraktion der Union heute mit Kanzler Merz über die Konsequenzen. Tragisches Unglück auf dem Münchner Oktoberfest. Ein Mitarbeiter eines Freefall Towers ist nach einem Unfall am Abend an seinen schweren Verletzungen gestorben. FIFA-Präsident Infantino geht im Machtkampf beim Fußball-Weltverband auf seine Kritiker zu. Die Strukturen sollen überdacht werden. In einem Brief an die Chefs der Mitgliedsverbände und die Mitglieder des FIFA-Councils hat er erstmals Gespräche über mögliche Reformen angeboten.
1: Der Antenne Niedersachsen Stau- und Blitzer-Service. 4:09, 2 dicke Staus auf der A1 Verkehrskai.
7: Das ist einmal der Baustellenstau an der Weserbrücke in Richtung Hamburg ab Stuhe. Jetzt 34 Minuten zusätzlich zur Fahrtdauer obendrauf. Und in Richtung Osnabrück in der Gegenrichtung an der Weserbrücke A1 Baustellenstau nach dem Bremer Kreuz 24 Minuten mehr. Das Gute ist, wir haben aktuell keine Unfallmeldung, aber es staut sich auf weiteren Strecken. Hier die komplette Übersicht. A2 Hannover Richtung Dortmund. Ab Hannover West 14 Minuten mehr. Die A7 Hannover Richtung Hamburg, Stau in Hamburg ab Heimfeld 9 Minuten vorm Tunnel. A27 Walsrode Richtung Bremen, ab Achim Nord 24 Minuten. Dann der Baustellenstau in Bremerhaven, vor Geestemünde 21 Minuten mehr in Richtung Cuxhaven. Und auch hier die Gegenrichtung, Cuxhaven Richtung Bremen, ab Bremenphase das 25 Minuten mehr. Die neuesten Blitzer, Wittmund, da stehen sie in Leerhave in der Hauptstraße und B191 im Kreis Uelzen zwischen Riestedt und Stöcken in Richtung Dannenberg.
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9: Tiziana, Verkehrskai und Flöcki.
1: Kurz vor 9. Letzte Woche waren wir sehr erfolgreich. Da war Tiziana krank. Gestern hat's nicht geklappt. Ich mach nur.
2: Das ist nur eine Feststellung. Du schmeißt hier mit Zaunfehlen.
1: Es ist nur eine Feststellung.
2: Mit Messern in meinen Rücken.
1: Gucken, wie wir heute uns schlagen beim Versuch herauszufinden, was ihr beruflich macht. Yannick aus Hage ist dann. Moin.
10: Moin.
11: Guten Morgen.
1: Telefonierst du schon auf Kosten der Firma? Also bist
2: das
1: du
2: hört
1: schon,
2: sich so an, ne?
1: Bist du schon auf der Arbeit?
10: Nee, ich bin noch zu Hause.
1: Ah, okay, gut, dann okay. Schon mal ein erster Hinweis.
11: Aber du bist da zu Hause, wo du Tizi ganz gut helfen könntest. Sprichst du platt?
10: Ja, so ein bisschen.
2: Hast du irgendein Wort, was ich jetzt in mein Vokabelheft übernehmen könnte?
10: Ja, wir sagen häufig Prost.
11: Prost! Ich meine, du könntest natürlich heute auch der Satz, den du am häufigsten hörst, den könntest du auch auf Platz sagen.
1: Ja.
11: Schon mal so zum Test.
10: Ja, das ist moi.
2: Das ist moi?
11: Das ist gut, ne?
10: Ja, ja.
1: Ist gut. Das ist moi.
2: Das ist moi. Ich notiere es hier gleich in meinen Vokabeln.
1: Sehr gut. Wir haben gleich nochmal 30 Sekunden Zeit für Ja-Nein-Fragen. Die stellen wir auf Hochdeutsch, damit wir eine Chance haben. Und dann versuchen wir herauszufinden, was du beruflich machst.
11: Ja, das ist moi.
10: Ja.

0: 5 Minuten nach 9.
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0: Tja, ihr seid ja schon schwer am Schaffen, das wissen wir. Mhm. Fleißig ist Niedersachsen um 5 Minuten nach 9. Die Frage ist nur, was genau macht ihr denn da?
2: Genau, und das wollen wir heute wissen von Yannick aus Hage. Moin nochmal.
3: Moin.
4: Moin.
0: Du hast gerade schon gesagt, den Satz, den du am häufigsten hörst, das ist nämlich...
3: Das ist moi.
0: Das ist moi.
2: Das ist gut auf Hochdeutsch.
4: Genau.
3: Mhm. Ja, das ist schön, das ist gut. Mhm.
0: 30 Sekunden Zeit für Ja-Nein-Fragen und dann geben wir einen Tipp ab, was du beruflich machst. Die Zeit läuft ab jetzt. Hast du mit Kindern zu tun?
3: Nein.
4: Vermietest du etwas?
3: Nein.
2: Ist es was Ästhetisches?
3: Nein.
4: Verkaufst du etwas?
3: Nein.
4: Bist du ein Handwerker?
3: Nein.
0: Oh, jetzt machst du Termine?
3: Nein.
2: Ist es was Musikalisches?
3: Nein.
4: Bist du vielleicht Fotograf?
3: Nein.
4: Das wäre das war schwer.
0: Hast du eine besondere Arbeitskleidung?
3: Ja.
0: Besondere Arbeitszeiten auch, also feste Arbeitszeiten?
3: Nein.
2: Hat es was mit Garten zu tun?
3: Nein.
4: So, wir sind ungefähr bei 2 Minuten 40 Raten.
0: Wow. Oh, so schwer hatten wir es aber schon lange nicht mehr.
2: Das ist aber auch ein gemeiner Satz. Das weil ist, der ist so allgemein.
4: Genau. Wenn die Leute da sehr zufrieden sind mit dem, was du machst, machst du deinen Job offensichtlich sehr gut.
3: Ja.
4: Aber Handwerk ist es nicht. Und dann
2: wir dürfen ja immer noch mal einen Tipp abgeben. Mhm. Ich möchte ihn nicht abgeben.
0: Ich würde auch verzichten.
2: Verkehrsgeil?
4: Du könntest allerdings vielleicht Wattführer sein und dann würden die Leute sagen, oh, das ist aber wirklich schön und das ist moi.
3: Nein, tatsächlich auch nicht.
0: Okay, gut. Schade. Dann musst du uns einweihen. Was machst du beruflich?
3: Ich bin Pflegeassistent.
2: Gut. Und wer ist da schön?
3: Wenn wir die Sachen, also wenn wir die morgens waschen oder die anziehen, dann sagen wir immer, das ist moi.
4: Ja, das gefällt den Leuten.
2: Ja.
4: Und arbeitest du mal mit älteren Leuten zusammen oder ist es im Krankenhaus?
3: Nee, im Altenheim. Seniorengemeinschaft Hus in Berenburg.
0: Dann liebe Grüße dahin.
4: Und an dein ganzes Team.
3: Ja, danke.
0: Und das war moi.
3: Ja, okay.
2: Yannick, mach's gut, hab einen schönen Arbeitstag.
4: Tschüss, Yannick.
3: Ja, danke, ebenso.
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0: Auch schöne Geräusche, ne? Nur zum Vergleich, mal unser geheimes 25.000 Euro Geräusch.
1: Klingt ganz anders.
0: Na gut, okay.
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0: Aber ich sag euch das, genau das ist der Weg. Probiert Dinge aus und hört einfach mal genau hin, ob irgendwas genau so klingt.
1: Petra aus Verden, die hat ja heute Morgen darauf getippt, dass es so ein Brotteig ist, den man so auf den Tisch klatscht, damit die Luft da rausgeht.
3: Genau.
1: War es leider auch nicht. Aber es ist irgendwie so herrlich, wie ihr wirklich Dinge so, wie ihr Dinge so im Alltag nachmacht, um zu gucken, ob das genauso klingt. Und wir haben jetzt auch schon gehört, dass ihr das teilweise aufnehmt, während ihr das macht, um dann die Geräusche zu vergleichen.
0: Oder auch mal die KI befragt.
1: Ja.
0: Auch das ist natürlich, könnt machen, was ihr wollt.
3: Ja.
0: Das Geräusch zum
1: möglich.
0: Immer und immer wieder nachhören gibt es in der Antenne Niedersachsen App. Da klingt das dann auch so.
1: Wir können festhalten, keine Fußtrommel, kein Stempel, kein Schnitzel, das da gekloppt wird, kein Tacker, auch wichtig zu erwähnen.
0: Ganz kurz, Tacker nicht?
1: Nee, Tacker war es nicht.
3: Es ist kein Tacker.
0: Das ist kein Tacker.
3: Für Tacker gibt es hier leider nur 100 Euro zu gewinnen und ihr wollt aber die 25.000.
0: Wo seid ihr mittlerweile, Tiziana, Verkehrskai? Was habt ihr für Ideen?
1: Ich habe auch ein bisschen das Gefühl, das klingt wie so eine knarzende Schranktür, die man zuhaut. Es klingt auch wie ein extrem plötzlicher Furz.
3: Das ist ja generell eine deiner liebsten Lösungsansätze.
1: Ja, aber die hören halt sich halt auch alle so an.
3: Ja, man schlägt halt vor, was man am meisten hört am Tag, ne? Und für viele war es halt der Tacker, genau richtig im Büro.
1: Für manche ist es ein Furz.
0: So. Also heute um 15 Uhr die nächste Gelegenheit, hoffentlich mit einem kurzen, richtigen Tipp, sich 25.000 Euro zu holen. Wir hören ein letztes Mal noch rein hier in der Moin Show. Den Rest überlassen wir euch.

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6: Jetzt beginnt wieder die Zeit, wo sich viele Männer fragen, was ist das, wo, Übergangsjacke, was soll das sein? Das ist
7: da diese Jacke, die nicht so ganz dick ist, aber auch nicht ganz dünn. Okay. Sodass man jetzt nicht friert bei den Temperaturen. Das Schöne ist, heute zeigt sich öfter mal die Sonne, vor allem im Osten von Niedersachsen. Im Westen können dann auch mal so ein paar dickere Wolken dabei sein. Das alles bei Höchstwerten von um die 19 Grad. Und morgen am Mittwoch, da wird es nochmal relativ ähnlich, nur so ein bisschen mehr Regen ist dabei.
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9: 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Von der Grundschule direkt ins Rathaus. Das können Kinder in Wilhelmshaven jetzt tatsächlich erleben. Die neue Oberbürgermeisterin Eva-Maria Hamann sucht eine Schulklasse, die sie die nächsten 8 Jahre lang begleitet. Die sogenannte Abschlussklasse 2034. Daniel Flüß, die Kinder sollen dann ja ganz nah dran sein.
10: Ja, sie sollen die Oberbürgermeisterin bei regelmäßigen Treffen die ganze Amtszeit über begleiten und dabei selbst beobachten, wie sich die Stadt in der Zeit verändert, was besser wird, was schlechter wird. Gleichzeitig sollen sie aber auch kennenlernen, wie die Arbeit im Rathaus so funktioniert und natürlich auch ihre Meinung sagen.
9: Ja, und profitieren sollen dabei ja alle voneinander.
10: Ja, das soll sozusagen ein Blick in den Maschinenraum werden. Auch Eltern und Großeltern der Kinder sollen sich mit einbringen und dadurch soll die Stadtverwaltung dann eben über einen langen Zeitraum einen Blick auch aus Sicht der Menschen bekommen.
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6: 3 Minuten vor 9:30. Leider wird der Stau auf der A1 gerade noch ein bisschen länger sogar, ne?
11: Verkehrskraft? Tick länger und etwas kompakter, denn da rollt gerade noch eine ganze Welle Berufsverkehr rein und dadurch dauert es länger, bis ihr durch den Stau durch seid. Gott sei Dank haben wir die Echtzeitmessung. A1 Baustellenstau an der Weserbrücke. Ab Stur jetzt 47 Minuten mehr in Richtung Hamburg. Schlechte Nachricht, auf der LKW-Spur gerne das Doppelte nehmen, weil rechts ist richtig dicht. A1 dann die Gegenrichtung, ab Euten schon 20 Minuten mehr, also noch vorm Bremer Kreuz, staut es sich dann in Richtung Osnabrück an der Weserbrücke. Wir haben auf der A2 Hannover Richtung Dortmund ab Herrenhausen 11 Minuten plus. Die A7 Hannover Richtung Hamburg konstant ab Hamburg-Heimfeld 8 Minuten mehr vom Tunnel. A27 3 Meldungen, zunächst Walsrode Richtung Bremen, ab Achim Ost 24 Minuten mehr. Danach dann der Baustellenstau in Bremerhaven. Vor Geestemünde 14 Minuten mehr in Richtung Cuxhaven und in der Gegenrichtung, Cuxhaven Richtung Bremen, dicker Stau ab Bremen-Fahr, 19 Minuten mehr. Ich habe noch einen Frühwarnservice, nur dass ihr das heute früh schon einmal gehört habt. Die A31 wird heute Abend voll gesperrt werden. Wir kriegen eine Nachtbaustelle. Die arbeiten an den Stromkabeln über der Autobahn zwischen Lingen und Emsbüren ab 22 Uhr A31 Vollsperrung und die machen das bis morgen früh. Knapp vor dem Berufsverkehr, 5 Uhr wollen sie garantiert durch sein.
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6: Gleich 9:30. Moin.
7: Moin. Morgen.

0: Amy McDonald. This is the life. So ein guter, lockerer Rhythmus. Eigentlich genau der richtige für diesen Dienstag. 9.34 Uhr, hier ist Antenne Niedersachsen. Hier ist die Moin Show. Ein letztes Mal, bevor Kim Brugsch übernimmt bei der Arbeit.
1: Und das wird toll heute.
0: Wir fragen aber natürlich, bevor wir gehen, was bleibt? Was haben wir heute Morgen gelernt?
2: Ich bin ja hier gerade noch beschäftigt. Ich schreibe nämlich Vokabeln in mein Vokabelheft, weil ich habe heute ganz viel Plattdeutsch mitnehmen dürfen, damit ich gut vorbereitet bin für die Sendung am Freitag, weil da darf ich von 8 bis 9 Plattdeutsch sprechen.
0: Nur Plattdeutsch sprechen?
2: Sonst muss ich auf dem Kröpke ein plattdeutsches Lied singen und das wollen wir alle nicht erleben.
0: Freitag ist Plattdach.
2: Gebe ich mir Mühe, ja.
0: Wir sind damit dabei, September, der besondere Monat, wo an vielen Schulen, in vielen Organisationen an Freitags platt gesprochen wird.
2: Tolle Sache.
0: Wir wollen mitmachen, wir bist du.
2: Mhm. Ja, aber habt ihr entschieden.
1: Wir lernen aber automatisch so ein bisschen mit, da wir das ja gemeinsam in der Sendung machen.
2: Freut mich für
0: zählen
2: euch.
0: Zählen zum Beispiel. Wie geht das nochmal?
2: Gretchen hat mir das Zählen beigebracht. In, zwei, drei, vier, fünf, sechs, sieben, acht, neun, glaube ich, und zehn. Kann das sein?
0: Gut. Es müssen nur noch die Temperaturen am Freitag einstellig sein, dann wärst du auf der sicheren Seite.
2: Oh, ich könnte, wenn 20 Grad wären, könnte ich sagen, es wären 20 Grad.
1: Das ist moi.
0: Das ist...
1: Ja, das habe ich gerade von Yannick gelernt, mit dem wir das Jobraten gemacht haben.
0: Ich bin schier begeistert. Vielleicht sollten wir Donnerstag das Ganze schon machen. Du brauchst gar nicht bis Freitag.
2: Das geht gut.
1: Du und die ganze Redaktion macht damit.
0: Bis morgen erstmal.

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0: Ich finde, der Song sagt immer, ich habe richtig Bock auf den Tag. Starten wir rein, Antenne Niedersachsen, der Vormittag mit Kim Brooks und das Wetter. Das sieht fantastisch heute aus. Ja, viele Sonnenstunden kriegen wir zusammen. 10 Stunden bei euch in Wienbüttel, 8 Stunden in Neustadt am Rügenberge. Genauso sieht's aus bei euch in Bremerhaven. Und dann gibt's ein schattiges Plätzchen auch auf der Niedersachsenkarte. Also bei euch da so vom Osnabrücker Land bis hoch nach Ostfriesland, da sieht's leider ein bisschen traurig aus. 1 Stunde Sonne kriegen wir da immerhin zusammen. Ich hätte euch da auch ein bisschen mehr gegönnt. Naja, immerhin kein Regen heute in Sicht. 17 bis 20 Grad.
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2: 5:10. Ich bin Alena Triebold. Guten Morgen. Obwohl sie selbst bei der Kommunalwahl kandidiert hat, ist eine AfD-Politikerin in Buchholz in der Nordheide als Wahlhelferin im Einsatz gewesen. Laut Landeswahlleitung hat sie die Zettel für die Bürgermeisterwahl ausgegeben und die Stimmen mit ausgezählt. Der Wahlvorstand habe dann verhindert, dass sie auch die Stimmen für die Kommunalparlamente mit auszählt. Für die stand sie selbst zur Wahl. Laut Landeswahlleitung hätte sie allerdings auch die Bürgermeisterwahl nicht mit auszählen dürfen. Hinweise auf eine Einflussnahme sieht die Landeswahlleitung allerdings nicht. Nach den Wahlschlappen in Sachsen-Anhalt, Mecklenburg-Vorpommern und Berlin steckt die CDU ganz schön in der Krise. Heute Nachmittag berät die Bundestagsfraktion mit Kanzler Merz über Konsequenzen. Ein Rücktritt ist aber eher nicht zu erwarten, Hannes Westermann.
3: Nein, Merz will an Kanzler und Parteiamt festhalten und seinen Reformkurs durchziehen. Und das trotz Druck, den kriegt er ja nicht nur aus der Öffentlichkeit, sondern auch aus der eigenen Partei. Aber da gibt es auch Rückendeckung für ihn und die hat er bekommen von den 8 CDU-Ministerpräsidenten. Gestern hat er sich schon zu der aktuellen Situation mit den CDU-Spitzengremien beraten. Auch CSU-Chef Söder könnte sich heute dazu äußern.
2: Und die weiteren Meldungen des Morgens hat jetzt Katrin Müller.
4: Die Bundesregierung hat den neuen Tankrabatt auf den Weg gebracht. Der soll von Oktober bis Ende Dezember gelten. An der Zapfsäule soll sich dann eine Entlastung von bis zu 17 Cent pro Liter ergeben. Die gemeinsame Glücksspielbehörde der Länder fordert mehr Macht im Kampf gegen illegales Glücksspiel. Vorstand Ronald Benter schlägt vor, den Glücksspielstaatsvertrag der Länder zu ändern. Die dortigen Regelungen seien teilweise sehr kleinteilig, sagte er der Mitteldeutschen Zeitung. Auf dem Weg zur Schule oder zur Arbeit sind im vergangenen Jahr mehr Menschen verunglückt als im Jahr davor. Die Zahl der Schulwegunfälle stieg um rund 3.300, wie eine neue Statistik der deutschen gesetzlichen Unfallversicherung zeigt. Auch Beschäftigte von Betrieben hatten etwas mehr Wegeunfälle.
0: Ganz genau, 2:50, jetzt noch für euch der Antenne Niedersachsen. Stau und Blitzerservice. A1 Bremen Richtung Hamburg. Wir haben Baustellenstau an der Weserbrücke. Das kostet euch ab Stur 46 Minuten hier mehr. A1 Bremen Richtung Osnabrück. Auch hier Baustellenstau. Das kennt ihr an der Weserbrücke ab Olten 33 Minuten plus. Rüber auf die A2 Hannover Richtung Dortmund. Ab Herrenhausen 17 Minuten mehr. Hallo auf die A7 Hannover Richtung Hamburg. Ab Hamburg-Heimfeld 9 Minuten. Dann habt ihr es da geschafft. A27 Baustellenstau in Bremerhaven. Vor Geestemünde 9 Minuten sind es mehr in Richtung Cuxhaven. A27 Bremen Richtung Walsrode, ab Langwedel 9 Minuten, auch hier mehr. A27 Cuxhaven Richtung Bremen, ab Bremen Hornlehe 15 Minuten plus. Und letzte Meldung, dann haben wir es geschafft hier, Walsrode Richtung Bremen, das ist die A27 ab Achim Nord, hier braucht ihr 19 Minuten mehr. Gute Fahrt euch!
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0: Moin am Dienstag. Ich starte direkt mal mit einer kurzen Beichte hier. Ich habe so eine To-Do-Liste im Handy, damit ich auch wirklich nichts vergesse. Problem, manche To-Dos ziehe ich seit Wochen mit. Ich muss schon lachen über mich. Ja, da sage ich dann, ach, mache ich morgen. Naja, und das steht bestimmt schon seit Wochen in der Liste. Zum Beispiel meine Zimmerpflanze. Da ragen die Wurzeln schon oben raus. Ich muss die jetzt mal umtopfen. Naja, glaubt ihr, ich habe es abgehakt? Natürlich noch nicht. Und ich dachte mir, ihr kennt das bestimmt. Was schiebt ihr erfolgreich vor euch her? Schreibt mir gerne mal. Ist kostenlos per WhatsApp. Ich nehme auch sehr gerne Sprachnachrichten. Vielleicht bin ich damit ja nicht alleine. Sarah Larsen jetzt für euch. Memory Lane. Kommt gut durch diesen Dienstag.

0: Mit Journey geht's hier durch den Dienstagvormittag. Hier ist Antenne Niedersachsen. Hi, Kim Brooks hier. Und ich glaube, ich bin definitiv nicht die Einzige, die sich in der nächsten Studie hier wiedererkennt. Thema der Studie: Dinge, die wir aufschieben. Fast die Hälfte, also 49%, haben gesagt, ja, ich schiebe Aufgaben häufig vor mir her. So, was liegt bei euch schon viel zu lange rum auf der To-Do-Liste? Was schleppt ihr mit? Unsere Niedersachsen-Reporterin Tabea, die hat euch mal gefragt.
1: Ich schiebe vor mir her, ganz aktuell zum Beispiel die Küchentür zu reparieren, weil wenn ich die aufmache, habe ich den Henkel in der Hand und das sollte ich eigentlich festschrauben. Ist nicht so schwierig, aber ich habe lieber 10-mal den Henkel in der Hand, als einmal festzuschrauben.
2: Vielleicht ist es aber auch ein Stück Traditionsgut jetzt schon?
3: Ja doch, kann man so sagen. Gehört dazu, ja? Wir wohnen seit ungefähr 10-11 Jahren hier in Hannover und haben in unserem Flur immer noch eine Lampe, die einfach nur eine Glühbirne ist.
2: Das heißt aber, was ist der komplizierte Teil daran?
1: Das liegt eher an mir. Es ist streng genommen, es ist eine Schraube. Das ist intellektuell und handwerklich überschaubar, die Aufgabe. Ich mache es aber trotzdem nicht.
2: Naja, das Gute ist ja, du brauchst dir dann keine neuen Neujahrsvorsätze raussuchen, ne?
4: Die habe ich schon längst.
2: Und was würde dich motivieren?
1: Meine Frau. Wenn die sagt, mach es, mach ich's.
2: Das heißt, ich rufe jetzt gleich deine Frau an und dann machst du
1: es. Dann ist es sofort erledigt.
0: Wenn das immer so klappen würde, ne? Naja, ihr kennt das bestimmt auch, Sachen, die ihr auf der To-Do-Liste habt und denkt, ach ja, nee, mach ich morgen. Dann schreibt mir gerne per WhatsApp, ich nehme auch Sprachnachrichten. 0180 3123 200 ist kostenlos unser Thema heute. Was schiebt ihr schon lange vor euch her? Ja, mal gucken, wir sammeln heute mal und jetzt bringe ich euch hier erstmal rein wieder in den Arbeitsflow. Maroon 5 mit dabei. Move Like Jagger, schönen Dienstag.

0: schon lange vorher. Meldet euch gerne mal rein hier über WhatsApp. Ist kostenlos.
1: Mordforschungsinstitute ermitteln gerade überall im Land.

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4: Das ist heute nochmal so ein richtig schöner Spätsommertag. 6 bis 11 Stunden Sonne sind angesagt, angenehme Temperaturen 17 bis 20 Grad. Es gibt so eine ganz klitzekleine Ausnahme. Westlich der Weser, da halten sich die Wolken ein bisschen länger. Da hat die Sonne kaum Chancen. Mensch, ich hätte euch da auch ein Stündchen Sonne gegönnt, ihr Lieben. Kommt rüber.
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4: Ganz genau, 3 Minuten vor 11:30. Hallo liebe Autofahrer. Baustellenstau auf der A1 Bremen Richtung Hamburg an der Weserbrücke. 37 Minuten mehr Absturm. A1 Bremen Richtung Osnabrück. Auch hier Baustellenstau an der Weserbrücke ab Olten. 16 Minuten, dann seid ihr da durch. A2 Hannover Richtung Dortmund ab Herrenhausen 17 Minuten plus. Hallo auf die A7 Hamburg Richtung Hannover ab Maschen 14 Minuten mehr. A27 Bremen Richtung Walsrode ab Langwedel, hier sind es 12 Minuten mehr. Und A27 Cuxhaven Richtung Bremen ab Bremen-Hornlehe 15 Minuten plus. A27 Walsrode Richtung Bremen ab Achim Nord, 10 Minuten kommen hier oben drauf. Und David hat einen Blitzer gesehen für euch auf der B191 im Kreis Uelzen zwischen Riestedt und Stöcken in Richtung Dannenberg. Da nicht zu schnell fahren.
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4: Dienstagvormittag hier mit uns, Antenne Niedersachsen. Ich begleite euch gern durch den Job, bei der Arbeit. Schön, dass ihr bei mir seid. Kim Rucks hier, moin.
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0: Ihr habt gesagt, ihr wollt noch mehr Musik. Habe ich gleich für euch. Gute Kombi hier. Take That, Michael Patrick Kelly gleich mit dabei. Antenne Niedersachsen hier mit Kim Brugsch. Und ich würde sagen, jeder von uns hat es schon mal ausprobiert, so einen Zauberwürfel zu knacken. Also unmöglich, wenn ihr mich fragt. Und dann gibt es aber so ein paar Menschen, die schaffen das. Und zwar in so ein paar Sekunden. Es gibt einen aktuell neuen Rekord. Haltet euch fest, aufgestellt von einer Sechsjährigen. Habe ich mich heute Morgen auch kurz schlecht gefühlt. Naja, in 4,27 Sekunden hat die Sechsjährige diesen Zauberwürfel geknackt. Und ich habe gedacht, ich wäre schon froh, wenn wir diese eine Sekunde hier knacken würden. Was ist das?
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0: Ihr habt's in der Hand hier. Lasst uns einfach zusammen heute rausfinden. Was ist das hier? Tja, ich bleibe übrigens dabei. Ich habe ja schon gesagt, ich glaube, das ist eine Schranktür, die zugeknallt wird, in der vielleicht irgendwie so Gläser oder Vasen stehen, damit das so scheppert hier. Ach, vielleicht. Ich weiß es nicht. Ein paar Sachen können wir auf jeden Fall schon ausschließen. Also zum Beispiel ein Tacker ist es auch nicht. Guckt nochmal auf antenne.com, da findet ihr die Liste mit den falschen Antworten. Da wissen wir schon mal, nee, das brauchen wir nicht mehr einreichen. 25.000 Euro ist diese Sekunde wert, wenn ihr uns sagt, was das hier ist. Den Ton könnt ihr übrigens auch nochmal nachhören auf antenne.com. Wer jetzt sagt, ja, Kim, ich bin im Auto viel zu schnell, ich weiß jetzt doch, Moment, kann ich das nochmal nachhören? Ja, ganz entspannt. Macht das nochmal, klickt auf antenne.com und dann schnappt ihr euch die 25.000 Euro. Lösen könnt ihr das nächste Mal um 15 Uhr. Ich drücke euch die Daumen.
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1: 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Take That und Michael Patrick Kelly. Feel My Love.

0: Hier ist Antenne Niedersachsen. Hi, Kim Brooks hier. Und ich habe gerade nachgeguckt. Es sind noch 70 Minuten bis 12 Uhr. Ja, klingt erstmal viel, aber eigentlich ist es nur noch eine E-Mail, vielleicht noch ein Telefonat, dann holt ihr euch noch schnell einen Kaffee und zack, ist mir das Pause. Bis dahin versorge ich euch mit euren Lieblingshits. Green Day, Boulevard of Broken Dreams. Gibt's gleich noch vor den Nachrichten.
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0: Green Day erinnert mich immer ein bisschen an Herbst. Geht auch langsam los mit dem Herbst. Ja, heute schon recht frisch da draußen. Aktuell messen wir 13 Grad bei euch in Vissel-Hövede. In Aurich sind es 14 Grad. Bisschen geht noch was. 17 bis 20 Grad sind heute angesagt. Viel Sonne mit dabei. Klitzekleine Ausnahme an der Ems und in Ostfriesland. Ja, das ist heute ein bisschen schattiger bei euch. Aber immerhin, es bleibt trocken.
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2: 5:11, ich bin Alena Triebold. Guten Tag. Obwohl sie selbst Kandidatin war, hatte eine AfD-Politikerin bei der Kommunalwahl in Buchholz in der Nordheide Stimmen ausgezählt. Das hat die Landeswahlleitung bestätigt. Demnach habe sie die Stimmzettel für die Bürgermeisterwahl ausgegeben und die Stimmen mit ausgezählt. Sarah Buletta.
3: Die Stimmen für die 3 Kommunalparlamente, für die sie selbst kandidiert hatte, habe sie nicht mit ausgezählt, hieß es. Das habe der Wahlvorstand verhindert. Laut Landeswahlleitung hätte sie allerdings auch die Bürgermeisterwahl nicht mit auszählen dürfen. Die Frau hatte selbst nichts gesagt. Der Stadt sei ihre Kandidatur nicht bekannt gewesen. Hinweise auf eine Einflussnahme gibt's laut Landeswahlleitung nicht.
2: Das Transrapid-Unglück im Emsland jährt sich heute zum 20. Mal. Am früheren Testgelände in Laden gibt es heute eine Gedenkveranstaltung. Bei dem Unfall auf der Teststrecke waren damals 23 Menschen ums Leben gekommen. Die Magnetschwebebahn war mit fast 170 km/h gegen einen Wartungswagen geprallt. Und Katrin Müller hat jetzt die weiteren Meldungen aus Deutschland und der Welt.
4: Friedrich Merz will seinen Reformkurs auch nach den Wahldesastern der CDU fortsetzen, als Kanzler und Parteichef. Nach den Spitzengremien der Partei stellt er sich am Nachmittag der Unionsfraktion und dort dürfte er einiges zu erklären haben. Die Bundesregierung hat den neuen Tankrabatt auf den Weg gebracht, der soll von Oktober bis Ende Dezember gelten. An der Zapfsäule soll sich dann eine Entlastung von bis zu 17 Cent pro Liter ergeben. Nicht nur tanken ist teuer, auch die Preise für Heizöl und Holzpellets dürften deutlich anziehen, heißt es im neuen Heizspiegel der Beratungsgesellschaft CO2 Online. Beim Erdgas sieht die Organisation dagegen insgesamt eine leichte Entlastung. Der Chemiekonzern Evonik will über 3000 Stellen abbauen, den größten Teil davon in Deutschland. Das hat das Unternehmen jetzt in Essen mitgeteilt.
0: Ganz genau 11:02 der Antenne Niedersachsen. Stau- und Blitzerservice noch für euch. Baustellenstau auf der A1 Bremen Richtung Hamburg an der Weserbrücke ab Stur. Ihr braucht ein bisschen Geduld, 45 Minuten mehr. A1 Bremen Richtung Osnabrück, auch hier vor der Weserbrücke Baustellenstau ab Orten, 19 Minuten, dann seid ihr durch. A2 Hannover Richtung Dortmund, ab Herrenhausen 18 Minuten plus. A27 Cuxhaven Richtung Bremen, ab Bremen-Hornlehe, hier sind 16 Minuten mehr. Hallo auf die A30 Bad Oeynhausen Richtung Rheine, ab Osnabrück Süd 13 Minuten hier plus. Und letzte Meldung von der B445, das ist echte Bad Gandersheim, voll gesperrt hier nach dem schweren Unfall zwischen Bentirode und Bad Gandersheim in beiden Richtungen aktuell voll gesperrt.
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0: Ich habe Good News für uns. Unser Otto ist zurück. Ja, und er will jetzt die Charts stürmen. Mit wem er da gemeinsame Sache macht, das hört er gleich bei mir. Vorher nochmal kurzer Zwischenstand bei unserem To-Do-Listen-Check. Knapp 50% schieben ihre To-Dos sehr erfolgreich vor sich her. Das sagt eine neue Studie. Ich glaube, die anderen haben einfach noch nicht nachgeschaut. Sprachnachricht hier von Alexandra.
6: Hallo, guten Morgen, liebe Kim. Ich habe tatsächlich auch etwas, das ich schon ewig vor mich her schiebe, nämlich Fenster putzen.
0: Oh
6: das
0: nein!
6: Hasse ich. Liebe Grüße.
0: Liebe Grüße zurück. Ah, jetzt hast du mich an was erinnert. Das habe ich auch noch vor.
7: Was?

Ich möchte fast sagen, dieser Mann ist deutsches Kulturgut, der berühmteste Ostfriese der Welt. Ja, und an Rente nicht zu denken. Hier ist Antenne Niedersachsen bei der Arbeit mit Kim Brugsch. Ja, Otto, habe ich das Gefühl, der macht so eine Verjüngungskur, ne? Mit 78 holt er sich mal die ganzen Youngsters ins Boot. Hat ja schon vor ein paar Jahren ganz gut geklappt mit Rapper Chiago. Und dem Song Friesenjungen kennen wir alle.

sogar auf Platz 1 der Charts. Und jetzt hat Otto gedacht, oh komm, das hat gut geklappt, machen wir nochmal. Diesmal holt er sich eine junge Künstlerin mit ins Boot. Sie heißt Paula Carolina, macht so einen poppigen, punkigen Musikstil und hat einen Song mit dem Namen Otto Normal. So, und der kommt jetzt am Donnerstag nochmal neu raus, zusammen mit Otto natürlich. Oh.

Abfahrttag. Otto, unser Kultfriese. Ich glaube, der ist schon wieder auf dem Weg in die Charts mit 78. Warum nicht? Otto normal oder eher Otto außergewöhnlich.

Da muss ich kurz unterbrechen. Antenne Niedersachsen informiert euch, wenn es passiert. Vorsichtig, wir haben Kinder auf der Fahrbahn. B188 Wolfsburg-Burgdorf zwischen Burgdorf-Mitte und Burgdorf-West. In beiden Richtungen Kinder auf der Fahrbahn. Fahrt bitte vorsichtig. Die B188 Wolfsburg-Burgdorf. Kinder auf der Fahrbahn zwischen Burgdorf-Mitte und Burgdorf-West. In beiden Richtungen. Vorsichtig bitte.

0: Malik Harris Richtung Mittagspause. Hi, Antenne Niedersachsen bei der Arbeit mit Kim Brugsch. Und das ist mal wieder der Beweis, es gibt, glaube ich, keine größere Influencerin als Taylor Swift. Die hat am Wochenende ihren Mann beim Football angefeuert und trägt da so einen Tanktop vom Team, klar. So, und zwei Tage später ist das Ding einfach im Fanshop ausverkauft. Wahnsinn, ihr hört sie gleich bei mir. Taylor Swift, I knew it. Gibt's schon in 3 Minütchen bei uns.
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1: Das wird heute größtenteils bei uns allen richtig sonnig. 6 bis 11 Stunden Sonne sind heute nochmal angesagt. Regenwahrscheinlichkeit liegt unter 20%, sieht auch gut aus. Es gibt hier eine klitzekleine Ausnahme. Westlich der Weser, da halten sich die Wolken ein bisschen dicker. Da sieht es schlecht aus mit der Sonne. Maxi-Werte 17 Grad bei euch in Bad Sachsa, 20 Grad in Wustrow und bei euch im Oberharz 11 bis 14 Grad.
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1: Gute Nachrichten von der B188. Wolfsburg-Burgdorf, Entwarnung, keine Kinder mehr. Zwischen Burgdorf-Mitte und Burgdorf-West in beiden Richtungen wieder freie Fahrt. A1 Bremen Richtung Hamburg. Wir haben Baustellenstau an der Weserbrücke. Ab Stur kostet euch hier 44 Minuten. Vorsichtig, neuer Unfall auf der A1 Bremen Richtung Hamburg zwischen Heidenau und Hollenstedt. A1 Bremen Richtung Osnabrück, Baustellenstau an der Weserbrücke, ab Orten 13 Minuten plus. Autoteile vorsichtig auf der A1 zwischen Hamburg-Harburg und Maschner Kreuz. A2 Hannover Richtung Dortmund, ab Herrenhausen hier sind 16 Minuten mehr. A7 Kassel Richtung Hannover, ab Salzgitterdreieck 15 Minuten plus. A27 Bremen Richtung Cuxhaven, ab Hagen 21 Minuten mehr. Und A27 Cuxhaven Richtung Bremen, ab Bremenfahrt 13 Minuten plus. Voll gesperrt nach einem schweren Unfall die die B445, Echte und Bad Gandersheim zwischen Bentirode und Bad Gandersheim in beiden Richtungen. Aktuell immer noch voll gesperrt.
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1: Es ist Dienstag. Es ist der letzte Sommertag offiziell. Und das feiern wir. Wir machen uns richtig schön. Viele von euch freuen sich jetzt auch schon richtig auf den Herbst. Ich auch. Irene Cara jetzt für euch. Ich bin's, Kim Brooks. Moin.

0: Bruno Mars, Apete. Ja, da tanzen mal viele Kinder zu. Hier ist Antenne Niedersachsen mit Kim Brugsch. Moin, und wir gratulieren einem Mann, zu dessen Hit haben wir alle schon mal getanzt oder mitgegrölt.
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0: Wolfgang Petri wird heute 75 Jahre. Und wir sagen Happy Birthday. Ja, 75 Jahre, und der Mann ist komplett ohne einen Gegenstand ausgekommen. Ich glaube, ohne den könnten die meisten von uns nicht leben.
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0: Wolle Petri, der hat kein Handy. Seine Frau Rosi, die hat das versucht mal zu ändern und hat ihm so ein Prepaid-Gerät für Notfälle mitgebracht. Das wollte er dann auch benutzen, um zu Hause anzurufen. Er ist dann aber an der PIN-Nummer gescheitert. Wolfgang Petri hat übrigens auch keine Kreditkarte und gibt zu, ohne seine Frau Rosi wäre er lebensunfähig.
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0: Hier ist Antenne Niedersachsen. Hi, mit Kim Brugsch. Und diese To-Do-Liste, ich habe das Gefühl, die entwickelt sich bei manchen zu so einem Langzeitprojekt. Was schiebt ihr denn erfolgreich vor euch her? Nächste Sprache hier von Simone.
1: Hallo, liebe Kim, die Simone hier. Also, was wir schon lange vor uns her schieben, ist einfach mal den Keller aufzuräumen. Wir stellen immer einfach alles unten rein, aus den Augen, aus den Sinnen. Tür geht noch auf, aber man dreht sich gefühlt nur im Kreis und wenn man mal an irgendwas ran möchte, macht man den Langarm und jetzt so, man merkt, man muss wieder an die Herbstdeko ran oder auch später an die Weihnachtsdeko, muss man erst den halben Keller ausräumen, weil das natürlich alles hinten in der Ecke steht und jedes Mal regt man sich darüber auf und kriegt einen innerlichen Schreikrampf, aber es kann nur besser werden und vielleicht klappt es dann ja bald mal, dass wir den aufräumen.
0: Ehrlich, es kommt mir irgendwie bekannt vor. Ihr Lieben, ich begleite euch mit euren Lieblings jetzt gleich mit dabei, Alanis Morissette.
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0: damit wir alle wieder ein bisschen runterkommen, gibt's gleich noch vor den Nachrichten.
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0: Das ist ein richtiger Spätsommertag nochmal. Wie wir den lieben. 6 bis 11 Stunden Sonne heute mit dabei. Angenehme Temperaturen, 17 bis 20 Grad. Kein Regen in Sicht. Und jetzt hier noch das Kleingedruckte, westlich der Weser. Ja, da haben wir ein paar mehr Wolken. Und die sind so dick, da kommt die Sonne gar nicht durch. Ihr Lieben, ich hätte euch auch ein bisschen Sonne bei euch gegönnt.
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2: 5:12, ich bin Alena Trewold. Guten Tag. Obwohl sie selbst bei der Kommunalwahl kandidiert hat, ist eine AfD-Politikerin in Buchholz in der Nordheide als Wahlhelferin im Einsatz gewesen. Laut Landeswahlleitung hat sie die Zettel für die Bürgermeisterwahl ausgegeben und die Stimmen mit ausgezählt. Der Wahlvorstand habe dann verhindert, dass sie auch die Stimmen für die Kommunalparlamente mit auszählt. Für die stand sie selbst zur Wahl. Laut Landeswahlleitung hätte sie allerdings auch die Bürgermeisterwahl nicht mit auszählen dürfen. Hinweise auf eine Einflussnahme sieht die Landeswahlleitung aber nicht. Der Anteil der Elektroautos bei den Neuzulassungen in der EU ist im vergangenen Jahr auf ein Rekordniveau gestiegen. Das zeigen Zahlen der europäischen Statistikbehörde Eurostat. Gut jeder sechste neu zugelassene Pkw war demnach ein E-Auto. Mehr von Claudia Wächter.
3: Auch Hybridfahrzeuge, die waren immer beliebter und der ganze Boom hat wohl auch mit den hohen Spritpreisen im Moment zu tun. Aber nicht nur, es gibt auch günstigere Einstiegsmodelle, eine staatliche Förderprämie für E-Autos und auch mehr Ladesäulen. Spitzenreiter sind wir in Deutschland europaweit allerdings noch nicht. In Dänemark und auch den Niederlanden zum Beispiel, da haben zuletzt noch mehr Leute ein E-Auto gekauft.
2: Und die weiteren Meldungen des Tages hat jetzt Katrin Müller.
4: Friedrich Merz will seinen Reformkurs auch nach den Wahldesastern der CDU fortsetzen, als Kanzler und Parteichef. Nach den Spitzengremien der Partei stellt er sich am Nachmittag der Unionsfraktion und dort dürfte er einiges zu erklären haben. Die Bundesregierung hat den neuen Tankrabatt auf den Weg gebracht. Der soll von Oktober bis Ende Dezember gelten. An der Zapfsäule soll sich dann eine Entlastung von bis zu 17 Cent pro Liter ergeben. Nicht nur tanken ist teuer, auch die Preise für Heizöl und Holzpellets dürften deutlich anziehen, heißt es im neuen Heizspiegel der Beratungsgesellschaft CO2 Online. Beim Erdgas sieht die Organisation dagegen insgesamt eine leichte Entlastung. Der Chemiekonzern Evonik will über 3000 Stellen abbauen, den größten Teil davon in Deutschland. Das hat das Unternehmen jetzt in Essen mitgeteilt.
0: Ganz genau, 2:52 der Antenne Niedersachsen. Stau- und Blitzerservice jetzt für euch. Baustellenstau auf der A1 Bremen Richtung Hamburg an der Weserbrücke ab Stur kostet euch hier 34 Minuten. Neuer Unfall passiert auf der A1 Bremen Richtung Hamburg. Zwischen Heidenau und Hollenstedt, fahrt da bitte vorsichtig. Baustellenstau auf der A1 Bremen Richtung Osnabrück an der Weserbrücke ab Olten. 25 Minuten sind es hier mehr. A2 Hannover Richtung Dortmund ab Herrenhausen 19 Minuten mehr. A7 Kassel Richtung Hannover, abseits Gitterdreieck, auch hier 19 Minuten plus. A27 Cuxhaven Richtung Bremen, ab Bremen fahrt 16 Minuten mehr. A27 Walsrode Richtung Bremen, ab dem Bremer Kreuz 16 Minuten mehr. Und letzte Meldung, von der B445 echte Bad Gandersheim, vollgesperrt hier nach dem schweren Unfall, zwischen Bentirode und Bad Gandersheim hier in beiden Richtungen. Fahrt bitte schön vorsichtig, kommt gut und sicher an euer Ziel.
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0: 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Ja, gleich 12 Uhr. Die Ersten bestimmt gerade schon auf dem Weg in die Kantine. Oder ich wette, die Ersten stehen schon in der Schlange. Und irgendwo sagt gerade jemand, ach Mensch, ich bleib am Platz. Ich habe ein Brot mit dabei. Das geht mir heute so. Elton John, Britney Spears, Hold Me Closer jetzt für euch.

0: Mit Madonna geht's hier rein in die Mittagspause. Hier ist Antenne Niedersachsen. Hi, Kim Brooks hier und meine Kollegin Anna aus dem Social Team war gerade kurz im Studio und sagst, ach Mann, jetzt habt ihr mich an mein To-Do erinnert. Sie hat nämlich aussortiert und hat jetzt ja seit Wochen die Kisten im Keller und die warten jetzt darauf, die Klamotten, dass sie endlich online stellt. Habe ich gedacht, das geht uns wohl allen so. Laut einer aktuellen Studie sind wir fast 50%, die ihre To-Dos gerne mal vor sich herschieben. Und unsere Niedersachsen-Reporterin Tabea, die hat euch mal gefragt.
1: Was schiebst du so vor dich hin?
2: Fitness, ganz viel. Ich komme immer nicht dazu und sitze am Ende doch auf dem Sofa vorm Fernsehen.
1: Du kommst nicht dazu? Es ist nie immer nur eins, es sind immer die ganzen Schritte auch danach.
3: Ich schiebe immer sehr gerne administrative Aufgaben vor mir her.
4: Also das heißt, Briefe, Rechnung ist dein Kryptonit.
3: Ja, die sind mir immer sehr suspekt und dann stapeln die sich da und dann werden sie immer größer, dann muss ich irgendwelche Mahnungen bezahlen.
1: Wo prokrastinierst du?
5: Mein Abwasch persönlich.
1: Vielleicht brauchst du einfach weniger Kochtöpfe, dann musst du sie immer direkt danach abwaschen, weil du sonst nicht mehr kochen kannst.
5: Ja, ich kann auch immer direkt einfach bestellen. Ist auch nicht schlecht.
0: Das ist natürlich auch eine Art, so ein Problem zu lösen. Ihr kennt das, To-Dos, die wir schon ein paar Tage, ein paar Wochen vor uns herschieben. Wenn ihr da auch sowas auf dem Zettel habt, schickt mir gerne mal eine Sprachnachricht. 0183 123 200 ist kostenlos.

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0: Andi mir geschrieben und ein tolles Foto mitgesendet. Strahlend blauer Himmel und schreibt dazu, also ich wohne westlich der Weser und wir haben hier Sonne und blauen Himmel. Weil ich die ganze Zeit sage, westlich der Weser, da sind heute mehr Wolken unterwegs. Aber Andi, du wohnst ja wirklich unmittelbar in Brake, westlich der Weser. Also ich meine wirklich im westlichen Niedersachsen. Man kann sagen, vom Osnabrücker Land bis hoch nach Ostfriesland. So, da sind auf jeden Fall ein paar mehr Wolken unterwegs. Und ansonsten ist das heute nochmal so ein richtig toller Spätsommertag für uns alle. Angenehme Temperaturen, 17 bis 20 Grad.
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0: Ganz genau 3:01. Hallo, liebe Autofahrer. A1, Bremen Richtung Hamburg. Wir haben Baustellenstau an der Weserbrücke. Ab Stur kostet euch hier 34 Minuten. Vorsichtig, neuer Unfall auf der A1 Bremen Richtung Hamburg zwischen Heidenau und Hollenstedt. A1 Bremen Richtung Osnabrück. Baustellenstau an der Weserbrücke ab Olten 25 Minuten mehr. A2 Hannover Richtung Dortmund, ab Herrenhausen 19 Minuten plus. Und A27 Cuxhaven Richtung Bremen, ab Bremen fast 16 Minuten mehr. A27 Walsrode Richtung Bremen, ab dem Bremer Kreuz 16 Minuten mehr. Nach wie vor voll gesperrt, die B445, das ist echte Bad Gandersheim. Da hat es einen schweren Unfall gegeben, zwischen Bentierode und Bad Gandersheim in beiden Richtungen. Fahrt da bitte vorsichtig.
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0: Den Vormittag haben wir erfolgreich gewuppt. Jetzt geht's rein in die Mittagspause. Dann erstmal. Oh, ist ein bisschen Tschutsche. Kommen wir jetzt gemeinsam wieder rein. Ich bin's, Kim Brooks. Moin zusammen.
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0: Genau, der richtige Vibe hier für unsere Mittagspause bei Antenne Niedersachsen. Und ich glaube, jetzt sitzt gerade jemand bei der Arbeit und denkt sich, Leute, ich weiß, was das hier ist.
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0: Tja, ich weiß nicht, wie es euch geht, aber ich habe dieses Geräusch inzwischen wirklich im Kopf. Ja, und trotzdem sitzen wir hier und denken, Mann, was zur Hölle kann denn das sein? Neuester Tipp von Petra heute Morgen in der Morgenshow aus Verden. Teig, der auf die Arbeitsfläche geworfen wird. Oh, da habe ich gedacht, jetzt hat es geknackt. War es aber auch nicht heute Morgen. Und was wir auch ausschließen können, es ist kein Stempel, es ist keine Safttüte, die zertreten wird, keine Druckluftpistole, kein Tacker. Naja, also die ganzen falschen Antworten, die haben wir euch nochmal gesammelt auf antenne.com. Aber was ist das zur Hölle? So, wisst ihr, was ich jetzt gerade noch gedacht habe? Vielleicht ist es auch ein Hammer, mit dem man auf Nagel einschlägt oder auf ein Brett. Also auf jeden Fall ist es irgendwas Massives, oder? So, also vielleicht habt ihr ja eine Idee. Beschnackt das nochmal mit den Kollegen in der Mittagspause und dann könnt ihr um 15 Uhr wieder lösen bei den Kollegen am Nachmittag. Ich drücke euch ganz doll die Daumen.
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0: Kleiner Dienstagstrick hier für euch. Hier ist Antenne Niedersachsen. Hi, Kim Brugsch an eurer Seite. Und der Trick lautet, nicht an den Feierabend denken. Naja, außer natürlich, ihr denkt an den Feierabend und denkt, oh ja, die Zeit geht schneller rum. Dann ganz viel an den Feierabend denken. Ich bin bei euch mit euren Lieblingshits. Kings of Leon, You Somebody, habe ich gleich für euch, schon in 2 Minütchen.
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0: Was für ein Song. Perfekt, um aus der Mittagspause zu kommen. Kings of Leon, hier bei uns, Antenne Niedersachsen. Und kurz der Blick aufs Wetter, das macht auch Spaß da draußen. Heute nämlich nochmal richtig sonnig. Es ist der letzte Spätsommertag. Morgen dann offiziell Herbst angesagt. Und heute hat der Sommer nochmal gesagt, ich drehe nochmal auf. 6 bis 11 Stunden Sonne, 17 bis 20 Grad. Ich meine, was wollen wir mehr, oder?
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2: 5:01, ich bin Alena Triebold. Guten Tag. Nach mehreren Sabotageversuchen an kritischer Infrastruktur in den vergangenen Wochen in Deutschland hat es am Bahnhof in Hameln offenbar auch einen Vorfall gegeben. Wie die Staatsanwaltschaft Hannover mitgeteilt hat, laufen Ermittlungen und zwar wegen eines versuchten Tötungsdelikts und gefährlichen Eingriffs in den Bahnverkehr. Konkret geht es um eine manipulierte S-Bahn im Bahnhof Hameln. Was genau da gemacht wurde an der S-Bahn, dazu will die Staatsanwaltschaft mit Blick auf die gerade laufenden Ermittlungen nichts sagen. Passiert ist das Ganze vergangenen Donnerstag, hieß es. Obwohl sie selbst Kandidatin war, hat eine AfD-Politikerin bei der Kommunalwahl in Buchholz in der Nordheide Stimmen ausgezählt. Das hat die Landeswahlleitung bestätigt. Demnach habe sie auch die Stimmzettel für die Bürgermeisterwahl mit ausgegeben. Sarah Buletta.
3: Die Stimmen für die 3 Kommunalparlamente, für die sie selbst kandidiert hatte, habe sie nicht mit ausgezählt, hieß es. Das habe der Wahlvorstand verhindert. Laut Landeswahlleitung hätte sie allerdings auch die Bürgermeisterwahl nicht mit auszählen dürfen. Die Frau hatte selbst nichts gesagt. Der Stadt sei ihre Kandidatur nicht bekannt gewesen. Hinweise auf eine Einflussnahme gibt's laut Landeswahlleitung nicht.
2: Und die weiteren Meldungen aus Deutschland und der Welt hat jetzt Katrin Müller.
4: Die Bundesregierung hat den neuen Tankrabatt auf den Weg gebracht. Der soll von Oktober bis Ende Dezember gelten. An der Zapfsäule soll sich dann eine Entlastung von bis zu 17 Cent pro Liter ergeben. Friedrich Merz will seinen Reformkurs auch nach den Wahldesastern der CDU fortsetzen, als Kanzler und Parteichef. Nach den Spitzengremien der Partei stellt er sich am Nachmittag der Unionsfraktion, also den über 200 Bundestagsabgeordneten von CDU und CSU. Und dort dürfte er einiges zu erklären haben. Der Chemiekonzern Evonik will über 3000 Stellen abbauen, den größten Teil davon in Deutschland. Das hat das Unternehmen jetzt in Essen mitgeteilt.
0: 3:01 der Antenne Niedersachsen. Stau und Blitzerservice. Wir haben Baustellenstau auf der A1 Bremen Richtung Hamburg. An der Weserbrücke kostet euch hier 25 Minuten ab Stur. Vorsichtig, Unfallaufnahme läuft auf der A1 Bremen Richtung Hamburg zwischen Heidenau und Hollenstedt. Baustellenstau auf der A1 Bremen Richtung Osnabrück. Auch an der Weserbrücke ab Euthen 28 Minuten mehr. A2 Hannover Richtung Dortmund, ab Herrenhausen 25 Minuten plus. A27 Cuxhaven Richtung Bremen, ab Bremen 20 Minuten hier mehr. Hallo auf die A27, Walsrode Richtung Bremen, ab dem Bremer Kreuz 19 Minuten plus. A31 NRW Richtung Emsland, bei der Raststätte Ems-Fechte Ost. Achtung, da sind Hunde unterwegs auf der Fahrbahn. Fahrt da bitte vorsichtig. Hunde auf der A31 NRW Richtung Emsland bei der Raststätte Ems-Fechte Ost. B445, echte Bad Gandersheim, immer noch voll gesperrt. Hier hat es einen schweren Unfall gegeben. Zwischen Bentierode und Bad Gandersheim in beiden Richtungen. Und dann habt ihr uns noch lange Wartezeiten an der Elbfähre Glückstadt-Wischhafen gemeldet. 1 Stunde da in Richtung Schleswig-Holstein.
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0: Mir war ehrlicherweise nicht klar, dass 2 kleine Worte so viel Drama auslösen können. Und zwar, magst du? Also, sagt man ja manchmal so, magst du kurz vielleicht die Wäsche aufhängen? Warum genau diese 2 Worte euch wortwörtlich hier auf die Palme bringen? Ja, das klären wir gleich bei mir.

0: Gold. Ja, ich sag's euch, noch ist alles entspannt. Gleich Explosionsgefahr, Antenne Niedersachsen mit Kim Brugsch und Stefanie.
1: Ihr Lieben, jetzt muss ich mal zu diesem Magst du mal die Spülmaschine ausräumen. Was ist denn das für eine Dings? Da würde ich sagen, nee, mag ich nicht.
0: So, nämlich zwei kleine Worte, ihr merkt das schon. Und die Stimmung, die kippt so ein bisschen. Flücki aus der Moin-Show, der hat das Thema angetreten. Und naja, die Reaktionen, die waren von euch relativ eindeutig. Magst du, kommt so semi-gut an. Also um ehrlich zu sein, kommt es gar nicht gut an. Und wir haben uns dann gefragt, ja, wie sagt man es denn dann besser? Haben wir Ina gefragt, sie ist Paartherapeutin und gibt fast 90.000 Followern Tipps rund ums Miteinander. Und ja, sie hat uns verraten, wie es vielleicht besser geht.
2: Ich werde erstmal rausfinden, was ich will. Also vielleicht will ich ja halt den Tisch abräumen oder eben nicht abräumen. Und dann würde ich es entweder vorab kommunizieren und sagen, du, ich würde das Tisch abräumen übernehmen. Wie ist das für dich? Passt das? Hast du auf irgendwas vielleicht vorher Lust? Manche schnibbeln ja gerne oder kochen, andere spülen gerne ab. Ist total unterschiedlich bei Menschen. Und wenn wir dann verpasst haben, drüber zu sprechen, würde ich sagen, du, sag mal, jetzt haben wir doch heute tatsächlich verpasst, drüber zu reden, wer was macht. Wie schaut's denn aus? Sollen wir vielleicht zusammen noch den Tisch aufräumen? Ich würde uns dann auf der Couch im Anschluss noch einen Tee richten. Dann können wir irgendwie Nachrichten zusammen sehen oder was auch immer. Kontaktangebot machen.
3: Also das nächste Mal, wenn du einen Magst du im Kopf hast, denk ans Kontaktangebot.
2: So. Und Übung, immer die Übung kommunizieren. Das bedeutet, du Schatz, ich übe da jetzt gerade mal was. Ich teste jetzt mal was Neues aus. Ich will heute nicht den Tisch abräumen. Wie ist das denn für dich?
4: Okay, ich habe gar keinen Bock auf Tisch abräumen heute. Ja,
2: ja. Genau. Ja, ich auch nicht. Ne? Also da hat man auch wieder eine Möglichkeit, was zu verändern, wenn du immer eine Ankündigung hast, wenn ich das immer. Hey du, ich übe da jetzt gerade mal was. So eine Ankündigung verändert unsere Wahrnehmung auch hier wieder. Und unsere Interpretationen natürlich auch Verurteilung. Ganz
0: klar. Ich glaube, der Trick dabei ist, wenn man einfach sagt, du, ich übe da gerade mal was, ich wollte mal testen, du, ich habe heute keinen Bock, den Tisch abzuräumen, da muss der Partner ja schon ein bisschen schmunzeln, oder? Hey.

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1: 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Iggy Kelly, Miracle.

0: Glockenbach, hier bei uns an Senne Niedersachsen. Das ist heute offiziell übrigens der letzte Sommertag, Leute. Also ab morgen ist Herbst und der Sommer hat sich gedacht, ich fahre nochmal auf. Heute wirklich richtig, richtig schön draußen, Sonne bis 20 Grad, da schwitzt auch keiner und es ist wieder Saison für die Übergangsjacke und Petra ist gerade dran, die ist auch Fan.
1: Ich habe eine dabei, du wirst es nicht glauben, sie liegt neben mir und lächelt mich an und sagt, endlich bin ich auch mal wieder am Start.
0: Ja, die haben so 2 Wochen Saison, ne, und denken sich ja, oh Mann, jetzt aber hol mich mal raus, jetzt ist aber wirklich Zeit, ne?
1: Und ich habe so viele davon, du nicht auch?
0: Du, ich habe ein paar davon im Schrank hängen. Ich könnte gefühlt jeden zweiten Tag eine neue anziehen.
1: Das ist bei Frauen wie mit den High Heels. Ich habe auch unendlich High Heels im Schrank stehen. Ich freue mich immer, wenn ich die anschaue und sage, boah, ihr seid so schön. Leider, Hashtag Hund, hast du dann nie die Gelegenheit, sie anzuziehen, weil wohin? Ne?
0: Das stimmt wohl. Auf der Hunderunde machen sich die High Heels nicht so gut. Aber dafür die Übergangsjacke. Ab jetzt geht's wieder los.
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0: Werte. Bisschen noch, bis 20 Grad maximal. Heute viel Sonne mit dabei nochmal. 6 bis 10 Stunden Sonne sind angesagt. Außer im ganz westlichen Niedersachsen, in Ostfriesland. Bei euch sind die Wolken ticken dicker, aber immerhin, es bleibt heute für alle trocken.
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0: 2 Minuten vor 2:30. Hallo, liebe Autofahrer. A1 Bremen Richtung Hamburg. Wir haben Baustellenstau an der Weserbrücke. Das kostet euch ab Stur 32 Minuten je mehr. Unfallaufnahme auf der A1 Bremen Richtung Hamburg zwischen Heidenau und Hollenstedt. Fahrt da bitte vorsichtig. A1 Bremen Richtung Osnabrück. Auch hier Baustellenstau an der Weserbrücke. Ab Eutin 25 Minuten mehr. Hallo auf die A2 Hannover Richtung Dortmund. Ab Herrenhausen, hier braucht ihr gut eine halbe Stunde mehr. A7 Kassel Richtung Hannover, immer noch voll gesperrt wegen Straßenschäden hier zwischen Salzgitter-Dreieck und Derneburg-Salzgitter. Das heißt für euch die Antenne Niedersachsen. Umleitungsempfehlung führt euch hier über die U23. A27 Cuxhaven Richtung Bremen, ab Bremen fahr 21 Minuten mehr. A27 Walsrode Richtung Bremen, ab dem Bremer Kreuz 22 Minuten plus. Und letzte Meldung, Unfallaufnahme auf der A31 Emsland Richtung NRW ab Wiedmarschen. Hier sind es 27 Minuten plus.
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0: Wir starten hier rein in die zweite Hälfte des Tages mit ein bisschen Ablenkung. Manfred Mann's Earth Band jetzt for you.

0: Ich bin ehrlich, ich wusste nicht, dass diese zwei kleinen Worte für so viel Explosionspotenzial sorgen. Hier ist Antenne Niedersachsen mit Kim Brugsch. Und zwar, magst du? Er kommt überhaupt nicht gut an. Und überhaupt nicht gut ankommt, das ist noch untertrieben. Flücki aus der Moin Show, der hat das heute Morgen losgetreten, das Thema. Und wir haben uns jetzt gefragt, ja, was sagt man denn stattdessen? Und magst du? Ich dachte bisher, das ist total nett. Jens ist jetzt dran.
1: Hallo Kevin, grüß dich.
0: Moin.
1: Ich hatte doch gerade eben das Thema mit dem magst du. Der kommt ja zu 80% von der Frau, dass der Mann auch mal seinen Hintern bewegt.
0: Ja.
1: Ja, nee, aber man könnte doch auch den Satz anfangen, würdest du bitte und nicht magst du. Dazwischen liegen schon mal Welten.
0: Magst du ist gleich so ein, eigentlich sollst du es machen, aber ich versuch's nett zu sagen.
1: Ja, und wie, du machst es nicht.
0: Ja, das schwingt da irgendwie unterschwellig schon mit, ne?
1: Ja. Nein, einfach ein freundliches, würdest du bitte oder können wir zusammen, komm, wir machen schnell zusammen das und das und dann ist es erledigt. Und nicht magst du.
0: Aber ich bin bei dir. Würdest du hat irgendwie einen ganz anderen Drive.
1: Es gibt auch Männer, die stehen auf und machen es, ohne dass einer was sagt.
0: Jens, das ist natürlich das Nonplusultra, muss man sagen. Aber das ist ja heute hier wie so ein kleiner Beziehungsratgeber, habe ich das Gefühl. Ich streiche mal magst du aus dem Repertoire. Ihr habt recht. Das hat irgendwie sowas Passiv-Aggressives. Wir versuchen das mal mit würdest du. Jetzt für euch. Anastasia.

Endspurt hier für unseren Mittag. Es sind genau noch 12 Minuten. Ja, dann sind wir durch, dann sagen wir langsam Tschüss. Hier ist Antenne Niedersachsen mit Kim Brugsch. Gleich übergebe ich an die Kollegen vom Nachmittag. Aber vielleicht schaffen wir es ja vorher noch, eine Sache von der To-Do-Liste zu streichen. Haben wir ja heute festgestellt, dass wir alle sehr erfolgreich darin sind, das ein bisschen zu schieben. Naja, haben wir was gemeinsam. Ich begleite euch mit euren Lieblingshits. Einen habe ich hier noch für euch.

0: vor den Nachrichten für euch.
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0: Das Wetter für Niedersachsen mit Mareike, die noch so ein bisschen den Mund voll hat. Geht's jetzt?
1: Ja, ja, ist okay mittlerweile. Ja. Also heute Nachmittag sind so, ja, westlich der Weser kann man sagen, so ein paar mehr Wolken unterwegs. Östlich der Weser haben wir dann dafür auch Sonnenschein mit dabei. Höchstwerte so zwischen 17 und 20 Grad. Morgen wird es dann erstmal so ein bisschen trüb, später im Nordwesten auch Regen und Schauer, aber ansonsten auch wieder freundliche Abschnitte.
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3: 2:05. Ich bin Hannes Westermann. Guten Tag. Nach einem mutmaßlichen Sabotageakt im Bahnhof Hameln ermittelt die Staatsanwaltschaft Hannover. Da wurde an einer S-Bahn etwas manipuliert. Passiert ist das letzten Donnerstag, Sarah Buletta.
4: Was genau da an der Bahn gemacht wurde, dazu will die Staatsanwaltschaft wegen der laufenden Ermittlungen nichts sagen. Aber es scheint etwas Schwerwiegendes zu sein, denn die Staatsanwaltschaft ermittelt wegen eines versuchten Tötungsdelikts. In Deutschland hatte es in den vergangenen Monaten immer wieder Sabotageversuche an kritischer Infrastruktur gegeben.
3: Friedrich Merz will seinen Reformkurs auch nach den Wahldesastern der CDU fortsetzen als Kanzler und Parteichef. Nach den Spitzengremien der Partei stellt er sich am Nachmittag der Unionsfraktion und da dürfte er einiges zu erklären haben. Claudia Wächter berichtet.
5: Es wird wohl ungemütlich für den Kanzler heute. Viele Abgeordnete sind mega gefrustet und wollen wissen, wie es nun weitergeht. Viele fragen sich aber auch, ob Merz für einen geplanten Neustart überhaupt der Richtige ist. Auch Sachsens Ministerpräsident Kretschmar meint, die Krise habe auch was mit Personen zu tun. Sein Kollege aus Nordrhein-Westfalen Wüst dagegen will keine Personaldebatten und Merz selbst, der will weiterkämpfen.
3: Und die weiteren Meldungen des Tages hat Thomas Bleskin.
6: Die Bundesregierung plant erneut einen Tankrabatt. Der wurde vom Kabinett nun auf den Weg gebracht. SPD-Fraktionsvize Zorn verteidigte die Maßnahme gegen Kritik. Sie würde nicht viel bringen. Der Anteil der Elektroautos bei den Neuzulassungen in der EU ist im vergangenen Jahr auf ein Rekordniveau gestiegen. Das zeigen Ergebnisse der europäischen Statistikbehörde Eurostat. Gut jeder sechste neu zugelassene PKW war demnach ein E-Auto. Der Chemiekonzern Evonik hat den Abbau von über 3000 Stellen angekündigt. Mehr als 2000 davon entfallen auf Deutschland, teilte das Unternehmen in Essen mit. Schon bis Ende dieses Jahres fallen durch Sparprogramme knapp 3000 Stellen weg.
0: Der Antenne Niedersachsen Stau- und Blitzerservice. A1 Bremen Richtung Hamburg ab Stur 35 Minuten mehr. Die A1 Bremen Richtung Hamburg, Unfallaufnahme zwischen Heidenau und Hollenstedt. Und A1 Bremen Richtung Osnabrück ab Euten, da braucht ihr 29 Minuten länger. Die A2 Hannover Richtung Dortmund ab Herrenhausen 28 Minuten mehr. Und voll gesperrt wegen Straßenschäden ist aktuell die A7 Kassel Richtung Hannover zwischen Salzgitter-Dreieck und Derneburg-Salzgitter. Die Antenne Niedersachsen Umleitungsempfehlung ist die U23. A27 Cuxhaven Richtung Bremen, ab Bremen Fahr 16 Minuten mehr und A27 Walsrode Richtung Bremen, ab Bremer Kreuz, da braucht ihr 31 Minuten Geduld. Die A28 Oldenburg Richtung Bremen, Unfallaufnahme zwischen Eversen und Kalmbrück und A31 Emsland Richtung NRW, Unfallstau ab Wiedmarschen, eine Stunde mehr. Die Elbfähre Glückstadt für Schafen, da braucht ihr eine Stunde Geduld in Richtung Schleswig-Holstein. Das war's, wir wünschen euch eine gute Fahrt.
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0: Ja, und hier sind Micha und Mareike bei Antenne Niedersachsen.
1: Und wir suchen jemanden, der unsere Show eröffnet mit unserer Landkreislotterie, wollte ich sagen. Wir haben einen gläsernen Käfig, kann man ihn nennen.
0: Oh ja. So.
1: Und da sind ganz, ganz viele rote Kügelchen drin, wie ihr gerade hört. Micha hat drin rumgerührt, ist die Losfee. Welchen Landkreis haben wir heute gezogen?
0: Oldenburg.
1: Landkreis Oldenburg. Also ihr lieben Menschen von dort oder natürlich auch aus der Stadt Oldenburg, ruft doch gerne kurz durch 0803 123 100 und eröffnet einfach mal so ganz nebenbei unsere Show. Wäre doch ein Deal, oder?
0: Ja.
1: 0803 123 100, ihr lieben Menschen aus dem Landkreis Oldenburg.
0: Wir brauchen euch.

0: Also einer von uns isst hier gerade so nebenher die leckersten Brötchen der Welt, ganz offensichtlich.
1: Yep.
0: Und der andere hat einfach nur Hunger. Micha und Mareike bei Antenne Niedersachsen.
1: Ihr könnt jetzt mal raten, wer welche Person ist. Aber wir hören erstmal, wer hier die Show eröffnet. In unserer Landkreislotterie haben wir heute den Landkreis Oldenburg gezogen und wir haben jemanden am Telefon.
2: Moin, ich bin Vanessa, ich arbeite im Landkreis Oldenburg und ich öffne heute die Show.
3: Juhu!
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1: Oh, Wahnsinn.
0: Da war aber ordentlich Pfeffer dahinter.
1: Absolut, das hast du richtig großartig gemacht, Vanessa.
2: Ja, ich habe letztens gerade erst die Morning Show getroffen und deswegen, ich bin da momentan so ein bisschen gehypt, euch anzurufen.
1: Das ist aber
0: sehr
1: süß.
0: Gut.
1: Oh Mensch.
0: Du hast Tizi und Flücki kennengelernt?
2: Ja, die waren in Hude, wo die ihre Fahrradtour gemacht haben. Und dann
1: Stimmt.
2: bin ich mit meinem Sohn, mit dem Noah, da gewesen. Ja.
1: Ach, wie schön.
0: Tja, jetzt müssen wir uns auch mal kennenlernen. Na gut, jetzt haben wir uns ja am Telefon.
1: Ja. Genau. Du hast erzählt, du arbeitest im Landkreis Oldenburg. Was machst du denn Schönes?
2: Ich arbeite an der Tankstelle.
1: An der Tankstelle. Ach Mensch, dann hast du ja momentan wirklich immer nur gute Laune vor dir.
2: Immer. Ich habe zur Not auch immer noch so einen Sticker, den ich mir aufs Gesicht kleben kann, dass die gute Laune da ist.
0: Ach so, ich dachte so Pfefferspray oder so. In die Richtung habe ich jetzt gedacht.
2: Nee, so schlimm ist nicht.
1: Okay. So schlimm ist nicht, aber ist wahrscheinlich schon einiges los, oder?
2: Es ist teilweise anstrengend, aber die Leute verstehen auch, dass ich natürlich da nichts für kann. Mm. Dass ich im Endeffekt im gleichen Boot sitze und ja.
0: Doch,
2: ja.
0: Vanessa, du könntest die Straße von Humus einfach mal freiräumen. Ja? Also, hab dich jetzt ja noch nicht so.
2: Ja? Ich versuche mit meiner positiven Laune vielleicht.
0: Ja, richtig.
1: Das genau, wir müssen das nur manifestieren und schwupps, ist sie wieder frei.
0: Diese ganzen komischen Politiker, wir machen das ja einfach mit guter Laune.
1: Ja, Mann,
2: genau,
1: ey.
2: Richtig.
1: Herrlich.
0: So,
2: das wäre vielleicht noch ein Tipp nachher für eure Songauswahl.
1: Ja.
2: Oben gute Laune, unten gute Laune.
1: Ja, oh, das ist ein sehr guter Tipp.
0: Den
2: meine Stimme hätte einer von euch, egal wer es macht.
0: Ehrlich, okay. Ich muss ja sagen, dieser Song, der macht mir keine gute Laune, der macht mich wahnsinnig aggressiv, wenn ich den höre. Ich weiß nicht, woran das liegt, ja.
1: Ach, Micha.
0: Das ist ein bisschen wie, jede Zelle meines Körpers ist glücklich.
1: Ja, aber warum bist du denn jetzt schon der Spielverderber?
0: Mareike, ich bin nicht der Spielverderber, ich habe eigentlich auch gute Laune. Jetzt nicht mehr. So, das kann ja Nachmittag werden.
1: Ja, wirklich. Oh, Vanessa, es war wunderschön mit dir. Ich würde eigentlich gerne noch viel länger mit dir quatschen. Ja. Aber ich glaube, wir müssen leider weitermachen.
2: Ja.
1: Wir wünschen dir auf jeden Fall einen schönen Arbeitstag. Nur gute Laune. Laune.
2: Dankeschön. Ich wünsche euch auch noch einen schönen Arbeitstag.
0: Hammer.
1: Danke. Mach's gut.
0: Tschüss.
1: Ciao.

0: dem Feierabend entgegen mit Micha und Mareike hier bei Antenne Niedersachsen. Und ja, viele haben es vielleicht noch gar nicht so wirklich mitbekommen, aber da kommt in den nächsten zwei Wochen ganz viel neue Musik auf uns zu. Nächste Woche Freitag haben zum Beispiel Mark Forster und Leonie neue Songs angekündigt. Und schon diese Woche gibt's was Neues von Nico Santos und von diesem Mann hier.
1: Den erkennt man also nach 0,2 Sekunden schon. Das ist Cover You, die neue Single von Michael Schulte. Oh, ist schön. Spielen wir euch schon diesen Freitag. Bis dahin bringt er euch jetzt erstmal mit 5 a.m. durch den Rest vom Arbeitstag hier bei Antenne Niedersachsen.

0: Jawohl, gut durch den Rest des Arbeitstags mit Antenne Niedersachsen, mit dem Micha und der Mareike.
1: Habe ich zwei Michas hier?
0: Der Michael Schulte.
1: Ach ja. Hätte ich drauf kommen können. Da war die Leitung gerade sehr lang bei mir.
0: Na gut, zugegeben. So ein Kopfhörerkabel, bis das bei dir ankommt, ist auch wirklich verdammt lang.
1: Ist wirklich schwer auch manchmal, ne? Naja gut. Auf jeden Fall ist am Sonntag ja Kommunalwahl, zumindest die Fortsetzung davon. Wir dürfen da an vielen Orten nochmal bei der Stichwahl unser Kreuzchen setzen. Ein bisschen Hilfe wird dafür aber eben auch noch gebraucht. In vielen Orten werden noch ehrenamtliche Unterstützer gesucht. Zum Beispiel in Osnabrück, Oldenburg oder Braunschweig. Also
0: ich würde immer durcheinander kommen. Ich müsste wahrscheinlich immer wieder vom vorn anfangen mitzählen. Also ich wäre da keine Hilfe.
1: Warum wundert mich das nicht?
0: Das wundert niemanden. So hat mich noch nie jemand gefragt. Naja gut, für irgendwas bin ich gut. Zum Knöpfchen drücken.
1: Ja,
0: und so,
1: das machst du großartig.
0: Das ist super hier. Guck mal.
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1: Ja, das sieht gar nicht so verkehrt aus. Also wir haben viel Sonnenschein mit dabei. Ab und zu sind so ein paar lockere Wölkchen zu sehen, aber nichts Wildes. Es gibt so einen kleinen Wermutstropfen, kann man so schön sagen, im Westen.
0: Ja.
1: Da haben wir ja so eine ganz kleine Auskerbung sozusagen, die so in die Niederlande einmal kurz reinreicht.
0: Und das ist eine Wolke?
1: Emlichheim, Ösen und so weiter, Wiedmarschen, Nordhorn, ja, da ist ein bisschen, da wird es ein bisschen grauer noch. Ja, doch, da ist ein kleiner grauer Fleck. Ansonsten aber wirklich Temperaturen in der Spitze so um die 20 Grad. Und ja, morgen wird es ein bisschen grauer werden. Ab und zu auch mal ein Regenschauer mit dabei. Aber auch morgen verschwindet die Sonne nicht komplett.
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3: Mit Kevin Hefen, moin. Spätestens seit der Affäre um Colin Fernandes und Christian Ulm wissen wir ja, was Deepfakes sind, also manipulierte Bilder. Viele Schüler in Oldenburg haben in den letzten Tagen solche Bilder bekommen, verschickt von Schüleraccounts. Sandra Meyer, die Polizei ist schon dran.
4: Ja, dennoch ist nicht klar, wer dahinter steckt. Die Ermittler prüfen im Moment, ob sich da bislang unbekannte Personen Zugang zu den Accounts auf dem Server der Oldenburger Schulen verschafft haben. Die Inhalte der Mails sind teilweise wohl strafrechtlich relevant. Neben pornografischen Deepfake-Bildern gibt es auch Aufforderungen, sich selbst etwas anzutun.
3: Ein Feuer bricht in einem Linienbus aus, und zwar während der Fahrt. Das ist

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1: A1 Bremen Richtung Hamburg, ab Stur 28 Minuten mehr. Die A1 Bremen Richtung Hamburg, Unfallaufnahme zwischen Heidenau und Hollenstedt. Und A1 Bremen Richtung Osnabrück, ab Eutten, da braucht ihr 43 Minuten länger. Der 2 Hannover Richtung Dortmund, ab Herrenhausen 35 Minuten mehr. A7 Kassel Richtung Hannover, hier haben wir immer noch eine Vollsperrung wegen Straßenschäden zwischen Salzgitter-Dreieck und Derneburg-Salzgitter. Unsere Umleitungsempfehlung ist die U23 und A31 Emsland Richtung NRW, Unfallstau ab Wiedmarschen, da braucht ihr eine Stunde Geduld. B65, Umgehung Empelte zwischen Battenstedt und Empelte, 11 Minuten mehr und die Elbfähre Glückstadt-Verschafen, da dauert es eine Stunde länger in Richtung Schleswig-Holstein. Das war's, wir wünschen euch eine gute Fahrt.
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0: So langsam steigt die Feierabendvorfreude. Wir begleiten euch auf dem Weg in die schönste Zeit des Tages. Micha Mareike hier bei Antenne Niedersachsen. Und bei dieser Geschichte muss man einfach nur schon wieder den Kopf schütteln. In Erfurt hatten zwei Jugendliche zwischen 14 und 16 Jahren anscheinend wirklich sehr, sehr großen Hunger und wollten gern eine Gratis-Bratwurst haben.
1: Aha.
0: Doch anstatt den Verkäufer einfach mal nett zu fragen, haben sie ihn direkt mit einem Plastikschwert bedroht. Der Verkäufer hat verständlicherweise dann Nein gesagt. Daraufhin hat einer der beiden Jugendlichen mit dem Schwert zugeschlagen und in die Kasse gegriffen und ist mit 20 Euro geflüchtet. Ja, die Polizei konnte sie übrigens auch nicht mehr finden. Ermittelt wird jetzt wegen schweren Raubes tatsächlich.
1: Ach, wild.
0: Ja, ich frage mich ja nur, wenn es jetzt wirklich nur der Hunger war. Man hätte doch auch einfach nett fragen können oder sich vielleicht hochtauschen können mit dem Plastikschwert. Es wären noch Möglichkeiten da gewesen.
1: Sehr viele. Also wir wären da kreativ geworden.
0: Ja.
1: Gott, oh Gott. Haben Sie denn wenigstens eine Bratwurst auch noch mitgenommen?
0: Nee.
1: Auch nicht?
0: Nee.
1: War der Hunger dann doch nicht mehr so groß?
0: Nee. Ist wirklich.
1: Aber man muss dazu sagen, macht man nicht.
0: Nee, ich hoffe, das ist klar geworden.
1: Ja.

0: Jetzt einen Kaffee gegen das Nachmittagstief. Micha und Mareike hier bei Antenne Niedersachsen. 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
1: Ja, gleich 15 Uhr die nächste Spielrunde. Und das hier, das ist schon mal die Nummer, die ihr dann wählen müsst. 01379. 36 2000 für 50 Cent. 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Ja, und dann hören wir uns hoffentlich gleich. Das ist ja hier unser festes Date, was wir haben. Mhm.
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0: Ja, so das Wetter macht wahrscheinlich genauso gute Laune wie der Song.
1: Ja,
0: kann man so sagen.
1: Aus. Also wir haben einen Mix aus Sonne und Wolken, teilweise auch einfach nur Sonne, und die Wolken sind auch eigentlich gar nicht so wirklich spürbar, weil sie eben nur so ganz, ganz leicht sind. Höchstwerte heute Nachmittag so zwischen 17 und 20 Grad, und ja, morgen wird es so ein bisschen grauer an der einen oder anderen Stelle. Ab und zu ist auch mal ein Regenschauer mit dabei, aber auch wieder freundliche Momente, also die Sonne ist auch am Start bei ähnlichen Temperaturen.
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3: 3:05, ich bin Hannes Westermann, guten Tag. 5% mehr Geld für Beschäftigte und Azubis bei 12 Monaten Laufzeit. Das sind die Forderungen der IG Metall in Niedersachsen und Sachsen-Anhalt. Die wurden heute beschlossen, aber das ist noch nicht alles, sagte uns Verhandlungsführer Thorsten Gröger.
4: Wir wollen mit den Arbeitgebern darüber reden, dass im Ergebnis eine soziale Komponente enthalten sein muss, mit der die unteren Entgeltgruppen, die ja auch besonders betroffen sind von den Preissteigerungen, mit der die unteren Entgeltgruppen gestärkt werden. Zudem wollen wir die Tarifrunde auch dafür nutzen, mit den Arbeitgebern darüber zu reden, wie wir Beschäftigung und Zukunft in der Branche sichern können. Immerhin sind ja seit der letzten Tarifrunde 200.000 Jobs in der Branche bundesweit verloren gegangen.
3: Und jetzt wurde anscheinend auch bei uns sabotiert. In den letzten Wochen gab es ja mehrere Sabotageversuche in Deutschland und anscheinend jetzt auch bei uns in Hameln. Die Staatsanwaltschaft Hannover teilt mit, dass deswegen gerade Ermittlungen laufen, und zwar wegen eines versuchten Tötungsdelikts und gefährlichen Eingriffs in den Bahnverkehr. Konkret geht es da wohl um eine manipulierte S-Bahn. Was genau an der S-Bahn gemacht wurde, das will die Staatsanwaltschaft mit Blick auf die gerade noch laufenden Ermittlungen nicht sagen. Passiert ist das Ganze letzten Donnerstag. Und die weiteren Meldungen des Tages hat Thomas Peskin.
5: Bundeskanzler und CDU-Chef Friedrich Merz will weitermachen und die geplanten Reformen durchziehen. Nach den Spitzengremien der Partei stellt er sich am Nachmittag der Unionsfraktion, also den über 200 Bundestagsabgeordneten von CDU und CSU. Dort dürfte Merz einiges zu erklären haben. Die Bundesregierung plant erneut einen Tankrabatt, der wurde vom Kabinett nun auf den Weg gebracht. SPD-Fraktionsvize Zorn verteidigt die Maßnahme gegen Kritik, sie würde nicht viel bringen. Der Chemiekonzern Evonik hat den Abbau von über 3000 Stellen angekündigt. Mehr als 2000 davon entfallen auf Deutschland, teilte das Unternehmen in Essen mit. Schon bis Ende dieses Jahres fallen durch Sparprogramme knapp 3000 Stellen weg. Der nächste Sparplan soll bis 2029 sozialverträglich und ohne betriebsbedingte Kündigungen umgesetzt werden.
6: Der Antenne Niedersachsen Stau- und Blitzerservice. A1 Bremen Richtung Hamburg, ab Stur 39 Minuten mehr. Die A1 Bremen Richtung Hamburg, Unfall, Aufnahme zwischen Heidenau und Hollenstedt. Und A1 Bremen Richtung Osnabrück, ab Euthen 42 Minuten. A2 Hannover Richtung Dortmund, ab Herrenhausen 36 Minuten mehr. Und Vollsperrung auf der A7 Kassel Richtung Hannover zwischen Derneburg-Salzgitter. Da wurden Risse in den Betonplatten entdeckt. Deshalb ist da gerade alles dicht. Unsere Umleitungsempfehlung ist die U23. A7 Hannover Richtung Hamburg, ab Thieshope 22 Minuten mehr, und die A31 Emsland Richtung NRW, Unfallstau ab Wiedmarschen, eine halbe Stunde. A352 Eckverbindung Hannover Richtung A2, ab Engelbostel 8 Minuten, und B65 Umgehung Empelde zwischen Badenstedt und Empelde 16 Minuten mehr. Gute Fahrt.
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1: Also, wenn es nach mir geht, wäre ich jetzt bereit für ein Stück Kuchen. Wie sieht es bei dir aus, Micha?
6: 2.
1: Oh. Na gut, ginge auch. Und wenn es nach euch geht, dann lösen wir jetzt hoffentlich dieses Geräusch hier. 25.000 Euro könnt ihr euch jetzt sichern. Ich muss ja sagen, Micha lässt sich dieses Mal nicht so wirklich in die Karten schauen. Du hast ein bisschen an deinem Pokerface gearbeitet.
6: Vielleicht ist es auch Botox, dass ich kein Gesicht mehr verziehen kann.
1: Nee, das ist es nicht. Normalerweise bist du ja zumindest für mich ein offenes Buch, aber das schätze ich auch sehr an dir. Aber ich kann selbst gerade gar nicht so wirklich gut damit umgehen, dass du dir da nicht so richtig in die Karten blicken lässt.
6: Aber ihr wisst es wahrscheinlich schon längst, was es ist. Deshalb ruft ihr uns jetzt an 01379 36 2000 und dann machen wir hier 25.000 Euro klar, würde ich sagen. 01379 36 2000.
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0: falscher Einsatz.
1: Mhm.
0: Naja, gut.
1: Naja, musst du noch ein bisschen üben, bis du dann vor Ort bist, ne?
0: Ja, in 3 Wochen.
1: Ja, oh. Du siehst sie. Habt einen schönen Dienstagnachmittag. Céline Dion hier bei Antenne Niedersachsen. Und wir sind Micha und Mareike. Und bevor wir in der nächsten halben Stunde wieder zu unserem Lieblingsmusikquiz tausendmal gehört kommen, hören wir jetzt nochmal unser Lieblingsgeräusch.
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1: Jetzt bitte nicht mehr anrufen, denn wir haben jemanden am Telefon und das ist eine kleine Premiere. Anke und Melinda, moin!
4: Hi!
1: Gleich 2 auf einen Streich. Herzlich willkommen bei uns am Nachmittag in der Spielrunde. Wir haben uns sagen lassen, ihr arbeitet im Reisebüro und hört uns immer.
4: Ja, richtig.
0: Oh, und ihr sprecht sogar zur gleichen Zeit. Das ist aber eine lustige Reiseberatung.
1: Ja,
4: genau.
0: Was empfehlen Sie uns denn? Eine Kreuzfahrt.
4: Ja, also das ist auf jeden Fall im Moment sehr aktuell.
0: Ja, ne? Ich habe auch das Gefühl, jeder macht gerade eine Kreuzfahrt.
4: Ja, ist echt so.
0: Aber mit 25.000 Euro kann man natürlich irgendwie mehr als eine Kreuzfahrt machen, ne? Also entweder man macht viele Kreuzfahrten oder man macht irgendwie die mega exklusive Reise. Wo kommt man denn mit 25.000 Euro hin?
4: Also ich würde, glaube ich, wenn ich die hätte, also ich meine, wir teilen natürlich, ne?
1: Ja. Ah, sehr gut, das wäre meine nächste Frage gewesen.
4: Ich würde ja nicht irgendeine Kreuzfahrt machen, ich würde vielleicht so eine spezielle Nordland-Kreuzfahrt machen.
1: Ah.
4: Also nicht so mit diesen ganz großen Schiffen, sondern einfach mal was Kleineres.
0: Mit einem Tretboot.
1: Ja. Ja, warum auch nicht? Wenn man so viel Geld hat, kann man auch mit dem Tretboot unterwegs sein.
0: Richtig.
1: Gut, ich würde vorschlagen, ihr zwei, wir müssen ja jetzt hier auch mal zu Pötte kommen. Ne? Wir wissen ja, es geht um 25.000 Euro und dafür brauchen wir noch ein Geräusch und das hören wir uns jetzt noch einmal an. Aber komm, Micha, du machst das immer viel zu früh.
0: Ja, ich weiß doch nicht, wenn jemand macht. Ne? Also, hier ist es nochmal. So. Ihr Lieben, ihr habt jetzt 10 Sekunden Zeit, euch auf einen Tipp festzulegen.
1: Ja.
0: Seid ihr ready?
4: Ja.
0: Dann geht's jetzt los.
4: Also wir glauben, es ist ein Standgerät, wie zum Beispiel ein Locher. Ein Locher. Ein Locher.
0: Ein Locher.
1: Ein Standgerät.
4: Ein Locher.
0: Ja. Ihr sprecht lustigerweise immer zur gleichen Zeit.
1: Ja, es ist sehr unterhaltsam. Also ich finde, das ist eigentlich gar keine verkehrte Idee. Also, weil da ist ja so ein Knall in diesem Geräusch drin.
4: Genau.
1: Also das ist schon auch sehr prägnant.
0: Für den einen ist es ein Knall, für den anderen ein Geräusch.
1: Es ist ein Knallgeräusch.
0: Ein Knallgeräusch.
1: Zumindest am Anfang. Für mich ist da nachher ja auch noch ein bisschen was anderes, aber ich finde euren Vorschlag sehr, sehr gut. Ich bin jetzt sehr gespannt, was Micha sagt, weil ich habe ja auch keinen blassen Schimmer.
0: Also, ihr wollt auf eine Nordland-Kreuzfahrt. Dafür braucht man offensichtlich 25.000 Euro. Und die richtige Lösung für das Geräusch. Und das Geräusch ist nicht der Locher oder ein Standsgeräusch.
1: Och Mensch, ey, ich hätte es euch irgendwie gegönnt. Ich mochte das sehr.
0: Ja, aber jede von
1: zusammen da sein.
0: Jede von euch kriegt 50 Euro, macht 100 Euro.
4: Das
0: kann man man kann zumindest mit dem Tretboot über den Maschsee fahren zum Beispiel.
4: Genau.
1: Das kriegt man hin, ja. Oder man kauft sich schon mal ein Poster von der Kreuzfahrt.
0: Ja.
1: Das kriegt man auch hin.
0: Auch gut. Tschüss.
1: Ciao. Ach, Micha.
0: Ja, Mareike.
1: Kannst du jetzt nicht mal hier irgendwas verraten?
0: Ich verrate gar nichts. Ich kann sagen, morgen früh, 7 Uhr, gibt es die nächste Chance in der Moin Show. Und wenn ihr euch alle falschen Lösungen nochmal anschauen wollt und das Geräusch mal anhören wollt, dann könnt ihr das auch tun in der Antenne Niedersachsen App. Da gibt es auch alle Infos.
1: Na, danke.
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0: Lala Kamrat hier bei Michael Mareike bei Antenne Niedersachsen. Gleich 15.30 Uhr, das heißt, wir können uns schon mal in Feierabendstimmung bringen und mit ein bisschen R&B von Mary J. Blige.
1: Und den Sound von Alle Farben haben wir auch. Und wenn wir schon dabei sind, finde ich, könnten wir auch noch kurz in die 90er. Ein richtig schöner Ohrwurm für den Feierabend haben wir in den nächsten 15 Minuten für euch.
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0: Ja, das Wetter für Niedersachsen, das hat Mareike für euch.
1: Ja, und das sieht doch wirklich ganz gut aus. Wir haben viel Sonnenschein mit dabei. Ansonsten einfach nur so ein paar lockere Wolken. Wobei, ja, so ein kleiner Zipfel von Niedersachsen, da sind die Wolken so ein bisschen dichter. Das ist der, der so in die Niederlande so ein bisschen reinragt. Also so Richtung Nordhorn ist da ein bisschen dichter, was die Wolken, oder ist es da einfach ein bisschen dichter, was die Wolken angeht. Und ja, morgen generell einfach eher ein bisschen grauer der Tag und dazu dann aber auch wieder Sonne und hier und da ist auch mal ein Schauer mit dabei, wieder bei Höchstwerten um die 20 Grad.
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3: Mit Kevin Hefen, moin. Die Taschen sind leer, die Schulden dafür groß. Von über 400 Kommunen bei uns in Niedersachsen sind nur 11 schuldenfrei. Immerhin, einige von ihnen liegen bei uns im Nordwesten. Daniel Flüß.
4: Ja, in Verden, Edewecht und Dötlingen weiß man offensichtlich, wie man mit Geld umgeht. Die drei Kommunen sind nämlich schuldenfrei. Und das ist, wie gesagt, eine ziemliche Ausnahme. Laut des Landesamts für Statistik haben wir landesweit mittlerweile eine Pro-Kopf-Verschuldung von ungefähr 2.700 Euro.
3: Ja, aber zur Wahrheit gehört allerdings auch, dass es auch bei uns im Nordwesten Kommunen gibt, die besonders hoch verschuldet sind, die also eine Pro-Kopf-Verschuldung von mehr als 5.000 Euro haben. Etwa die Inselgemeinden Wangerooge, Spiekeroog oder Langeoog und auch in Emden.

Minuten. Und voll gesperrt ist die A7 Kassel Richtung Hannover zwischen Salzgitter Dreieck und Derneburg-Salzgitter. Da wurden Risse in den Betonplatten entdeckt. Unsere Umleitungsempfehlung ist die U23. A27 Bremen Richtung Cuxhaven, ab Bremerhaven Süd 8 Minuten mehr. Und A39 Wolfsburg Richtung Braunschweig ab Weihhausen. Da braucht ihr aktuell 13 Minuten Geduld. Die B65, Umgehung Empelte zwischen Badenstedt und Empelte, 23 Minuten mehr. Das war's. Wir wünschen euch eine gute Fahrt. Hier sind Micha und Mareike bei Antenne Niedersachsen, jetzt mit Lene Marlin.

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1: Ja, wir stimmen uns hier gleich auch den Feierabend ein mit Mary J. Blige und Family Affair. Wir sind Micha Mareike und jeden Dienstag wird bei uns hier gequizt.
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4: Es geht um inhaltliche Fragen zu bekannten deutschen Songs. Liegt ihr 2 von 3 mal richtig? Gibt's unsere limitierten Moinsocken? Ute aus Georgsmarienhütte macht mal kurz Pause vom Küchenputzen, um mit uns zu spielen. Und jetzt würde uns interessieren, Ute, wen wählst du denn in dein Team?
5: Ja, dann nehme ich dich doch mal, Reike.
4: Okay, dann wandert der Umschlag mit den Fragen zu Micha.
5: Oh.
4: Okay. Einmal kurz hier recken und strecken. Naja. Und jetzt bin ich sofort wieder aufgeregt. Ich war vorher gar nicht aufgeregt, aber jedes Mal, wenn irgendjemand meinen Namen sagt, dann bin ich immer sofort aufgeregt.
1: Erster Song. Zweiraumwohnung, 36 Grad.
4: Ja.
1: Was soll nie wieder leiser gemacht werden?
4: 36 Grad und das...
5: Das habe ich auch gerade gesungen.
4: 36 Grad. Wieder leiser. Aber was denn?
1: Macht.
4: Den Beat nie wieder leiser. Mach den Beat nie wieder leiser.
1: Ute.
5: Ja.
1: Sonst putzt Mareike beim nächsten Mal deine Küche. Das ist doch kein Problem.
5: Dann aber, ne?
1: So, wir hören mal rein.
3: 36 Grad und es wird noch heißer. Mach den Beat
1: natürlich
3: nie wieder leiser.
5: Ja, super.
1: So, eine
4: Socke Hammer.
1: Oh, guck mal.
5: Sehr gut.
1: Ich war am Wochenende auf welcher Insel?
4: Ibiza.
1: Die liegt neben welcher Insel?
4: Mallorca.
1: Und wer singt auf dieser Insel?
4: Na, ganz schön viele, die nicht singen
1: das
4: können.
1: Julian Sommer. Es geht um Julian Sommer und Dicht im Flieger, einer meiner Lieblings-Ballermann-Songs.
4: Oh Gott.
1: Passt auf.
5: Ja, kann man gut Party machen.
1: Es, alles ist egal, denn was knallt brutal?
4: Oh. Oh Gott.
6: Ja, oh. Ja, ich sitz schon wieder dicht in einem Flieger. Alles egal,
4: denn der
1: knallt total. Was hast du gerade gesagt, Ute?
5: Der Bass!
6: Ich sitz schon wieder dicht in einem Flieger. Alles egal, denn der Bass.
1: Jawohl! Das ist richtig!
4: Ute, ich gebe dir gerade einen High Five.
5: Ja, sehr gut, ich zurück.
1: Sehr gut. Mareike hat es nicht gewusst, deshalb muss sie deine Küche putzen. Das ist hiermit auch schon festgelegt.
4: Sag mal, ich hab doch eine Socke ergattert. Ich habe eine Socke ergattert hier.
1: Ja, stimmt. Wir sind dort mal gnädig.
5: Halbe. Macht jeder die Hälfte.
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0: schönen Dienstag. Micha und Mareike hier bei Antenne Niedersachsen. Und die nächste Legende aus dem Trash-TV der frühen 2000er muss versuchen, das deutsche Fernsehen zu retten. Müssen wir natürlich auch drüber sprechen, wie immer aber nur in 20 Sekunden. Sonst katapultiert uns unser Chef vermutlich auch irgendwann in die 2000er zurück.
1: Wäre gar nicht so schlecht.
0: Wobei die Heim-WM würde ich doch noch mal ganz gerne erleben.
1: Ja, kann er ruhig machen. Übertreiben wir es jetzt einfach mal. Na gut, also viele von uns hatten Anfang der 2000er nach der Schule ein Date mit ihm. Seit ein paar Jahren ist er schon am Vorabend mit einem Bus unterwegs und hilft, irgendwelche komischen, geskripteten Fälle zu lösen. Und jetzt darf Ingo Lenzen auch in der Primetime von Sat.1 ermitteln. Und zwar bei Lenzen Anklage Mord, wo es um krasse Kriminalfälle geht. Und Ingo Lenzen begleitet dann Angehörige und wohl auch Täter. Was in der Pressemitteilung allerdings nicht steht, ist, ob das auch nur komische, ausgedachte Geschichten sind oder ob das tatsächlich echte Fälle sind. Dann würde ich es mir, glaube ich, auch angucken.
0: Das war
1: jetzt aber 40 Minuten, 40 Sekunden.
0: Ja, es war auf jeden Fall drüber. Naja, gut, beenden wir lieber jetzt.
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0: Nach Look of Love folgt bei uns der Look in den Himmel.
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0: 6 Sätzen. So, zum Wetter.
2: Na, so schlimm war es nicht.
0: Ach, guck mal, Mareike hält sich schon an der Teetasse fest. Also, das ist wirklich das Zeichen, der Herbst ist da.
2: Ja, ich finde schon. Also, man kann es nicht mehr verleugnen. Also, morgens ist es so frisch. Also, heute Morgen dachte ich mir echt, was soll das denn jetzt? Warum hat mir denn keiner gesagt, dass ich Schal und Mütze brauche, so ungefähr gefühlt war es. Also, naja,
0: Gott,
2: gut.
0: Oh Gott.
2: Aber dafür ist es jetzt im Nachmittag wirklich sehr schön. Wir haben einen Mix aus Sonne und Wolken. Vielerorts auch einfach nur Sonnenschein und dazu Höchstwerte so um die 20 Grad. Ja, und morgen wird es dann ein bisschen grauer werden. Ab und zu ist auch mal ein Schauer mit dabei, aber die Sonne verschwindet nicht komplett und das auch wieder bei Temperaturen um die 20 Grad in der Spitze.
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4: 4:05. Ich bin Hannes Westermann. Guten Tag. Die IG Metall geht mit einer klaren Forderung in die nächste Tarifrunde. 5% mehr Geld für rund 140.000 Beschäftigte in der Metall- und Elektroindustrie bei uns in Niedersachsen und auch Sachsen-Anhalt. Die Tarifkommissionen haben das einstimmig beschlossen. Die Laufzeit soll 12 Monate gehen. Bezirksleiter Thorsten Gröger nennt im Antenne Niedersachsen-Interview noch einen Grund für die Forderung, nämlich nicht nur die gestiegenen Preise.
5: Zudem gibt es ja verschiedene Faktoren, die Konjunktur stützen. Wir sehen jetzt ja so ein bisschen Licht, ein bisschen Aufhellung der Konjunktur, was im Wesentlichen aber im Moment mit externen Impulsen, also Export, zusammenhängt. Und es braucht jetzt zusätzlich auch die Stütze der Binnennachfrage und die kann man anregen dadurch, dass die Entgelte der Beschäftigten steigen.
4: Los geht's mit den Gesprächen am 8. Oktober. Die aktuellen Verträge laufen dann Ende Oktober aus. Danach sind Warnstreiks möglich. Eine Stunde mit dem ICE von Hannover nach Hamburg, das könnte nach einer neuen Studie auch ohne eine komplett neue Bahnstrecke möglich sein. Mehrere niedersächsische Kommunen haben deswegen jetzt einen Ausbau der aktuellen Strecke ins Gespräch gebracht. Dafür müsste unter anderem zwischen Bad Bevensen und Uelzen ein 4. Gleis gebaut werden. Auch in Stelle, Lüneburg und Celle wären Umbauten nötig. Laut der Studie würde der Ausbau rund 3 Milliarden Euro kosten. Der Verkehrsclub Deutschland hält die Untersuchung für veraltet. Das Verkehrsministerium findet sie hilfreich. Und die weiteren Meldungen des Tages jetzt mit Thomas Beskin.
6: Nach den Niederlagen der CDU bei 3 Landtagswahlen hat die Spitze der Unionsfraktion Bundeskanzler Friedrich Merz Rückendeckung zugesichert. Die erste parlamentarische Geschäftsführerin Dos Santos Vinz sagte, Merz habe die volle Unterstützung der Fraktion. CSU-Landesgruppenchef Hoffmann erklärte, seine Partei führe keine Personaldebatte über den Kanzler. Die Investitionen in künstliche Intelligenz ziehen in Deutschland rasant an. Nach Berechnungen des Digitalverbands Bitkom stiegen die Gesamtausgaben für KI-Software, Dienstleistungen und Hardware im laufenden Jahr um fast die Hälfte auf rund 29 Milliarden Euro.
0: Der Antenne Niedersachsen, Stau- und Blitzer-Service. A1 Bremen Richtung Hamburg ab Stur, 57 Minuten mehr. Die A1 Bremen Richtung Hamburg, Unfallaufnahme zwischen Heidenau und Hollenstedt. Und A1 Bremen Richtung Osnabrück ab Olten, da braucht ihr 38 Minuten länger. A2 Dortmund Richtung Hannover ab Bad Nenndorf, 16 Minuten. Und A2 Hannover Richtung Dortmund ab Herrenhausen, da braucht ihr 29 Minuten Geduld. Die A27 Bremen Richtung Cuxhaven. Ab Bremerhaven Süd 12 Minuten und B3 Ortsumgehung Pattensen zwischen Pattensen Nord und Pattensen 12 Minuten. B6 Bremen, Oldenburger Straße zwischen Walle und der Auffahrt Münchner Straße. Da dauert es 15 Minuten länger. Wir wünschen euch eine gute Fahrt.
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0: Weißt du, du willst was sagen?
2: Ja, du wolltest mir doch noch was über Kaffeebohnen erzählen.
0: Ach so, ja, ich wollte nämlich sagen, Faulheit wird bestraft. Das ist meine Weisheit des Tages.
2: Ah, ja. Da hätte man auch nicht vorher drauf kommen können.
0: Seit Wochen zeigt meine Kaffeemaschine an, sie braucht Bohnen. Und es gibt so 2 Behälter. Und rat mal, wer keine Bohnen gekauft hat, weil ich immer dachte so, naja, reicht doch noch. Und heute Morgen war es dann wirklich soweit. Und dann habe ich an der Maschine gerüttelt und geschüttelt, damit wirklich so die letzten Bohnen ins Mahlwerk fallen. Hat nichts gebracht. Deshalb bin ich heute so müde. Naja, gut.
2: Hast du dein Auto vollgeladen? Nicht, dass du da nachher auch noch rumstehst.
0: Und dran rüttelst. Mir ist aufgeladen. Oder?
2: Gott sei Dank.

0: Ich liebe Tiffany Harris. Also, ja. So platonisch, weißt du?
1: Achso, du, ich hätte jetzt auch nicht was anderes erwartet, um echt zu sein, aber naja,
0: bin
1: wer
0: ich
1: weiß.
0: So leicht zu durchschauen. Micha Marecki hier bei Antenne Niedersachsen. Habt einen schönen Feierabend. Und wichtiges Learning: Wenn man sich mit dem Fernsehen anlegt, dann klingt das ganz schnell so hier.
1: Das muss jetzt nämlich gerade US-Präsident Donald Trump lernen. Der hat ja 3 Medienhäuser aus dem Weißen Haus geschmissen. Sein Problem: Aus Solidarität haben auch andere Medien gesagt, wir sind raus. Darum hat sich auch kein Fernsehsender um die Tontechnik bei einem offiziellen Trump-Termin gekümmert. Bei der Eröffnung von einem Hubschrauberlandeplatz hält der Präsident eine Rede, aber es gibt halt nur einen Livestream vom Weißen Haus und der klingt so. Ja. Ganze 9 Minuten ist dieses Rauschen zu hören gewesen. Trump hat übrigens in typischer Trump-Art geantwortet und einfach seinen eigenen Fernsehsender Trump TV angekündigt. Aber ehrlich, ne? Anstatt den auch nur eine Minute zu gucken, würde ich mir lieber das hier stundenlang anhören. Sagen hat er. Ach, herrlich. Toll. Großartig.

rein in den Feierabend. Antenne Niedersachsen mit Micha und Mareike und das Konzert des Lebens. Aber man checkt es erst hinterher. Genau das ist jetzt einem Straßenmusiker in London passiert. Der lässt sein Publikum abstimmen, was sie gerne als nächstes hören wollen. Und die Entscheidung ist klar, Viva la Vida von Coldplay. Also fängt der Musiker an und plötzlich stellt sich ein Mann zu ihm und singt mit.

0: Ja, alle rasten aus, die beiden spielen den Song zu Ende und erst dann, als Zuschauer auf den Straßenmusiker zugehen, wird klar, das ist gerade Chris Martin gewesen, der Sänger von Coldplay höchstpersönlich. Was für eine großartige Überraschung. Wir haben ihn jetzt für euch. Ich hätte ihn wahrscheinlich gar nicht erkannt. Ich bin Fisch, aber gut.
1: Mal gut, machst du keine Straßenmusik. Dann kann dir das ja nicht passieren.
0: Chris Martin mit Coldplay jetzt für euch. Wir bringen euch gut durch den Feierabend mit My Universe hier bei Antenne Niedersachsen.

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0: Das war noch so meine Disco-Zeit.
1: Ja?
0: Gigi D'Agostino. Oh yeah.
1: Hätte ich mit dir auch auf der Tanzfläche getanzt.
0: Ich kann mir das heute mal gar nicht mehr vorstellen. Micha Marek hier bei Antenne Niedersachsen und wir können uns zurzeit nicht nur auf das nächste Wochenende freuen.
1: Nee, sondern auch auf das danach. Da geht nämlich richtig was ab, vielleicht auch auf einer Tanzfläche. Tag der Deutschen Einheit in Bremen, da treten unter anderem Fanta 4 auf. Dann ja Kramermarkt in Oldenburg und Osnabrück hat sich jetzt auch noch was überlegt. Ein Bürgerfest für das Ehrenamt und da tritt unter anderem Loi und auch unsere Antenne Niedersachsen Band auf. Also, wenn das nicht mal ein Grund ist, um zu tanzen, dann weiß ich auch nicht.
0: Ja, wir müssen da umso mehr tanzen. Ohne die deutsche Einheit sind wir uns gar nicht kennengelernt, Mareike.
1: Das stimmt.
0: Das wäre echt traurig.
1: Das stimmt.
0: Was würde dann hier passieren gerade?
1: Stille.
0: Stille. Nee.
1: Ist komisch, ne?
0: Ganz
1: wenn
0: komisch.
1: Wir beide still sind, ist komisch.
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1: Na, das ist doch ein ganz ordentlicher Feierabend. Viel Sonnenschein in Niedersachsen, dazu so ein paar lockere Wolken, meist trocken. Aktuell sind es bei euch in Morwig so um die 18 Grad. Haben wir auch in Beckum und genauso in Widders. Ja, und morgen sind dann doch schon so ein paar mehr graue Wolken mit dabei. Da kann auch immer wieder so eine Regenwolke sich darunter mischen. Sonnige Momente gibt es aber auch bei um die 20 Grad.
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3: Mit Kevin Hefen, moin. Spätestens seit der Affäre um Colin Fernandes und Christian Ulm wissen wir ja, was Deepfakes sind, also manipulierte Bilder. Viele Schüler in Oldenburg haben in den letzten Tagen solche Bilder bekommen, verschickt von Schüleraccounts. Sandra Meyer, die Polizei ist schon dran.
4: Ja, dennoch ist nicht klar, wer dahinter steckt. Die Ermittler prüfen im Moment, ob sich da bislang unbekannte Personen Zugang zu den Accounts auf dem Server der Oldenburger Schulen verschafft haben. Die Inhalte der Mails sind teilweise wohl strafrechtlich relevant. Neben pornografischen Deepfake-Bildern gibt es auch Aufforderungen, sich selbst etwas anzutun.
3: Ein Feuer bricht in einem Linienbus aus, und zwar während der Fahrt. Das ist in Varel im Kuxland passiert und wäre mit Sicherheit ein großer Schreck gewesen. Zum Glück war der Bus bis auf den Fahrer aber leer. Verletzt wurde also niemand. Der Schaden ist trotzdem groß.
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0: Der Antenne Niedersachsen Staumblitzer-Service. A1 Bremen Richtung Hamburg ab Stur 32 Minuten mehr. Die A1 Bremen Richtung Hamburg Unfall, Aufnahme zwischen Heidenau und Hollenstedt. Und A1 Bremen Richtung Osnabrück ab Euthen, da braucht ihr 50 Minuten länger. A2 Dortmund Richtung Hannover ab Bad Nenndorf 20 Minuten und im weiteren Verlauf Unfallstau ab Langenhagen 12 Minuten mehr. A2 Hannover Richtung Dortmund ab Herrenhausen 21 Minuten und die A27 Bremen Richtung Cuxhaven ab Bremerhaven Süd 8 Minuten mehr. A28 Bremen Richtung Leer, Unfallstau ab Oldenburg-Marschweg 10 Minuten und die B3 Ortsumgehung Pattensen zwischen Pattensen Nord und Pattensen, da dauert es aktuell 14 Minuten länger. Das war's, wir wünschen euch eine gute Fahrt.
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0: Tja, nach der Arbeit wartet jetzt hoffentlich ein gemütlicher Feierabend auf euch. Hier sind Micha und Mareike bei Antenne Niedersachsen und wir haben Spaß.
1: Ja, vielleicht habt ihr ja gestern auch Wer wird Millionär geschaut. Bevor ein Kandidat ja auf diesem berühmten Stuhl Platz nehmen darf, muss man ja immer aus so einem Pool an Leuten ja ausgewählt werden. Und dafür gibt es ja dann auch immer eine Frage, wo dann meist

0: erstens die vier Antwortmöglichkeiten halt so richtig zugeordnet werden müssen. Mhm. Und ich würde vorschlagen, wir hören da einfach nochmal rein.
1: Für Katy Perry, Nicole Kidman, Dakota Johnson und Anna Ivanovic kam es 2025 zum Liebesaus. Mit welchen langjährigen Partnern? Hallo. A. Orlando Bloom, B. Chris Martin, C. Keith Urban und D. Bastian Schweinsteiger.
0: Naja, jetzt fragt ihr euch vielleicht, warum war da schon so viel Gelächter im Hintergrund und warum müsste Günther Jauch so ein bisschen für Ruhe sorgen? Naja, da saßen nur noch drei Männer.
1: Wir lösen das Ganze auf.
0: Ja. Nicht einer hatte die richtige Antwort. Dabei hatte Jauch doch alles versucht.
1: Ich habe vorher noch gefleht, ihr sollt eine machbare Frage für diese drei maskulinen Wesen herausfinden.
2: Ich hätte es auch nicht gewusst.
0: Das hättest du nicht gewusst? Nee. Na, ich hätte das zuordnen können.
3: Na, wer war es denn nun?
0: Naja, also Ivanovic ist ja die Ex von Bastian Schweinsteiger. Katy Perry war mit Orlando Bloom zusammen. Nicole Kidman war mit Keith Urban zusammen. Und die dritte im Bunde habe ich vergessen, beziehungsweise die vierte. Aber den hätte ich ja dann per Ausschlussverfahren hätte ich den gerade zuordnen
3: können. Ich bin so froh, dass ich dich an meiner Seite habe.
0: Ja.
3: Alter Schlaufuchs.
0: Nee, das ist Wissen, das braucht man eigentlich nicht.

0: bei Antenne Niedersachsen.
1: Hey, this is Ray Garvey here. This is jetzt meine neue Single, das heißt Rivers. Und ich singe das zusammen mit meinem guten Freund Imran.

0: Schönen Feierabend mit Antenne Niedersachsen. Wir sind Michael Mareike und seit Samstag läuft ja in München wieder das Oktoberfest.
1: Ja, es gab auch schon einige verrückte Meldungen. Zum Beispiel, Mann bricht sich Arm beim Armdrücken. Und Comedian Max Oswald zeigt uns bei TikTok noch so ein bisschen, was behind the scenes in München abläuft.
2: Wenn man in der Nähe vom Oktoberfest wohnt, passiert das.
3: Sie bauen die Briefkästen aus, damit Leute da nicht reinkotzen.
2: Natürlich, denn es gibt Leute, die kotzen in Briefkästen. Das ist Oktoberfests Law. Überall, wo hin- und reingekotzt werden kann, wird hin- und reingekotzt werden.
0: Das ist interessant, muss ich mir mal merken.
1: Das musst du dir merken, das hast du davon mitgenommen.
0: Okay. Das lassen wir jetzt einfach so stehen.
1: Ja, alles klar.
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1: Ich sehe Sonne.
2: Ja.
1: Oh, der Hund auch.
2: Der Hund auch.
1: Vielleicht auch eine Taube.
2: Na, wer weiß. Also, wir haben auf jeden Fall wirklich ein perfektes Feierabendwetter, finde ich. Hier und da sind so ein paar lockere Wolken mit dabei, aber nichts Wildes. Es ist trocken bei uns im Land. Höchstwerte um die 20 Grad. Also, das kann man sehr, sehr gut annehmen, finde ich. Ist so perfekt jetzt so für eine richtig gute Hunderunde, das Wetter, finde ich. Morgen ein bisschen grauer dann schon.
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4: 5:05. Ich bin Hannes Westermann. Guten Tag. Über dem Hafen in Brake könnt ihr im Moment eine mehrere hundert Meter hohe Rauchsäule sehen. Da gibt's einen Großbrand und der hält gerade die Feuerwehr ziemlich auf Trab. Anwohner sollen Türen und Fenster geschlossen halten. Kai von Häfen.
5: Ja, dicke schwarze Rauchwolken ziehen hier gerade über den Braker Hafen. Das sieht schon ziemlich mächtig aus. Es brennt wohl in einer Produktionsanlage des Unternehmens Edible Oils. Das hat mir vor wenigen Minuten ein Polizeisprecher gesagt. Was da aber genau brennt und in welchem Umfang, das kann im Moment noch niemand sagen. Wie gesagt, für Anwohner heißt es erstmal Türen und Fenster geschlossen halten.
4: 5% mehr Geld für Beschäftigte und Azubis bei 12 Monaten Laufzeit, das fordert die IG Metall in Niedersachsen und Sachsen-Anhalt für die neue Tarifrunde. Und das ist nicht alles, sagte uns Verhandlungsführer Thorsten Gröger.
6: Wir wollen mit den Arbeitgebern darüber reden, dass im Ergebnis eine soziale Komponente enthalten sein muss, mit der die unteren Entgeltgruppen, die ja auch besonders betroffen sind von den Preissteigerungen, mit der die unteren Entgeltgruppen gestärkt werden. Zudem wollen wir die Tarifrunde auch dafür nutzen, mit den Arbeitgebern darüber zu reden, wie wir Beschäftigung und Zukunft in der Branche sichern können. Immerhin sind ja seit der letzten Tarifrunde 200.000 Jobs in der Branche bundesweit verloren gegangen.
4: Losgehen soll es mit den Verhandlungen ab dem 8. Oktober in Hannover, Osnabrück und Magdeburg. Und die weiteren Meldungen des Tages hat Thomas Beskin.
7: Nach der schmerzhaften Niederlagenserie der CDU bei den letzten 3 Landtagswahlen berät die Bundestagsfraktion der Union heute mit Kanzler Merz über die Konsequenzen. Sachsens Ministerpräsident Kretschmer forderte von seiner Partei eine schonungslose Analyse und einen Neustart. Das habe auch etwas mit Personen zu tun, sagte er im MDR. Die Bundesregierung plant erneut einen Tankrabatt, der wurde vom Kabinett nun auf den Weg gebracht. SPD-Fraktionsvize Zorn verteidigte die Maßnahme gegen Kritik, sie würde nicht viel bringen. Der Anteil der Elektroautos bei den Neuzulassungen in der EU ist im vergangenen Jahr auf ein Rekordniveau gestiegen. Das zeigen Ergebnisse der europäischen Statistikbehörde Eurostat. Gut jeder 6. neu zugelassene Pkw war demnach ein E-Auto.
1: Der Antenne Niedersachsen Stau- und Blitzerservice. A1 Bremen Richtung Hamburg ab Stur, 35 Minuten mehr. Die A1 Bremen Richtung Hamburg, Unfall, Aufnahme zwischen Heidenau und Hollenstedt. Und A1 Bremen Richtung Osnabrück ab Euthen, da braucht ihr 36 Minuten länger. Die A2 Dortmund Richtung Hannover, ab Bad Nenndorf 29 Minuten mehr und im weiteren Verlauf Unfallstau ab Langhagen 16 Minuten. A2 Hannover Richtung Dortmund ab Herrenhausen 24 Minuten und A27 Bremen Richtung Cuxhaven ab Bremerhaven Süd 11 Minuten mehr. A28 Bremen Richtung Leer, Unfallstau ab Oldenburg-Marschweg, da kommen 20 Minuten obendrauf und die A33 Osnabrück Richtung Bielefeld ab Kreuz Osnabrück Süd 8 Minuten. A36 Wolfenbüttel Richtung Braunschweig ab Braunschweig-Stöckheim 8 Minuten und A352 Hannover Richtung A7 ab Langenhagen-Kaltenweide dauert es 12 Minuten länger nach Hause. Das war's, wir wünschen euch eine gute Fahrt.
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2: Oh, und ich hab so Bock auf dieses Battle. Ihr hoffentlich jetzt auch, denn ihr dürft es ja entscheiden, mit welchem Song Niedersachsen nach Hause düst. Und ich hab einfach ein bisschen Bock auf Schwung in der Bude hier. Und deshalb habe ich mir Blink-182 ausgesucht mit All the Small Things.
1: Tja, also der Micha, der greift eher in die Kategorie Ohrwurm.
2: Das ist doch auch ein Ohrwurm.
1: Ja, das ist auch ein Ohrwurm, das stimmt. Aber mein Ohrwurm kann man noch viel besser mitsingen im Auto. Das war, ich weiß gar nicht,
2: also, aus welchem Jahr. Na, na, na, kann man auch gut mitsingen, by the way.
1: Also, mein Song ist aus meiner Anfangs-Radio-Zeit, glaube
2: ich. Aha.
1: Es geht um Wolfsheim, Kein Zurück. Immer vorwärts,
2: Schritt um Schritt. Das ist mal ein Wette.
7: Weg zurück.
2: Ja, für euch jetzt auch nicht mehr. Ihr müsst entscheiden, welcher Song läuft hier jetzt gleich.
1: 0803-123-100 soll es Blink 182
2: heißt es, Micha.
1: Vielen Dank, Mareike. Oder steht er eher aus Wolfsheim? Kann man auch besser aussprechen. 0803-123-100. Mein Gott, was ist jetzt hier los? Das ist das Antenne Niedersachsen Feierabend Battle. Geht schon gut los. 0803-123-100.
2: Ganz einfach.

0: erwischt.
1: Wir haben es ganz genau gehört, wie ihr ganz laut mitgesungen habt.
2: Ja. Das stimmt.
1: Das ist eine neue Funktion hier bei Antenne Niedersachsen. Nein, Quatsch. 9:09, hier sind Micha und Mareike und das Feierabendbattle steht an.
2: Ja, da könnt ihr auch gleich wieder richtig laut mitsingen, ohne schlechtes Gewissen. Seid ihr Team Micha und Wolfsheim? Oh, warum haben wir... Oh Gott, das ist ja unangenehm. Oder seid ihr Team Mareike und Blink-182?
1: Moin!
3: Hallihallo, Hallöle!
2: Hallihallo, Hallöle!
3: Das habt ihr jetzt aber schön im Chor gesagt.
1: Ja, wir sprechen heute irgendwie nur im Chor.
2: Ab und zu zumindest.
1: Ja. Wir sind irgendwie so genetisch mittlerweile schon verbunden.
2: Dass es manchmal Angst macht, wenn ich ehrlich bin.
3: Ja, ja. Der eine sagt was und der andere hat die Gedanken,
1: ja,
3: ne?
1: Aber man muss ja immer dazu sagen, der eine ist schwul, die andere hat einen Freund, also alles gut. So, damit ja keine Gerüchte aufkommen. So, und jetzt genau. Du. Was darfst du nicht sein?
3: Ich bleibe heute mal bei Mareike.
2: Yes!
1: Ganz schön schade.
2: Das ist nicht schade, das ist richtig, richtig gut.
1: Ja, wie? Ach, Micha.
2: Ja.
1: Soll ich mich jetzt freuen, dass Mareike einen Punkt hat?
2: Ja.
1: Ja, Mareike hat einen Punkt, jawohl.
3: Okay. Genau so.
2: Ein bisschen authentischer, Micha.
1: Ich gebe mir noch mal Mühe. Ich hoffe, es kommt nicht wieder vor. Also dann, schönen Feierabend.
2: Mach's gut, tschüss.
1: So, oh Mann, ich will mich jetzt auch mal freuen, richtig. Moin, hier sind Micha und Mareike.
3: Hallo, hier ist Kaya.
2: Hallo. Kaya. Na du, wie schaut's aus bei dir heute im Feierabend?
3: Also, bei mir sieht's ganz gut aus und ich bin für Mareike.
2: Ja! Oh, Micha.
1: Boah.
2: Doch, das ist eine gute Entscheidung
1: nicht
2: heute.
1: Nicht mal ein Punkt.
2: Kaya, wir haben nämlich schon gewonnen. Es steht 2-0. Doch, das ist gut. Das ist gut, Micha.
1: Das ist richtig gut.
2: Ja, das
1: ich bin Feuer und Flamme.
2: Ja, ich spüre das noch nicht ganz,
1: hier kommt gerade alles raus an Emotionen, was raus kann.
2: Ach, Kaya, ich danke dir ganz recht herzlich. Ich wünsche dir einen fantastischen Feierabend und gleich ganz viel Spaß mit dem Song.
3: Dankeschön, wünsche ich euch auch.
1: Schön, bitte.
2: Danke.
1: Tschüss.
2: Ciao.
3: Tschüss.
1: Oh, guck mal, die Leitungen sind voll. Die sind wahrscheinlich alle für mich.
2: Nee, die sind alle für mich.
1: Sie hatten keine Chance. Es gibt keinen Weg zurück.
2: Nee, für dich heute nicht mehr. Du hast verloren das Antenne Niedersachsen Feierabend-Battle. Und hier sind jetzt Blink-182 für euch. All the small things. Habt einen schönen Feierabend, ihr Lieben. Komm, wir machen jetzt richtig laut. So richtig laut. Komm, richtig laut machen. Nee, du sollst nicht die Geräusche laut machen.
1: Was ist das für ein Geräusch? Das ist aber auch ein geheimes Geräusch.
2: Ach, du machst die immer selber nach.

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3: Rein geht's in den Feierabend. Micha und Mareike hier bei Antenne Niedersachsen und mich beschäftigt da was.
4: Oh, ich bin gespannt.
3: Ich frage mich schon den ganzen Tag, ob es noch mehr Menschen wie dich gibt, die sich heute ohne Übergangsjacke aus dem Haus getraut haben.
4: Ja. Dieses Wort, ich kann's nicht mehr hören.
3: Ja, aber heute Morgen, also ich kann es nicht anders sagen, ich muss es jetzt einmal so deutlich aussprechen, mir war heute Morgen arschkalt.
4: Ja, heute Morgen hatte ich auch tatsächlich eine Übergangsjacke an.
3: Aber es war doch dann als immer noch frisch.
4: Ja, ich bin, also der Weg von meiner Haustür zu meinem Auto ist ungefähr 10 Meter lang, da brauche ich keine Übergangsjacke. Und der Weg zum Auto hier, von hier, ist auch nicht weit.
3: Naja, gut. Auf das Übergangswetter für die nächsten Tage schauen wir auf jeden Fall gleich mal.
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4: Ja, mein Name ist Micha und ich gestehe, ich habe keine Übergangsjacke heute getragen.
3: Ja, du läufst im T-Shirt rum, das finde ich schon wild.
4: Ja, hier ist ja auch total warm.
3: Nee,
4: hier ist nicht warm. Oh Mann, ich mag keine Pullover.
3: Naja, gut, da musst du halt frieren. Morgens zumindest. Aktuell geht es ja mit Höchstwerten so um die 18, 19 Grad. Wobei ich finde es schon auch ganz schön, also wenn der Wind so ein bisschen, das ist schon kalt im T-Shirt mittlerweile. Nicht, dass du dich noch erkältest.
4: Das wäre schade.
3: Naja, gut. Also heute auf jeden Fall noch sehr, sehr schön im Feierabend. Viel Sonnenschein, ab und zu so ein paar lockere Wolken. Ganz vereinzelt sind die auch ein bisschen dichter. Aber ja, Höchstwerte noch so um die 19 Grad momentan. Und ja, morgen ist es dann stellenweise so ein bisschen grauer. Hier und da auch ein bisschen Regen mit dabei. Aber auch Sonne. Und so geht es auch die nächsten Tage weiter. Und das so bei Höchsttemperaturen momentan so um die 20 Grad.
4: Viel schlimmer ist, dass ich heute meine Uhr vergessen habe und irgendwie so einen nackten Arm habe. Damit komme ich gar nicht klar.
3: Ja, da guckt man immer so phantommäßig hin, ne?
4: Gott,
3: ja.
4: Gott, wie spät ist eigentlich?
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16: Mit Kevin Hefen, moin. Von der Grundschule direkt ins Rathaus. Das können Kinder in Wilhelmshaven jetzt tatsächlich erleben. Die neue Oberbürgermeisterin Eva-Maria Hamann sucht eine Schulklasse, die sie die nächsten 8 Jahre lang begleitet. Die sogenannte Abschlussklasse 2034. Daniel Flüß, die Kinder sollen dann ja ganz nah dran sein.
17: Ja, sie sollen die Oberbürgermeisterin bei regelmäßigen Treffen die ganze Amtszeit über begleiten und dabei selbst beobachten, wie sich die Stadt in der Zeit verändert, was besser wird, was schlechter wird. Gleichzeitig sollen sie aber auch kennenlernen, wie die Arbeit im Rathaus so funktioniert und natürlich auch ihre Meinung sagen.
16: Ja, und profitieren sollen dabei ja alle voneinander.
17: Ja, das soll sozusagen ein Blick in den Maschinenraum werden. Auch Eltern und Großeltern der Kinder sollen sich mit einbringen und dadurch soll die Stadtverwaltung dann eben über einen langen Zeitraum einen Blick auch aus Sicht der Menschen bekommen.
16: Spätestens seit der Affäre um Colin Fernandes und Christian Ulm wissen wir ja, was Deepfakes sind, also manipulierte Bilder. Viele Schüler in Oldenburg haben in den letzten Tagen solche Bilder bekommen, verschickt von Schüler-Accounts. Sandra Meyer, die Polizei ist schon dran.
0: Ja, dennoch ist nicht klar, wer dahinter steckt. Die Ermittler prüfen im Moment, ob sich da bislang unbekannte Personen Zugang zu den Accounts auf dem Server der Oldenburger Schulen verschafft haben. Die Inhalte der Mails sind teilweise wohl strafrechtlich relevant. Neben pornografischen Deepfake-Bildern gibt es auch Aufforderungen, sich selbst etwas anzutun.
16: Und nur 11 von über 400 Kommunen in Niedersachsen sind schuldenfrei, darunter auch welche bei uns, Verden, Edewecht und Dödling.
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4: Der Antenne Niedersachsen Stau- und Blitzerservice. A1 Bremen Richtung Hamburg ab Stur 51 Minuten mehr. Die A1 Bremen Richtung Hamburg Unfallaufnahme zwischen Heidenau und Hollenstedt. Und A1 Bremen Richtung Osnabrück ab Euthen, da braucht ihr 29 Minuten länger. Die A2 Dortmund Richtung Hannover Unfallstau ab Langenhagen, da dauert 16 Minuten länger. Und die A2 Dortmund Richtung Hannover, da gibt es jetzt einen neuen Unfall zwischen Martin-Nenndorf und Wunstorf-Kohlenfeld auf der linken Spur. A2 Hannover Richtung Dortmund ab Herrenhausen 11 Minuten und A7 Hannover Richtung Hamburg ab Hamburg-Waltershof 8 Minuten mehr. A28 Bremen Richtung Leer, Unfallstau ab Oldenburg-Marschweg 16 Minuten und A29 Alhorn Richtung Wilhelmshaven ab Kreuz Oldenburg-Ost 13 Minuten mehr. Die A352 Hannover Richtung A7 ab Langenhagen-Kaltenweide, da braucht ihr aktuell 18 Minuten Geduld. Das war's, wir wünschen euch eine gute Fahrt. Wir sind Micha und Mareike bei Antenne Niedersachsen. Toller Musik aus den 80ern von John Farnham. You're the Voice. Schönen Feierabend.

0: der schönste Teil des Tages mit Antenne Niedersachsen, Micha und Mareike hier. Und wo würdet ihr gern sein, wenn ihr den vielleicht wichtigsten Anruf eures Lebens bekommt?
1: Ach, eigentlich ist mir das egal. Aber vielleicht nicht im Supermarkt, weil da hat man häufig nicht Empfang. Und dann würde man ihn nicht bekommen.
0: Das stimmt.
1: Ja.
0: Auf dem Klo wäre schön.
1: Naja, da hat man wenig Zeit.
0: Ja.
1: Die Vorbereitung auf jeden Fall für unsere deutsche Nationalmannschaft für das Spiel am Donnerstag gegen die Niederlande laufen. Jürgen Klopp leitet das erste Mal das Training und hat ja eben auch ganz viele Neulinge im Kader mit dabei. Und die haben jetzt verraten, wo sie den Anruf von Bundestrainer Jürgen Klopp bekommen haben.
2: Ich war auf dem Sportplatz, weil ich hatte trainingsfrei. Dann habe ich den Namen gesehen und ich habe erstmal dabei so nichts Richtiges gedacht, sondern einfach so, vielleicht weil er fragen einfach, wie es mir geht oder so. Also ja, ich habe mich aber einfach richtig gefreut.
1: Na, und es geht so um Fußball typisch weiter.
3: Ich war tatsächlich auf dem Sofa, habe gerade die Zweitliga-Konferenz geguckt, habe ich die Nachricht bekommen. Hallo, hier ist Jürgen Klopp, hättest du mal Zeit zu telefonieren? 15 Sekunden später kam auch schon der FaceTime-Anruf, ja, da haben wir ein bisschen gequatscht.
1: Aber es geht auch so.
4: Da bin ich vom Mittagsschlaf aufgewacht und habe eine Nachricht vom Coach dann auf dem Handy gehabt. Ja, und dann habe ich zurückgerufen. Dann war es natürlich schon einfach ja, Freude, sehr, sehr besonders.
0: Er hat Mittagsschlaf gemacht.
1: Ja, warum nicht? Mittagsschlaf ist doch super.
0: Das ist richtig.
1: Ja, also alle kleinen Kinder, Mittagsschlaf ist super. Später werdet ihr euch freuen, wenn ihr den machen könnt.
5: Weißt du, ich war auf dem Sportplatz. Naja, gut. Ja.
1: Was hast du gerade gesagt?
5: Ich war auf dem Sportplatz,
1: hat er davon gesagt,
5: ja.
1: Ach so, du hast so genuscht.

0: bisschen was, abgerutscht hier.
1: Was ist, du konntest DJ sein oder ja, was?
0: Aber ist auch gut, ne? Fehlt noch hier so ein bisschen so eine Lichtorgel. Ja, also wir können langsam abschalten, wollte ich sagen. Der Arbeitstag, der liegt fast hinter uns, hoffentlich für die meisten. Micha Amareike hier bei Antenne in Niedersachsen. Und ja, auch heute sollte es irgendwie nicht sein. Das geheime 25.000 Euro Geräusch ist nicht gelöst. Wir hören nochmal rein.
1: Also ich muss sagen, ich glaube, ja, wir sollten uns das Geräusch, vielleicht habt ihr ja Zeit dafür, das heute mal mit Kopfhörern anhören. Denn wir haben ja immer Kopfhörer auf.
0: Ja.
1: Und ich finde, das hört sich mit Kopfhörern etwas anders an als ohne Kopfhörer.
0: Aha.
1: Weil ohne Kopfhörer ist da immer nur dieser Knall. Und wenn man die Kopfhörer auf hat, dann hört man da noch ein bisschen mehr. Meiner Meinung nach zumindest.
0: Warte mal, das muss man mal hören.
1: Also ich höre da nämlich noch so ein Ratschen irgendwie. Vielleicht was wird da abgerissen oder aufgerissen, je nachdem. Probiert das auf jeden Fall unbedingt mal für morgen 7 Uhr aus. Das Geräusch und alle bisherigen falschen Antworten findet ihr ja bei uns in der App, sowie alle Infos. Und ja, dann holt ihr euch einfach morgen früh bei Tiziana und Flücki die Kohle, würde ich vorschlagen.
0: Du bist ja so eine kleine Audioagentin.
1: Naja, ich bin ja auf der Seite von unseren Hörerinnen und Hörern.
0: Ich möchte auch, Mareike.
1: Ja, du verrätst uns hier ja gar nichts.
0: Na, das ist ja das Spiel.
1: Du bist ein blöder Spielkamerad.
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0: Klavier, Micha. Oh, das wäre schön.
1: Ich würde das sehr gut finden, wenn du das können würdest.
0: Ja, ne?
1: Ja.
0: Ich könnte dir immer was vorspielen. Naja, gut. Gut, dass es Bruce Hornsby gibt.
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0: Tja, das Wetter.
1: Ja, ist wirklich schön. Also kaum eine Wolke mit dabei, einfach nur noch Sonnenschein. Müssen wir jetzt auch noch genießen, denn es wird ja immer früher dunkler. Merken wir, glaube ich, auch alle allmählich so ein bisschen. Und Höchstwerte haben wir noch so um die 18 Grad. Morgen ist es dann tatsächlich eher so ein bisschen grauer. Ein bisschen Regen ist auch mit dabei, aber die Sonne verschwindet nicht komplett. Und wir haben so Höchstwerte morgen um die 20 Grad.
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4: 5:05, ich bin Hannes Westermann. Guten Tag. Bei der Drohne, die in der Nähe des Bundeswehrflieger Horst Wunstorf gefunden worden ist, haben Ermittler anscheinend auch Sprengstoff entdeckt. Nach Recherchen von mehreren Medien lag das verdächtige Material wohl ganz in der Nähe von der zerbrochenen Drohne. Die Ermittler gehen deshalb davon aus, dass die Drohne möglicherweise mit Sprengstoff bestückt war. Die Untersuchung dazu läuft aber noch. Die Drohne soll außerdem schon deutlich länger dort gelegen haben, möglicherweise bis zu 2 Jahre. Pornografische Deepfake-Bilder und die Aufforderung, sich selbst etwas anzutun. Viele Oldenburger Jugendliche haben Mails mit diesem Inhalt bekommen. Über den Server der Schulen. Kai von Häfen, die Polizei ist schon dran.
5: Ja, denn noch ist unklar, wer dahinter steckt. Die Ermittler prüfen im Moment, ob sich da bislang unbekannte Personen Zugang zu den Accounts auf dem Server der Oldenburger Schulen verschafft haben. Die Inhalte der Mails sind teilweise auch strafrechtlich relevant und für die Betroffenen richtig schlimm. Sollen Schülerinnen und Schüler auf den manipulierten Bildern auch mit Gesicht zu erkennen sein. Kai von Häfen, Oldenburg.
4: Und die weiteren Meldungen des Tages hat Thomas Bleskin.
6: Nach den Niederlagen der CDU bei 3 Landtagswahlen hat Unionsfraktionschef Thorsten Frey Kanzler Friedrich Merz die Unterstützung der Bundestagsfraktion zugesichert. Zugleich zeigte sich Frey zuversichtlich, dass das mit der SPD vereinbarte Reformpaket nun zügig umgesetzt wird. Der Chemiekonzern Evonik will über 3000 Stellen abbauen, den Großteil davon in Deutschland. Das hat das Unternehmen in Essen mitgeteilt. Damit bekräftigte Evonik seine Umbaupläne, die bereits im Juni veröffentlicht worden waren. Der österreichische Investor René Benko ist in einem teilweise neu aufgerollten Prozess zu 2,5 Jahren Haft verurteilt worden. Das Landgericht Innsbruck sah es als erwiesen an, dass der 49-Jährige seine Gläubiger geschädigt hat. Dabei ging es um eine Mietkostenvorauszahlung von 360.000 Euro, obwohl sein Signa Imperium bereits in Schwierigkeiten steckte. Benko bestreitet die Vorwürfe. Er sitzt seit Januar 2025 in Untersuchungshaft.
0: Der Antenne Niedersachsen Stau- und Blitzerservice. A1 Bremen Richtung Hamburg ab Stur 1 Stunde mehr. A1 Bremen Richtung Osnabrück ab Olten 27 Minuten und die A1 Osnabrück Richtung Bremen. Vollsperrung nach einem Unfall in beide Richtungen zwischen dem Dreieck Stur und Bremen-Brinkum. Die A2 Dortmund Richtung Hannover. Unfallstau ab Langenhagen, da dauert es 30 Minuten länger. Und die A2 Hannover Richtung Dortmund ab Herrenhausen 10 Minuten mehr. A29 Alhorn Richtung Wilhelmshaven ab Kreuz Oldenburg Ost 8 Minuten und A352 Hannover Richtung A7 ab Langenhagen-Kaltenweide 15 Minuten mehr. Die B3 Ortsumgehung Pattensen zwischen Pattensen Nord und Pattensen 8 Minuten und das war's. Wir wünschen euch eine gute Fahrt.
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0: Also ich beobachte die ganze Zeit schon was. Mareike hält sich einfach die ganze Zeit, also wirklich schon seit Stunden, an einer Teetasse fest.
1: Ja, ich mag das einfach, wenn hier so ein bisschen warm ist. Und dann habe ich gerne warme Hände.
0: Ich habe jetzt schon total schwitzige Pfoten.
1: Ich weiß nicht, warum du so Hitze hast, um ehrlich zu sein.
0: Ja, ja, da sind wir wieder bei den Wechseljahren. Ava Max jetzt, loving myself. Habt einen schönen Feierabend.

0: setzt euch schon mal die Sonnenbrille auf. Gleich wird es hier richtig cool. Elena Miles kommt und Black Velvet. Aber jetzt wird erstmal gequizt.
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3: Ja, moin. Wir sind Micha und Mareike und es geht um inhaltliche Fragen zu bekannten Songs. Und wenn ihr 2 von 3 Mal richtig liegt, dann gibt es unsere limitierten Moinsocken. Ute aus Georgsmarienhütte hat heute mich in ihr Team gewählt und Micha ist Quizmaster gewesen.
0: Erster Song, 2-Raum-Wohnung, 36 Grad. Was soll nie wieder leiser gemacht werden?
3: 36 Grad und das...
4: Das habe ich auch gerade gesungen.
3: 36 wieder leiser... Aber was denn?
0: Macht...
3: Den Beat, den Beat, den Beat nie wieder leiser.
2: 36 Grad und es wird noch heißer. Macht den Beat
0: natürlich
2: wieder leiser.
4: Ja, super.
0: Julian Sommer, Dicht im Flieger, einer meiner Lieblings-Ballermann-Songs.
3: Oh Gott.
0: Passt auf.
4: Ja, kann man gut Party machen.
0: Alles ist egal, denn was knallt brutal?
3: Oh, oh Gott.
5: Ja, oh. Ja, ich sitz schon wieder dicht in einem Flieger. Alles egal,
3: denn der
0: knallt total. Was hast du gerade gesagt, Ute?
4: Der Bass.
5: 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Alles egal, denn der Bass.
0: Jawohl, das ist richtig.
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0: Du, ich den Dienstag Feierabend mit Micha Amareike hier bei Antenne Niedersachsen. Ja, und mit einem True Crime Fall, bei dem man wirklich zweimal hingucken muss, ob man das auch wirklich richtig gelesen hat.
1: Okay. Ja. Was passiert?
0: Pass auf, da betritt am Wochenende ein Restaurantbesitzer sein Restaurant in Bielefeld.
1: Ja.
0: Und dann hört er plötzlich ein Klappern in der Küche.
1: Oh
0: er
1: Gott.
0: Guckt nach und da steht ein fremder Mann.
1: Mhm.
0: Und was macht er? Er packt keine teuren Küchengeräte ein. Er knackt auch kein Tresor. Nein, er kocht.
1: Er kocht?
0: Ja, er kocht und zwar Pudding.
1: Ach, schön.
0: Der Chef des Ladens, der fragt ihn auch, wer er ist. Und er sagt, er arbeitet hier. Kann ja nicht sein. Der Chef würde ja sonst wissen, ne, wer da arbeitet.
1: Aber es ist eine gute Antwort. Also ja. Muss man dem Einbrecher lassen.
0: Ich hätte wahrscheinlich gesagt, ich mache Pudding. Naja, gut. Aber der Chef, der geht dann einfach wieder raus, schließt schnell den Laden ab und ruft die Polizei. Und in der gleichen Zeit nimmt dieser fiese Pudding-Kocher dann aber auch Reißaus über den Hintereingang. Die Polizei kann ihn aber zur Strecke bringen und gegen ihn wird jetzt wegen Einbruchs ermittelt. Nicht wegen Kochen. Das ist eine wilde Geschichte, ne?
1: Na, schon wild.
0: Na, vielleicht hat er einfach kein Herd zu Hause.
1: Und dann macht man sowas.
0: Na, ich würde sowas nicht machen. Also, aber ich habe jetzt auf jeden Fall Bock auf Pudding.
1: Oh, nee, ich bin gar kein Pudding-Mensch.
0: Ich liebe Pudding.
1: Nee, Pudding ist nicht meins. Oh.

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16: Ja, es wird schon ganz schön dunkel, ne? Also vielleicht.
17: Vielleicht auch, liegt es im Studio daran, auch ein bisschen dunkel ist, dass du aus irgendwelchen unerklärlichen Gründen gerade das Licht aus im Studio gemacht hast. Ich verstehe es, um ehrlich zu sein, nicht. Aber gut.
16: Oh, ich mag es so dunkel. In meiner Wohnung ist auch immer so dunkel. Schimpfen wir mal alle.
17: Ja, also keine Ahnung. Ich
16: könnte auch in der Höhle leben.
17: Ich mache das jetzt hier auch gleich wieder an. So, also, ich dachte, du willst jetzt irgendwas vorbereiten hier, aber gut, anscheinend nicht.
16: Ich wollte gerade die Kerzen anmachen, Mareike.
17: Ja. So, also, bitte keine Gerüchte verbreiten.
16: Nein, jetzt das Wetter.
17: Ja, das war heute wirklich ein schöner Tag. Die letzten Sonnenstunden können wir auf jeden Fall noch genießen. Und morgen sind dann ja doch schon ein paar mehr Wolken mit am Start. Ab und zu auch immer mal so ein kleiner Regenschauer möglich. Und hier und da aber auch freundliche Abschnitte und Höchstwerte so zwischen 17 und 20 Grad. Also ähnlich zumindest, was die Temperaturen angeht, wie heute.
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18: mit Kevenhäfen. Moin. Die Taschen sind leer, die Schulden dafür groß. Von über 400 Kommunen bei uns in Niedersachsen sind nur 11 schuldenfrei. Immerhin, einige von ihnen liegen bei uns im Nordwesten. Daniel Flüß.
19: Ja, in Verden, Edewecht und Dötlingen weiß man offensichtlich, wie man mit Geld umgeht. Die drei Kommunen sind nämlich schuldenfrei. Und das ist, wie gesagt, eine ziemliche Ausnahme. Laut des Landesamts für Statistik haben wir landesweit mittlerweile eine Pro-Kopf-Verschuldung von ungefähr 2.700 Euro.
18: Ja, aber zur Wahrheit gehört allerdings auch, dass es auch bei uns im Nordwesten Kommunen gibt, die besonders hoch verschuldet sind, die also eine Pro-Kopf-Verschuldung von mehr als 5.000 Euro haben. Etwa die Inselgemeinden Wangerooge, Spiekeroog oder Langeoog. Und auch in Emden liegt die Pro-Kopf-Verschuldung sehr hoch.
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3: Der Antenne Niedersachsen Stau- und Blitzer-Service. A1 Bremen Richtung Hamburg ab Stur eine halbe Stunde mehr. Die A1 Bremen Richtung Osnabrück ab Euten 24 Minuten und A1 Osnabrück Richtung Bremen Vollsperrung nach einem Unfall in beide Richtungen zwischen Dreieck Stur und Bremen-Brinkum. A2 Hannover Richtung Dortmund ab Herrenhausen 6 Minuten und A7 Kassel Richtung Hannover ab Hildesheim-Drispenstedt 17 Minuten mehr. A352 Hannover Richtung A7 ab Langenhagen-Kaltenweide, da braucht ihr 9 Minuten länger und die B65 Umgehung Empelte zwischen Badenstedt und Empelte 18 Minuten mehr. Das war's, wir wünschen euch eine gute Fahrt.

0: Fergal Sharkey, hier bei Michael Amareike bei Antenne Niedersachsen.
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2: Ja, die meisten Azubis haben schon angefangen. Die Erstis starten bald ins Studium. Und für viele Eltern heißt das, das Haus ist leer. Kein Stapel Wäsche mehr, keine knallenden Türen, keine vollen Terminkalender. Klingt entspannt. Ist aber nach so vielen Jahren Elternalltag eine echte Umstellung. Wie die gelingen kann, können Eltern an diesem Wochenende erfahren. Martha Klavitter-Weiß aus unserer Kirchenredaktion.
3: Für viele Eltern ist das erstmal gewöhnungsbedürftig, wenn sich der Alltag nicht nur um die Kinder dreht. Bernd Offerhoff ist Studienleiter im Kloster Frenswegen und bietet für dieses Phänomen das leere Nest an diesem Wochenende.

0: ein Seminar für betroffene Eltern an.
1: Die Eltern sind mit ganz gemischten Gefühlen unterwegs. Auf der einen Seite freuen sie sich mit ihren Kindern über den neu beginnenden Lebensabschnitt. Sie sind stolz auf ihre Kinder, was sie schon alles geleistet haben. Und auf der anderen Seite gucken sie auch mit Wehmut auf die neue Lebensphase, wo die Kinder nicht mehr Teil ihres Alltages sind. Und es ist auch immer eine Form von Trauer.
0: Und damit aus der Wehmut keine Leere wird, rät Offerhoff, diesen Übergang nicht einfach passieren zu lassen, sondern ihn bewusst zu gestalten.
1: Zur Taufe lädt man Freunde ein, die Einschulung wird groß gefeiert. Warum nicht vielleicht auch eine Party feiern, wenn die Kinder ausgezogen sind? Es kann vielleicht auch ein leckeres Essen sein oder eine Reise, die man sich vornimmt. Und auch tatsächlich sich diesem Übergang bewusst zu stellen und ihn auch zu feiern.
0: Denn es geht ja auch darum, nach vorn zu schauen und sich vielleicht auch mal wieder die Frage zu stellen, was verbindet uns eigentlich noch außer der Elternrolle? Viele Paare entdecken dabei sogar so etwas wie einen zweiten Frühling, sagt Offerhoff.
1: Wenn sich die Paare diese Fragen wirklich auch gemeinsam stellen, wie wollen wir leben? Was ist uns wichtig für unser Leben? Wie verbringen wir gerne unsere Zeit als Paar? Und wenn man da gut miteinander im Gespräch ist, kann das, glaube ich, auch eine sehr gewinnbringende Zeit sein.
0: Anmelden fürs Wochenende könnt ihr euch unter kloster-frenswegen.de.
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1: 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Take That und Michael Patrick Kelly. 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
1: Die Aussichten, die hat Mareike.
2: Ja, das war doch heute wirklich ein schöner Tag. Viel Sonnenschein gab's. Die letzten Sonnenstrahlen können wir jetzt noch genießen.
1: Ein schöner Tag, die Welt steht still, ein schöner Tag. Entschuldigung, es musste gerade sein. Es war mir gerade so im Kopf, das muss immer alles raus.
2: Okay.
1: Ja.
2: Morgen sind dann ein paar mehr Wolken mit am Start. Ab und zu ist auch mal eine Regenwolke darunter. Und ja, Sonne gibt's aber auch und das bei Temperaturen um die 20 Grad.
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1: 5:07. Ich bin Hannes Westermann. Guten Tag. Bei der Drohne, die in der Nähe des Bundeswehrflieger Horst Wunstorf gefunden worden ist, haben Ermittler offenbar auch Sprengstoff gefunden. Nach Recherchen von mehreren Medien lag das verdächtige Material ganz in der Nähe der zerbrochenen Drohne. Die Ermittler gehen deshalb davon aus, dass die Drohne möglicherweise mit Sprengstoff bestückt war. Die Untersuchung dazu läuft aber noch. Die Drohne soll außerdem schon deutlich länger da gelegen haben, möglicherweise bis zu 2 Jahre. Jetzt wird geprüft, ob es einen Zusammenhang mit dem gescheiterten Drohnenanschlag am Flughafen Leipzig-Halle von Anfang August gibt. Die IG Metall geht mit einer klaren Forderung in die nächste Tarifrunde. 5% mehr Geld für rund 140.000 Beschäftigte in der Metall- und Elektroindustrie in Niedersachsen und auch Sachsen-Anhalt. Die Tarifkommission haben das einstimmig beschlossen. Die Laufzeit soll 12 Monate gehen. Bezirksleiter Thorsten Grüger nennt im Antenne Niedersachsen-Interview noch einen Grund für die Forderung, nämlich nicht nur die gestiegenen Preise.
4: Zudem gibt es ja verschiedene Faktoren, die Konjunktur stützen. Wir sehen jetzt ja so ein bisschen Licht, ein bisschen Aufhellung der Konjunktur, was im Wesentlichen aber im Moment mit externen Impulsen, also Export, zusammenhängt. Und es braucht jetzt zusätzlich auch die Stütze der Binnennachfrage und die kann man anregen dadurch, dass die Entgelte der Beschäftigten steigen.
1: Und die weiteren Meldungen des Tages hat Thomas Bleskin.
5: Der Chemiekonzern Evonik will über 3000 Stellen abbauen, den Großteil davon in Deutschland. Das hat das Unternehmen in Essen mitgeteilt. Der österreichische Investor René Benko ist in einem teilweise neu aufgerollten Prozess zu 2,5 Jahren Haft verurteilt worden. Das Landgericht Innsbruck sah es als erwiesen an, dass der 49-Jährige seine Gläubiger geschädigt hat. Dabei ging es um eine Mietkostenvorauszahlung von 360.000 Euro, obwohl sein Signa Imperium bereits in Schwierigkeiten steckte. Wer mit Öl oder Pellets heizt, muss sich in diesem Jahr auf deutlich höhere Kosten einstellen. Nach Berechnungen von CO2 Online steigen die Heizkosten einer 70 Quadratmeter Wohnung bei Heizöl um 24% auf rund 1.275 Euro pro Jahr, bei Pellets um 17% auf etwa 870 Euro.
1: Der Antenne Niedersachsen Stau- und Blitzerservice. A1 Bremen Richtung Hamburg ab Stur 1 Stunde mehr. Die A1 Bremen Richtung Osnabrück ab Euthen 27 Minuten und A1 Osnabrück Richtung Bremen. Da klemmt es in beide Richtungen zwischen Dreieck Stur und Bremen-Brinkum nach einem Unfall. Die A2 Dortmund Richtung Hannover, Unfallstau ab Langenhagen 24 Minuten und A2 Hannover Richtung Dortmund ab Herrenhausen 8 Minuten. A7 Kassel Richtung Hannover ab Hildesheim-Drispenstedt 8 Minuten und A352 Hannover Richtung A7 ab Langenhagen-Kaltenweide, da braucht ihr 14 Minuten länger. Das war's, gute Fahrt.
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1: Ja, ich hoffe, wir überstehen die Stunde noch gemeinsam. Ich habe gerade irgendwie so einen komischen Kopfschmerz. Und Mareike hat gesagt, heb mal den linken Arm. Wie heißt du? Wo wohnst du? Aber ich habe den ganzen Test bestanden.
2: Du hast den Test bestanden. Ich muss ja kurz mal checken, ob alles in Ordnung ist.
1: Ja.
2: Ja.
1: Monika.
2: Warum Monika?
1: Ach nee, du bist die Mareike. Jetzt wird's aber verwirrend.
2: Micha, mach doch jetzt nicht so was.
1: Nein, mir geht's gut. Jetzt mit den nächsten Lieblingshits hier bei Antenne Niedersachsen.

0: Dienstag. Micha und Mareike hier bei Antenne Niedersachsen. Und die nächste Legende aus dem Trash-TV der frühen 2000er muss versuchen, das deutsche Fernsehen zu retten. Müssen wir natürlich auch drüber sprechen, wie immer aber nur in 20 Sekunden. Sonst katapultiert uns unser Chef vermutlich auch irgendwann in die 2000er zurück.
1: Wäre gar nicht so schlecht.
0: Bei die Heim-WM würde ich doch nochmal ganz gerne erleben.
1: Ja, kann er ruhig machen. Übertreiben wir es jetzt einfach mal. Na gut, also viele von uns hatten Anfang der 2000er nach der Schule ein Date mit ihm. Seit ein paar Jahren ist er schon am Vorabend mit einem Bus unterwegs und hilft, irgendwelche komischen, geskripteten Fälle zu lösen. Und jetzt darf Ingo Lenzen auch in der Primetime von Sat.1 ermitteln. Und zwar bei Lenzen Anklage Mord, wo es um krasse Kriminalfälle geht. Und Ingo Lenzen begleitet dann Angehörige und wohl auch Täter. Was in der Pressemitteilung allerdings nicht steht, ist, ob das auch nur komische, ausgedachte Geschichten sind oder ob das tatsächlich echte Fälle sind. Dann würde ich es mir, glaube ich, auch angucken.
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7: Mit Kevin Hefen, moin. Von der Grundschule direkt ins Rathaus. Das können Kinder in Wilhelmshaven jetzt tatsächlich erleben. Die neue Oberbürgermeisterin Eva-Maria Hamann sucht eine Schulklasse, die sie die nächsten 8 Jahre lang begleitet. Die sogenannte Abschlussklasse 2034. Daniel Flüß, die Kinder sollen dann ja ganz nah dran sein.
8: Ja, sie sollen die Oberbürgermeisterin bei regelmäßigen Treffen die ganze Amtszeit über begleiten und dabei selbst beobachten, wie sich die Stadt in der Zeit verändert, was besser wird, was schlechter wird. Gleichzeitig sollen sie aber auch kennenlernen, wie die Arbeit im Rathaus so funktioniert und natürlich auch ihre Meinung sagen.
7: Ja, und profitieren sollen dabei ja alle voneinander.
8: Ja, das soll sozusagen ein Blick in den Maschinenraum werden. Auch Eltern und Großeltern der Kinder sollen sich mit einbringen und dadurch soll die Stadtverwaltung dann eben über einen langen Zeitraum einen Blick auch aus Sicht der Menschen bekommen.
7: Spätestens seit der Affäre um Colin Fernandes und Christian Ulm wissen wir ja, was Deepfakes sind, also manipulierte Bilder. Viele Schüler in Oldenburg haben in den letzten Tagen solche Bilder bekommen, verschickt von Schüler-Accounts. Sandra Meyer, die Polizei ist schon dran.
9: Ja, dennoch ist nicht klar, wer dahinter steckt. Die Ermittler prüfen im Moment, ob sich da bislang unbekannte Personen Zugang zu den Accounts auf dem Server der Oldenburger Schulen verschafft haben. Die Inhalte der Mails sind teilweise wohl strafrechtlich relevant. Neben pornografischen Deepfake-Bildern gibt es auch Aufforderungen, sich selbst etwas anzutun.
7: Und nur 11 von über 400 Kommunen in Niedersachsen sind schuldenfrei, darunter auch welche bei uns, Verden, Edewecht und Dötling.
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0: Der Arbeitstag, der liegt fast hinter uns, hoffentlich für die meisten. Micha und Mareike hier bei Antenne Niedersachsen. Und ja, auch heute sollte es irgendwie nicht sein. Das geheime 25.000 Euro Geräusch ist nicht gelöst. Wir hören nochmal rein.
1: Also ich muss sagen, ich glaube, ja, wir sollten uns das Geräusch, vielleicht habt ihr ja Zeit dafür, das heute mal mit Kopfhörern anhören. Denn wir haben ja immer Kopfhörer auf.
0: Ja.
1: Und ich finde, das hört sich mit Kopfhörern etwas anders an als ohne Kopfhörer.
0: Aha.
1: Weil ohne Kopfhörer ist da immer nur dieser Knall. Und wenn man die Kopfhörer auf hat, dann hört man da noch ein bisschen mehr. Meiner Meinung nach zumindest.
0: Warte mal, das muss man mal hören.
1: Also ich höre da nämlich noch so ein Ratschen irgendwie. Vielleicht was wird da abgerissen oder aufgerissen, je nachdem. Probiert das auf jeden Fall unbedingt mal für morgen 7 Uhr aus. Das Geräusch und alle bisherigen falschen Antworten findet ihr bei uns in der App, sowie alle Infos. Und ja, dann holt ihr euch einfach morgen früh bei Tiziana und Flücki die Kohle, würde ich vorschlagen.
0: Du bist da so eine kleine Audioagentin.
1: Naja, ich bin ja auf der Seite von unseren Hörerinnen und Hörern.
0: Ich
1: und möchte
0: auch, Mareike.
1: Ne, du verrätst uns hier ja gar nichts.
0: Na, das ist ja das Spiel.
1: Du bist ein blöder Spielkamerad.
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1: Ich bin Thomas Bliskin. Nach den Niederlagen der CDU bei 3 Landtagswahlen hat Unionsfraktionschef Thorsten Frey Kanzler Friedrich Merz die Unterstützung der Bundestagsfraktion zugesichert. Zugleich zeigte sich Frey zuversichtlich, dass das mit der SPD vereinbarte Reformpaket nun zügig umgesetzt wird.
2: Ja, wir stehen hinter dem Kanzler, sagt CDU-Fraktionschef Frey, und er glaubt auch, dass man mit dem SPD-Koalitionspartner auf einen Nenner kommt im Reformstreit. Kurz, CDU und auch CSU signalisieren heute trotz Frust und Chaos, wir sind im Arbeitsmodus. Und doch Kanzler Merz will kämpfen, eine Art Neustart hinlegen. Doch manche fragen sich schon, ob er dazu noch die Macht hat und auch die Zeit. Claudia Wächter, Nachrichtenredaktion.
1: Der Chemiekonzern Evonik will über 3000 Stellen abbauen, den Großteil davon in Deutschland. Das hat das Unternehmen in Essen mitgeteilt. Damit bekräftigte Evonik seine Umbaupläne, die bereits im Juni veröffentlicht worden waren.
3: Evonik will jetzt auf Wachstum in Amerika und Asien setzen. Dafür werde das Produktportfolio nach Rollenprofilen geordnet und den 6 großen Produktionsstandorten in Deutschland würden spezifische Aufgaben zugeteilt. Der Stellenabbau soll sozialverträglich und ohne betriebsbedingte Kündigungen umgesetzt werden, heißt es von dem Unternehmen. Das heißt, frei werdende Stellen werden nicht nachbesetzt, Beschäftigte früher in den Ruhestand verabschiedet oder freiwillige Abgänge über Abfindungen vereinbart. Fiona Reinhardt, Nachrichtenredaktion.
1: Der österreichische Investor René Benko ist in einem teilweise neu aufgerollten Prozess zu 2,5 Jahren Haft verurteilt worden. Das Landgericht Innsbruck sah es als erwiesen an, dass der 49-Jährige seine Gläubiger geschädigt hat. Dabei ging es um eine Mietkostenvorauszahlung von 360.000 Euro, obwohl sein Signa-Imperium bereits in Schwierigkeiten steckte. Benko bestreitet die Vorwürfe. Er sitzt seit Januar 2025 in Untersuchungshaft. Wer mit Öl oder Pellets heizt, muss sich in diesem Jahr auf deutlich höhere Kosten einstellen. Nach Berechnungen von CO2 Online steigen die Heizkosten einer 70 Quadratmeter Wohnung bei Heizöl um 24% auf rund 1.275 Euro pro Jahr, bei Pellets um 17% auf etwa 870 Euro. Gaskunden könnten dagegen zunächst etwas günstiger davon kommen. Hier erwartet die Beratungsgesellschaft einen Rückgang um 4%.

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1: Ich bin Thomas Bleskin. Trotz der Niederlagen der CDU bei 3 Landtagswahlen sieht Unionsfraktionschef Frei Kanzler Merz weiter von den Abgeordneten getragen. Frei sagte, er erwarte nun, dass das mit der SPD vereinbarte Reformpaket zügig umgesetzt wird. Bei der Rente seien nur noch Detailfragen offen. Sachsens CDU-Ministerpräsident Kretschmer forderte dagegen von seiner Partei eine schonungslose Analyse und einen Neustart. Der österreichische Investor René Benko ist in einem teilweise neu aufgerollten Prozess zu 2,5 Jahren Haft verurteilt worden. Das Landgericht Innsbruck sah es als erwiesen an, dass der 49-Jährige seine Gläubiger geschädigt hat.
2: Der Ex-Milliardär hatte in einem ersten Prozess rund um diese Vorwürfe eine Haftstrafe von 2 Jahren erhalten. Nachdem der oberste Gerichtshof das Urteil in Teilen kassiert hatte, musste neu verhandelt werden. Bemerkenswert am heutigen Prozesstag war, dass Benko sich erstmals selbst geäußert hat. Erwartbar rechtfertigte er sein Handeln. Er habe zum fraglichen Zeitpunkt noch an die mögliche Rettung seines Imperiums geglaubt. Mit dem heutigen Urteil ist ein erster Verfahrensstrang gegen den 49-Jährigen abgeschlossen. Viele weitere Prozesse dürften folgen. Aus Wien, Matthias Röder.
1: Im Bereich der US-Airbase Spang-Dahlem in Rheinland-Pfalz ist ein Militärflugzeug abgestürzt. Nach ersten Erkenntnissen wurde dabei ein Mensch verletzt.
3: Eine Riesenrauchsäule steigt in den Himmel. Feuerwehrleute und auch der Katastrophenschutz, die rücken zu einem Großeinsatz aus. Was genau passiert ist, wie es zu dem Absturz kam, das ist noch unklar. Der Pilot der Maschine, der konnte sich mit einem Schleudersitz retten, sagte die US-Luftwaffe. In Spang-Dahlem ist eine F-16 Kampfjet-Staffel stationiert. Sie ist weltweit im Einsatz für die US Air Force und für die NATO. Claudia Wächter, Nachrichtenredaktion.
1: Im Streit um Grönland haben die USA, Dänemark und die Arktisinsel ein Sicherheitsabkommen geschlossen. Präsident Trump sowie die Regierungschefs Frederiksen und Nielsen unterzeichneten die Vereinbarung in New York. Trump zufolge erhalten die USA weitreichende Befugnisse zur Verteidigung Grönlands und wollen dort 2 neue Militärbasen errichten. Dänemark hat diese Darstellung bislang nicht bestätigt. Regierungschef Nielsen erklärte, das Abkommen führe die bestehende Verteidigungsvereinbarung mit den USA fort.

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1: Mit Kevin Hefen, moin. Von der Grundschule direkt ins Rathaus. Das können Kinder in Wilhelmshaven jetzt tatsächlich erleben. Die neue Oberbürgermeisterin Eva-Maria Hamann sucht eine Schulklasse, die sie die nächsten 8 Jahre lang begleitet. Die sogenannte Abschlussklasse 2034. Daniel Flüß, die Kinder sollen dann ja ganz nah dran sein.
7: Ja, sie sollen die Oberbürgermeisterin bei regelmäßigen Treffen die ganze Amtszeit über begleiten und dabei selbst beobachten, wie sich die Stadt in der Zeit verändert, was besser wird, was schlechter wird. Gleichzeitig sollen sie aber auch kennenlernen, wie die Arbeit im Rathaus so funktioniert und natürlich auch ihre Meinung sagen.
1: Ja, und profitieren sollen dabei ja alle voneinander.
7: Ja, das soll sozusagen ein Blick in den Maschinenraum werden. Auch Eltern und Großeltern der Kinder sollen sich mit einbringen und dadurch soll die Stadtverwaltung dann eben über einen langen Zeitraum einen Blick auch aus Sicht der Menschen bekommen.
1: Spätestens seit der Affäre um Colin Fernandes und Christian Ulm wissen wir ja, was Deepfakes sind, also manipulierte Bilder. Viele Schüler in Oldenburg haben in den letzten Tagen solche Bilder bekommen, verschickt von Schüler-Accounts. Sandra Meyer, die Polizei ist schon dran.
8: Ja, dennoch ist nicht klar, wer dahinter steckt. Die Ermittler prüfen im Moment, ob sich da bislang unbekannte Personen Zugang zu den Accounts auf dem Server der Oldenburger Schulen verschafft haben. Die Inhalte der Mails sind teilweise wohl strafrechtlich relevant. Neben pornografischen Deepfake-Bildern gibt es auch Aufforderungen, sich selbst etwas anzutun.
1: Und nur 11 von über 400 Kommunen in Niedersachsen sind schuldenfrei, darunter auch welche bei uns, Verden, Edewecht und Dödling.
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1: Ich bin Tine Klimach. Nach den Niederlagen der CDU bei 3 Landtagswahlen hat Unionsfraktionschef Thorsten Frey Bundeskanzler Merz die Unterstützung der Bundestagsfraktion zugesichert. Frey sagte, der Kanzler habe die Rückendeckung der Union. Zugleich zeigt er sich zuversichtlich, dass das mit der SPD vereinbarte Reformpaket nun zügig umgesetzt werde. Bei der Rente seien nur noch Detailfragen offen. Haushalte in Deutschland müssen in diesem Jahr erneut mit höheren Heizkosten rechnen. Laut dem neuen Heizspiegel von CO2 Online dürften vor allem Heizöl und Holzpellets deutlich teurer werden.
2: Für eine 70 Quadratmeter Wohnung in einem Mehrfamilienhaus werden beim Heizöl 24% mehr erwartet, rund 1.275 Euro im Jahr. Bei Holzpellets sollen die Kosten um 17% auf 870 Euro steigen. Fernwärme wird laut Studie ebenfalls teurer, allerdings nur leicht, wie auch Wärmepumpen. Rund 90% der Haushalte hätten aber noch Sparpotenzial. Richtiges Heizen und Lüften oder weniger Warmwasserverbrauch könnten den Energieverbrauch um bis zu 10% senken, heißt es. David Riemer, Nachrichtenredaktion.
1: Im Streit um Grönland haben die USA, Dänemark und Grönland ein Abkommen geschlossen. US-Präsident Trump, die dänische Ministerpräsidentin Frederiksen und der grönländische Regierungschef Nielsen unterzeichneten am Rande der UN-Vollversammlung in New York eine Vereinbarung, in der es um Sicherheitsinteressen geht.
3: Die USA wollen sogleich 2 Militärstützpunkte in Grönland errichten. Nach den Worten Trumps haben die USA mit dem Abkommen weitreichende Kontrolle über die Verteidigung der Insel in der Arktis. Grönlands Regierungschef nannte den Deal einen Meilenstein, der auch gut für die NATO und Europa sei. Bei seiner Rede vor der UN hatte Trump betont, dass fortan kein Gegner der USA in Grönland militärisch präsent sein oder anderweitig Investitionen tätigen dürfe. Die Insel ist strategisch und geopolitisch wichtig als Bollwerk der USA gegen Russland und China. Aus den USA, Tina Eck.
1: Nach dem gewaltsamen Tod eines 15-Jährigen in Marsberg im Hochsauerlandkreis haben sich 2 gesuchte Männer der Polizei gestellt. Gegen die 22 und 23 Jahre alten Beschuldigten liegen Haftbefehle wegen Totschlags und schwerer Körperverletzung vor. Sie sollen am Samstag auf den Jugendlichen und einen weiteren 18-Jährigen eingestochen haben. Der 15-Jährige starb noch am Tatort, der 18-Jährige wird in einem Krankenhaus behandelt.

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1: Ich bin Tine Klimach. Was folgt für die CDU aus den Wahlschlappen der vergangenen Wochen? Bundeskanzler und Parteichef Friedrich Merz will weitermachen und die geplanten Reformen durchsetzen. Nach den Spitzengremien der Partei hat er sich am Nachmittag der Unionsfraktion gestellt, also den über 200 Bundestagsabgeordneten von CDU und CSU. Doch es gab Rückendeckung für den Kanzler.
2: Ja, wir stehen hinter dem Kanzler, sagt CDU-Fraktionschef Frei, und er glaubt auch, dass man mit dem SPD-Koalitionspartner auf einen Nenner kommt im Reformstreit. Kurz, CDU und auch CSU signalisieren heute trotz Frust und Chaos, wir sind im Arbeitsmodus. Und doch Kanzler Merz will kämpfen, eine Art Neustart hinlegen. Doch manche fragen sich schon, ob er dazu noch die Macht hat und auch die Zeit. Claudia Wächter, Nachrichtenredaktion.
1: Vertreter der USA und des Irans haben sich nach Angaben von US-Präsident Trump am Rande der UN-Generaldebatte in New York getroffen. Das Gespräch habe 3 Stunden gedauert und sei sehr gut verlaufen, sagte Trump, ohne alle Teilnehmer zu nennen. Vor der UN-Vollversammlung hatte er den Krieg gegen den Iran verteidigt und zugleich einen Deal in Aussicht gestellt.
3: Will a deal be made with Iran?
4: Die Entscheidung ist, gibt es einen Deal, mit dem sie den Iran wieder aufbauen und ein besseres Land als je zuvor schaffen können? Oder muss ich den Iran vernichten? Muss ich sie in die Hölle schicken? Ohne Überlebenschance und ohne Hoffnung auf künftige Größen und Generationen. Aber ich glaube, wir werden einen Deal machen gleich nach den Zwischenwahlen hier.
1: Die Fronten im Irankrieg gelten weiter als verhärtet. Ein möglicher Deal scheint in weiter Ferne. Nach dem Fund von Drohnenteilen nahe dem Bundeswehrstandort im niedersächsischen Wunsdorf ist bei der weiteren Spurensuche verdächtiges Material entdeckt worden. Nach Informationen aus Sicherheitskreisen geht es um Spuren von Sprengstoff. Inwiefern die zu der Drohne gehören, wird noch untersucht. Früheren Angaben zufolge prüfen die Ermittler auch einen möglichen Zusammenhang mit dem Drohnenvorfall am Flughafen Leipzig. Zum Sport. Die deutschen Volleyballer sind bei der Europameisterschaft im Viertelfinale ausgeschieden. Das Team von Bundestrainer Massimo Botti verlor in Sofia gegen Titelverteidiger Polen, klar, mit 0:3. Erik Röhrs war mit 12 Punkten bester deutscher Spieler.

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6: Mit Kevin Hefen, moin. Von der Grundschule direkt ins Rathaus. Das können Kinder in Wilhelmshaven jetzt tatsächlich erleben. Die neue Oberbürgermeisterin Eva Maria Hamann sucht eine Schulklasse, die sie die nächsten 8 Jahre lang begleitet. Die sogenannte Abschlussklasse 2034. Daniel Flüß, die Kinder sollen dann ja ganz nah dran sein.
7: Ja, sie sollen die Oberbürgermeisterin bei regelmäßigen Treffen die ganze Amtszeit über begleiten und dabei selbst beobachten, wie sich die Stadt in der Zeit verändert, was besser wird, was schlechter wird. Gleichzeitig sollen sie aber auch kennenlernen, wie die Arbeit im Rathaus so funktioniert und natürlich auch ihre Meinung sagen.
6: Ja, und profitieren sollen dabei ja alle voneinander.
7: Ja, das soll sozusagen ein Blick in den Maschinenraum werden. Auch Eltern und Großeltern der Kinder sollen sich mit einbringen und dadurch soll die Stadtverwaltung dann eben über einen langen Zeitraum einen Blick auch aus Sicht der Menschen bekommen.
6: Spätestens seit der Affäre um Colin Fernandes und Christian Ulm wissen wir ja, was Deepfakes sind, also manipulierte Bilder. Viele Schüler in Oldenburg haben in den letzten Tagen solche Bilder bekommen, verschickt von Schüler-Accounts. Sandra Meyer, die Polizei ist schon dran.
8: Ja, dennoch ist nicht klar, wer dahinter steckt. Die Ermittler prüfen im Moment, ob sich da bislang unbekannte Personen Zugang zu den Accounts auf dem Server der Oldenburger Schulen verschafft haben. Die Inhalte der Mails sind teilweise wohl strafrechtlich relevant. Neben pornografischen Deepfake-Bildern gibt es auch Aufforderungen, sich selbst etwas anzutun.
6: Und nur 11 von über 400 Kommunen in Niedersachsen sind schuldenfrei, darunter auch welche bei uns, Verden, Edewecht und Dötling.
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9: Moin Leute, hier ist

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1: Ich bin Tine Klimach. Trotz der Niederlagenserie der CDU bei 3 Landtagswahlen hat Fraktionschef Frei dem Kanzler die Rückendeckung der Bundestagsfraktion zugesichert. Der Bundeskanzler habe die Unterstützung der Union, sagte Frei in Berlin. Merz räumte in der Fraktionssitzung seine Mitverantwortung für die Wahlergebnisse ein und warb für seinen Reformkurs. In New York läuft die UN-Vollversammlung. Kanzler Merz muss die Krise zu Hause lösen. Dort bei der Generaldebatte der Vereinten Nationen vertritt ihn nun Bundesaußenminister Wadephul. Die Welt sei in einem Modus der Dauereskalation, sagte Wadephul und forderte konkrete Schritte für die Lösung der vielen Krisen weltweit.
2: Für die Bundesregierung ist die Antwort ganz klar. Team Deutschland wird in zahllosen Gesprächsmöglichkeiten hier in New York die Möglichkeiten nutzen, um seinen Teil dafür beizutragen, dass es nicht bei einer reinen Bestandsaufnahme der globalen Krisenlage bleibt, dass auch jede noch so kleine Möglichkeit ergriffen wird, um das Schweigen zwischen den Konfliktparteien in Europa, im Mittleren Osten und andernorts zu überwinden.
1: Vertreter der USA und des Irans haben sich nach Angaben von US-Präsident Trump in New York getroffen. Der genaue Inhalt der Gespräche ist offen. Der österreichische Investor René Benko ist in einem teilweise neu aufgerollten Prozess zu 2,5 Jahren Haft verurteilt worden. Das Landgericht Innsbruck sah es als erwiesen an, dass der 49-Jährige seine Gläubiger geschädigt hat.
3: Der Ex-Milliardär hatte in einem ersten Prozess rund um diese Vorwürfe eine Haftstrafe von 2 Jahren erhalten. Nachdem der oberste Gerichtshof das Urteil in Teilen kassiert hatte, musste neu verhandelt werden. Bemerkenswert am heutigen Prozesstag war, dass Benko sich erstmals selbst geäußert hat. Erwartbar rechtfertigte er sein Handeln. Er habe zum fraglichen Zeitpunkt noch an die mögliche Rettung seines Imperiums geglaubt. Mit dem heutigen Urteil ist ein erster Verfahrensstrang gegen den 49-Jährigen abgeschlossen. Viele weitere Prozesse dürften folgen. Aus Wien, Matthias Röder.
1: Zum Sport. Die deutschen Volleyballer sind bei der Europameisterschaft im Viertelfinale ausgeschieden. Das Team von Bundestrainer Massimo Botti verlor in Sofia gegen Titelverteidiger Polen, klar, mit 0:3. Erik Röhrs war mit 12 Punkten bester deutscher Spieler.

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1: Tiziana, du hast gestern was gemacht, das hast du, glaube ich, das letzte Mal zur Schulzeit gemacht, oder?
2: Ich habe mich so in der Zeit zurückversetzt. Ich habe nämlich gestern mir ein Vokabelheft gekauft und erstmal wusste ich gar nicht, ich dachte, wo gehe ich denn jetzt hin und kaufe ein Vokabelheft? Dann war ich in einem Land, da gab es keine Vokabelhefte.
1: Buchhandlung würde ich vorschlagen. Also,
2: ja, ich war dann bei so einem Papier. Ja, genau, da war ich dann. Und die Dinger, das hat 5 Euro gekostet. Ist das normal? Ich finde es voll teuer.
3: Was hast du denn da für ein Exemplar gekauft? Goldschnitt?
2: Blattgold.
1: Alles schon vorher eingetragen, da musst du selbst nichts mehr machen. Wir haben uns ja der Initiative angeschlossen, Freda Gesplattag. Also das bedeutet, vor allem an den Schulen soll im September jeden Freitag so viel wie möglich Plattdeutsch gesprochen werden, unterrichtet werden. Wir fanden das so toll und haben gesagt, naja, wie schwer kann das schon sein, eine Radioshow auf Platt zu moderieren, wenn man eigentlich gar kein Plattdeutsch kann.
2: So. Toll.
1: Haben wir uns gedacht und...
2: Und ich bin die das ausprobieren muss. Ja. Gritja, aber du hast die Initiative ins Leben gerufen. Und bei Platt, da denkt man ja eher so an den Norden von Niedersachsen. Aber die Initiative findet nicht nur da statt, oder?
4: Ja, auf jeden Fall. Also Fredares Plattdach findet tatsächlich in ganz Niedersachsen statt, also wirklich bis hinein in den Göttinger Raum. Also ganz, ganz viele Schulen machen damit. Ich sag mal so, du hast schon recht, es gibt ein kleines Nord-Süd-Gefälle, das ist klar, weil im Norden von Niedersachsen einfach noch viel, viel mehr Platt gesprochen wird. Mhm. Aber es ist so, dass tatsächlich auch im Süden immer wieder mehr Schulen mitmachen. Und das freut uns natürlich ganz besonders. Also sowohl in Braunschweig, im Bückeburger, Schaumburger Bereich, eben wie gesagt bis hin nach Göttingen und auch im Osnabrücker Bereich.
2: Wie viele Arten von Platt gibt's denn? Weißt du das?
4: Ah du, da sagt man ja schon, dass es in Ostfriesland ganz viele verschiedene tatsächlich sogar gibt. Ne?
2: Ja.
4: Also da hört man ja immer wieder von Ort zu Ort wird unterschiedlich Plattdeutsch gesprochen, wie übrigens jede andere Sprache auf der Welt auch unterschiedlich gesprochen wird, überall. Aber wir sagen mittlerweile, dass es 3 große Plattvarianten in Niedersachsen gibt. Also das ostfriesische Platt, was mir natürlich ganz besonders am Herzen liegt. Dann das nordniedersächsische, was sagen wir mal in den weitesten Teilen von Niedersachsen gesprochen wird und dann im Süden, also so Göttinger Raum und Braunschweig und so weiter, das ist dann so das Ostfälische.
2: Sprichst du sie alle?
4: Nee, aber also ich kann also am allerbesten das ostfriesische Plattdeutsch sprechen, aber ich kann alle anderen sehr gut verstehen. Also wir sagen ja immer Min Platt, Din Platt, Uns Platt, auf Plattdeutsch verstehen wir uns.
2: Das Gute ist ja, dann verstehen mich immerhin alle am Freitag, wenn ich dann eine Stunde auf Platt reden darf.
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1: Hi, ich bin Ron Perdus. Freue mich, dass du mit dabei bist bei einer neuen Ausgabe von Machen oder Lassen. Auch heute schauen wir auf ein Thema, das ich für dich bewerte, Pro und Contra anschaue und dir am Ende helfe, eine bessere Entscheidung zu treffen. Das machen wir immer so an dieser Stelle. Jeder Mensch auf dieser Welt hat ein Handy. Zumindest rein rechnerisch ist das so. Gibt ja auch einige, die zwei Telefone besitzen oder noch alte Handys in irgendwelchen Schubladen rumliegen haben. Ich gebe zu, ich bin auch einer von denen. Laut Statistik horten wir Deutschen rund 210 Millionen ausrangierte Handys und Smartphones in irgendwelchen Schränken und Schubladen und jedes Jahr werden es mehr. Wir ersticken also im Elektromüll und eigentlich könnte man die alten Telefone doch immer noch wunderbar benutzen. Warum also alles neu produzieren, wenn die alten Sachen auch repariert werden können? Gebrauchtes zu kaufen ist ein aktiver Beitrag zum Klimaschutz und genau aus diesem Grund entscheiden sich immer mehr Menschen, ein general überholtes Handy zu kaufen, ein sogenanntes refurbished Smartphone. Die sind günstiger und besser fürs Klima. Aber taugen diese Handys auch wirklich was oder kaufst du am Ende vielleicht sogar doppelt? Wie erkennst du ein gutes, gebrauchtes Smartphone und welche Rechte hast du, wenn etwas kaputt geht? Diesen Fragen gehe ich heute auf den Grund und kläre. Refurbished Smartphones. Machen oder lassen? Etwa 3 Jahre nutzen wir unsere Handys, dann kaufen wir ein neues. Das sagt die Statistik. Aber wenn wir unsere Smartphones länger nutzen würden, dann könnten wir Millionen Tonnen CO2 einsparen. Fast 3/4 der gesamten CO2-Emissionen werden bei der Herstellung von Smartphones freigesetzt. Ist Wahnsinn, oder? Allein der Abbau der benötigten Rohstoffe wie Aluminium und Kobalt ist sehr energieintensiv. Das Plastik für die Telefone wird überwiegend aus Erdöl hergestellt. Speicher- und Grafikchips bestehen aus Siliziumwafern, die bei der Herstellung extrem viel Wasser und Energie fressen. Ja, und die Produktion der Geräte erfolgt vor allem in asiatischen Ländern wie China, die immer noch überwiegend mit Kohle feuern. Kurzum, jedes neu gekaufte Smartphone belastet unsere Umwelt extrem. Und deshalb gucken wir uns heute die Alternative an. Refurbished Smartphones. Wo gibt's gute gebrauchte Handys? Wo kommen die her und was genau bedeutet eigentlich refurbished? Ich sag's dir heute. Warum mehr als 1000 Euro für ein Smartphone ausgeben, wenn du auch eins für die Hälfte des Preises haben kannst? Immer mehr Online-Händler bieten refurbished Smartphones an. Per Definition ist ein refurbished Phone ein gebrauchtes Telefon, das von Experten wieder aufbereitet wurde. Wortwörtlich ein renoviertes Telefon. Aufbereitungswerkstätten testen, überprüfen, reinigen und ersetzen veraltete oder kaputte Teile des Handys und verkaufen diese dann zum Schnäppchenpreis weiter. Bis zu 50% sparst du in solchen Shops. Und das, obwohl die Handys fast wie neu aussehen und voll funktionsfähig sind. Die Vorteile liegen also auf der Hand, du sparst jede Menge Kohle. Aber nicht nur das, du tust auch der Umwelt was Gutes. Es werden viel weniger Ressourcen verbraucht, CO2 verursacht und Elektroschrott produziert. Und wenn du Angst um deine Garantie hast, kann ich dich auch beruhigen. Viele Shops bieten hier eine 2-jährige Garantie an und oftmals hast du sogar 30 Tage Zeit, um das gebrauchte Telefon ausgiebig zu testen. Klingt super, oder? Aber es gibt auch Nachteile. Wenn du gebraucht kaufst, dann kaufst du logischerweise nicht neu und deshalb haben aufbereitete Handys natürlich auch ein paar Gebrauchsspuren. Ganz ohne Kratzer geht's nicht, damit musst du leben. Außerdem reicht der Akku im Vergleich zum neuen Handy im Schnitt 2 bis 3 Stunden kürzer. Du musst also viel öfter aufladen. Und es kann außerdem sein, dass das Betriebssystem einen Hinweis zu unbekannten Bauteilen enthält. Gerade bei Apple sind ja Originalteile sehr teuer und da greifen viele Refurbished Shops auf billigere Alternativen zurück. Die müssen jetzt nicht schlechter sein, können es aber, da hilft am Ende nur testen und genau ansehen. Und zu guter Letzt kann ein gebrauchtes Smartphone vielleicht nicht die neuesten Software-Updates und Sicherheitspatches enthalten. Das kann das Gerät natürlich für Angriffe anfälliger machen. Daher solltest du das vor der Nutzung immer checken. Ja, beim Kauf eines gebrauchten Handys geht es ja in erster Linie darum, Geld zu sparen und etwas für die Umwelt zu tun. Und da diese beiden Punkte zu 100% erfüllt werden, sage ich ganz klar, machen zu refurbished Smartphones. Klar, es gibt auch Nachteile, aber du kannst die Handys vor dem Kauf ausgiebig testen und notfalls umtauschen. Darauf solltest du achten. Geht die Kamera? Funktionieren die Lautsprecher? Und wie sieht das Display aus? Da gibt's immer die meisten Schwachstellen. Deshalb solltest du unbedingt auf Kratzer, Pixelfehler und auf die Helligkeit achten. Lass das Smartphone außerdem mal 24 Stunden an und check dann den Akku, also wenn der wirklich komplett leer gelaufen ist. Und dann siehst du sehr gut, ob das Gerät noch was taugt. Insgesamt, und das zeigen auch viele Tests, sind aufbereitete Smartphones eine wirklich gute Alternative für den Geldbeutel und für das Klima.
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1: Ich bin Tine Klimach. Bei der UN-Generaldebatte gibt es in diesem Jahr mehrere Schwerpunkte. Heute geht es unter anderem um den Ukraine-Krieg. In New York wird der ukrainische Präsident Zelensky reden. Er hatte gestern am Rande der Generaldebatte das gewünschte Gespräch mit US-Präsident Trump erhalten.
2: In seiner Rede hatte Trump optimistisch prophezeit, dass der Ukraine-Krieg bald vorbei sein könnte. Man werde den Konflikt lösen und zwar schneller als alle denken, meinte Trump. Beim Treffen mit Trump am Rande der UN-Generaldebatte hat Zelensky erneut die Teilwaffenruhe im Energiebereich angesprochen und neue Waffenlieferungen, vor allem Patriot-Flugabwehrraketen. Auch Vertreter der USA und des Irans verhandelten am Rande des UN-Events viele Stunden lang. Die Gespräche seien gut gelaufen, sagte Trump. Aus den USA, Tina Eck.
1: Im Streit um Grönland haben die USA, Dänemark und die Arktisinsel ein Sicherheitsabkommen geschlossen. Die Vereinbarung wurde ebenfalls in New York unterzeichnet. Trump zufolge erhalten die USA weitreichende Befugnisse zur Verteidigung Grönlands und wollen dort 2 neue Militärbasen errichten. Regierungschef Nielsen erklärte, das Abkommen führe die bestehende Verteidigungsvereinbarung mit den USA fort. Haushalte in Deutschland müssen in diesem Jahr erneut mit höheren Heizkosten rechnen. Laut dem neuen Heizspiegel von CO2 Online dürften vor allem Heizöl und Holzpellets deutlich teurer werden. Beim Erdgas sieht die Organisation dagegen insgesamt eine leichte Entlastung.
3: Für eine 70 Quadratmeter Wohnung in einem Mehrfamilienhaus werden beim Heizöl 24% mehr erwartet, rund 1.275 Euro im Jahr. Bei Holzpellets sollen die Kosten um 17% auf 870 Euro steigen. Fernwärme wird laut Studie ebenfalls teurer, allerdings nur leicht, wie auch Wärmepumpen. Rund 90% der Haushalte hätten aber noch Sparpotenzial. Richtiges Heizen und Lüften oder weniger Warmwasserverbrauch könnten den Energieverbrauch um bis zu 10% senken, heißt es. David Riemer, Nachrichtenredaktion.
1: Ein Flugzeug von Eurowings hat am Düsseldorfer Flughafen kurz nach dem Start eine Sicherheitslandung hingelegt. Wie ein Sprecher von Eurowings auf Nachfrage mitteilte, wurde am Nachmittag kurz nach dem Start der Maschine in Richtung Italien eine leichte Rauchentwicklung festgestellt. Daraufhin sei der Flieger vorsorglich umgedreht. Er sei normal gelandet und werde derzeit noch technisch untersucht, hieß es.
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4: Es ist der 24. August 2011, als Kriminalhauptkommissar Wolfgang Schuh von der Mordkommission Trier im Studio der ZDF-Sendung Aktenzeichen XY ungelöst vor den Kameras steht, die seine Worte an die Millionen Live-Zuschauer vor den Fernsehgeräten übertragen. Gemeinsam mit Staatsanwalt Erik Samel steht der grauhaarige Mitfünfziger Moderator Rudi Zerne am Tisch in der Mitte des geräumigen Studios gegenüber. Seine klugen Augen blitzen hinter der kleinen Brille. Schuh weiß genau, was er tut. Er weiß, dass das heute vielleicht die letzte Chance ist, nach 29 Jahren doch noch herauszufinden, was der 1982 verschwundenen Lolita Brieger zugestoßen ist und damit einen der am längsten ungelösten Cold Cases der deutschen Kriminalgeschichte doch noch aufzuklären. Sein Auftritt wurde bereits einen Tag vorher in der Presse in Lolitas Heimatregion in der Eifel angekündigt, denn Wolfgang Schuh hat einen Plan.
5: Das Verschwinden von Lolita lag fast 30 Jahre zurück und ist auch sicherlich da oben in der Eifel mehr oder weniger in Vergessenheit geraten. Und wir wollten die Leute aufrütteln, das heißt, das nochmal allen vor Augen führen, auch der jüngeren Generation, dass die wach wird und fragt ihre Eltern, Großeltern, mein Gott, was war denn da, haben wir nie was von gehört? Und dass auch dann auf diese Menschen, also die ältere Generation, so ein bisschen Druck ausgeübt wird, auch Mensch, jetzt, wenn ihr was wisst, meldet euch doch bei der Polizei. Wir wollten also aufrütteln und das war auch der Grund, dass wir es dienstagsabends in die Öffentlichkeit gegangen sind und mittwochs ist ja diese Sendung ausgestrahlt worden.
4: Schuh ist sich sicher, dass die 18-Jährige einem Verbrechen zum Opfer gefallen ist. Ebenso sicher ist er sich, dass es jemanden geben muss, der etwas über Lolitas Verschwinden weiß. An einen Durchbruch glauben nach so langer Zeit nur noch die wenigsten. Doch der Trierer Mordkommissar Schuh hat eine Idee, wie er potenzielle Mitwisser aus der Reserve locken kann. Am Vorabend hat er der Aktenzeichenredaktion einen Vorschlag gemacht. Während er im Gespräch mit Rudi Zerne ist, fährt die Studiokamera langsam auf Wolfgang Schuhs Gesicht zu. Und schließlich blickt dieser hinter seiner randlosen Brille mit seinen Augen direkt in die Kamera und schaut die Zuschauer an. Bedenken Sie doch bitte auch die unerträgliche Situation für die Angehörigen von Lolita Brieger, insbesondere für die fast 80-jährige Mutter, die nun endlich nach fast 29 Jahren wissen will, was ihrer Tochter zugestoßen ist. Ein Satz, der jeden, der irgendetwas über den Fall wissen könnte, mitten ins Herz treffen soll. Ein Satz, der diesen Fall nach 29 Jahren endlich zum Abschluss bringen soll. Kurz darauf klingelt bei der Polizei das Telefon. Aber bevor ich euch von diesem Anruf erzähle, sollte ich ein wenig über die verschwundene Lolita sprechen, denn ihre Lebensgeschichte ist sehr, sehr zentral für diesen Fall. Lolita Brieger wird am 4. Oktober 1964 als drittes von 6 Kindern geboren. Den Namen hat ihr Vater ausgesucht, weil er Fan der gleichnamigen österreichischen Schlagersängerin ist. Die Briegers sind Vertriebene aus Schlesien, die sich hier in der Nordeifel an der belgischen Grenze einen Neuanfang erhoffen. Hier kauft sich die Familie in den 1960ern ein Haus im 180 Seelendorf Frauenkron, in dem Lolita und ihre Geschwister aufwachsen. Das Dörfchen besteht eigentlich nur aus einer größeren Straße, der Marienstraße, einer Kapelle und ein paar Bauernhöfen. Die nächsten größeren Städte sind Bonn und Aachen. Beide liegen mehr als eine Autostunde von Frauenkron entfernt. Rund um Frauenkron liegen saftige grüne Felder und kleinere Waldstücke. Ein Bahnhof gibt es nicht. Der nächste Supermarkt ist Kilometer entfernt. Die einzigen Treffpunkte im Dorf sind das Wirtshaus M. Backes und die Barbara-Kapelle, in der sonntags der katholische Gottesdienst stattfindet. Man kennt sich hier in Frauenkron und Fremde werden ziemlich misstrauisch beäugt, vor allem wenn sie evangelisch sind und aus Schlesien kommen, so wie die Briegers. Ähnlich hat es mir auch Wolfgang Schuh erzählt.
5: Das weiß ich ja noch aus meinem eigenen Erleben. Flüchtlinge aus den ehemaligen Ostgebieten, sage ich jetzt mal Ostpreußen, Pommern, die waren nicht sehr willkommen. Und ich denke, so ist es der Familie auch gegangen. Die hatten dann einen Zwischenschritt im Ruhrpott gemacht, haben dort eine Zeit lang gelebt und kamen dann in die Eifel. Und hatten es sicherlich nicht leicht, ja.
4: Nicht nur einmal muss ich die Familie Sätze wie »Geht dahin, wo ihr hergekommen seid« anhören. Und auch das Geld ist bei den Briegers immer knapp. Mit seinem Job auf dem Bau muss Lolitas Vater insgesamt 8 Personen ernähren. Trotzdem versucht vor allem Mutter Hildegard, es ihren Kindern so schön wie möglich zu machen. Lolita ist ein aufgewecktes, lebensfrohes Mädchen, das ihre Zeit am liebsten mit ihrem Pony Penny verbringt. Ihre Schwester Gisela beschreibt Lolita als einen fröhlichen und lustigen Menschen und auch Freundinnen sehen sie als einen super Typ, mit dem man gerne Zeit verbringt. Auch nach ihrem Hauptschulabschluss bleibt Lolita bei ihren Eltern und ihren Geschwistern in Frauenkron wohnen. Sie ist mittlerweile 17 Jahre alt, eine hübsche junge Frau mit Locken, strahlenden Augen und einer eher schmächtigen Figur. Im Frühjahr 1982 lernt Lolita den 3 Jahre älteren Josef K. kennen, den hier alle nur Jupp nennen. Josef ist der Sohn eines reichen Milchbauern, einem der wohlhabendsten Menschen der Region. Ihren Hof hat Josefs Familie im Nachbardorf Scheid, das nur ein paar hundert Meter von Frauenkron entfernt liegt. Und Josef zeigt gern, was er hat. Seine Familie besitzt gleich mehrere Autos und er natürlich ein eigenes Moped. Trotz seiner guten Herkunft ist Josef eher ein Außenseiter und hat eigentlich nur einen richtigen Freund, Thorsten. Die fröhliche Lolita aus der armen Flüchtlingsfamilie und der reiche Milchbauernsohn Josef werden ein Paar. Allerdings gibt es für ihre junge Liebe ein Problem und das ist Josefs Vater. Der Vater, der auch Josef heißt, kann mit Lolita so gar nichts anfangen. Jupp Senior ist ein Patriarch wie aus dem Bilderbuch. Für ihn ist unvorstellbar, dass ein mittelloses Mädchen seinen Sohn heiratet und irgendwann vielleicht sogar mit diesem die Geschäfte des Hofes übernimmt. Für ihn ist Lolita nur eine Dahergelaufene. Der Druck ist groß, denn Josef Junior ist die einzige Hoffnung seines Vaters. Josefs älterer Bruder hat sich davon gemacht und das dritte Kind der Familie ist ein Mädchen. Also muss Josef Junior irgendwann den Hof übernehmen. Aber natürlich nicht mit einer Frau wie Lolita an seiner Seite. Wenn Josef Senior die beiden dann doch mal zusammen auf seinem Hof erwischt, jagt er Lolita schimpfend fort und droht Josef, ihn zu enterben, wenn er seine Freundin nicht verlässt. Auch der Rest der Familie unterstützt Josef Senior bei seiner Mission. Auch Josefs Mutter und seine Schwestern bewachen den Hof, damit Lolita gar nicht erst bei ihnen aufschlägt. Aber Lolita und Josef Junior lassen sich nicht unterkriegen. So treffen sich die beiden weiterhin heimlich in den Wäldern in der Umgebung. Josef fasst sogar den Plan, Lolita zu heiraten. Doch dieses Versprechen hält nicht lange, denn kurz darauf macht Josef, vermutlich aufgrund des Drucks seiner Eltern, mit Lolita Schluss. Für Lolita ist das ein riesiger Schock. Sie ist am Boden zerstört, und zwar so sehr, dass sie versucht, sich mit einer Überdosis Herztabletten ihres Vaters das Leben zu nehmen. Glücklicherweise entdeckt Mutter Hildegard sie rechtzeitig und bringt Lolita ins Krankenhaus, wo die Ärzte es schaffen, ihr Leben zu retten. Als Josef von dem versuchten Suizid erfährt, will er für Lolita da sein und die beiden fangen wieder an, sich zu treffen. Doch wirklich harmonisch ist ihr Verhältnis auch jetzt nicht. Sie streiten sich immer öfter und nach einem besonders heftigen Streit unternimmt Lolita einen zweiten Suizidversuch, in dem sie sich mit einem Messer an den Handgelenken ritzt. Glücklicherweise überlebt sie auch diesen versuchten Suizid. Ab da führen Lolita und Josef eine On-Off-Beziehung, unter der beide leiden. Kurz vor ihrem 18. Geburtstag im Sommer 1982 zieht Lolita in eine Zwei-Zimmer-Wohnung im 13 Kilometer entfernten Nachbarort Jückerath, wo sie einen Job in der Näherei Werdel gefunden hat. Obwohl Lolita und Josef sich hier alleine ohne den Einfluss ihrer Familien treffen können, streiten sich die beiden weiter. Im Herbst lässt Lolita dann die Bombe platzen. Sie sagt Josef, dass sie schwanger von ihm ist und das Kind behalten möchte. Und zu ihrer Überraschung scheint sich Josef, oder Jüppchen, wie sie ihn nennt, gut mit der Neuigkeit zu arrangieren. Er kümmert sich liebevoll um seine schwangere Freundin und bringt sie auch zum Frauenarzt, wenn sie dort einen Termin hat. Hat er mal keine Zeit dafür, bezahlt er seinen Freund Thorsten dafür, Lolita zum Arzt zu fahren. Lolita jedenfalls freut sich unglaublich auf ihr Kind und strickt schon fleißig Kleidung und Spielzeug und stellt sich ihre gemeinsame Familie vor, in der sie und Josef zusammen das Kind großziehen. Irgendwann bekommt's natürlich auch Jupp Senior auf seinem Bauernhof in Scheid mit, dass sein Sohn Vater wird und rastet natürlich aus. Dass sein Sohn ein Kind mit einer Dahergelaufenen bekommt, ist für Josef Senior ein Albtraum und noch dazu ein uneheliches. Was sollen denn nur die Leute denken? Also versucht er alles, um Lolita zu einer Abtreibung zu bewegen. Angeblich will er ihr sogar Geld dafür zahlen, dass sie das Kind wegmachen lässt. Aber Lolita weigert sich. Unter dem enormen Druck des Vaters leidet aber nicht nur sie, sondern auch Josef. Die Streitereien der beiden werden immer häufiger und heftiger. Von dem gemeinsamen Traum einer Familie ist bald immer weniger zu spüren. Als Josef erneut Schluss macht, eskaliert der darauf folgende Streit sogar so sehr, dass Lolitas Vermieterin, die im selben Haus wohnt, in das Zimmer kommt und die beiden anfährt, doch nun endlich leise zu sein, woraufhin Josef die Wohnung wutentbrannt verlässt. Der Tag nach dem großen Streit ist der 4. November 1982. Ein kalter, diesiger Donnerstag. Lolita und Josef möchten gemeinsam mit Jupp Senior auf dessen Hof ein letztes klärendes Gespräch führen, um über das weitere Vorgehen bezüglich der Schwangerschaft zu diskutieren. Es soll das erste offizielle Treffen mit Josefs Vater sein, das erste Treffen, bei dem er sie nicht davonjagt. Da sie kein eigenes Auto besitzt, lässt sie sich von ihrer Kollegin Hildegard von Jünkerath aus in Richtung Scheid mitnehmen, von wo aus sie dann zu Fuß zum Hof laufen möchte.
5: Lolita hat ihr bei dieser Fahrt geschildert, dass sie noch einmal mit ihm reden möchte, hat ihrer Kollegin erzählt, dass es abends zu einem Treffen kommen soll zwischen ihrem Freund, dem Vater und ihr. Sie wollte aber vorher noch mal mit ihm Kontakt haben, mit ihm sprechen, denn es hatte ja einen Kontakt abends zuvor gegeben in ihrer Wohnung. Und da hat es ja einen heftigen Streit gegeben. Der ist auch belegt durch die Aussage der damaligen Vermieterin. Und sie wollte ihren Freund nochmal umstimmen.
4: Die Kollegin wundert sich noch, dass Lolita kein Kennenlerngeschenk für ihr erstes offizielles Treffen mit Josef Senior dabei hat. Sie bietet Lolita an, ihr Geld zu leihen, damit diese eine kleine Aufmerksamkeit besorgen kann. Doch die erwidert nur, nein, die kriegen nichts von mir. 2 Kilometer vor Josefs Hof wird Lolita schließlich von ihrer Kollegin Hildegard rausgelassen, die noch sieht, wie Lolita die Straße zum Hof hinaufgeht. Lolita trägt eine selbstgenähte Schwangerschaftshose im Pepita-Muster, einen blauen Pullover und darüber einen türkisen Parka. Dass Hildegard die letzte Person ist, die Lolita jemals lebend zu Gesicht bekommen hat, ahnt sie zu diesem Zeitpunkt nicht. Dass Lolita verschwunden ist, fällt erst 2 Tage später auf. Da Lolita weder zu Hause noch auf der Arbeit aufgetaucht ist, ruft ihre Vermieterin bei Lolitas Mutter an. Doch auch hier ist Lolita nicht. Mit einem unguten Gefühl im Bauch schickt Mutter Hildegard eine von Lolitas Schwestern nach Jünkerath, um nach Lolita zu suchen. Als die Schwester in Lolitas Wohnung ankommt und die Wohnung durchsucht, macht sie eine schockierende Entdeckung. In der Wohnung findet sie 2 Briefe. In einem steht handschriftlich geschrieben: "Es tut mir leid, aber was du gestern Abend gesagt hast, hat mir ganz schön wehgetan. Du musst entschuldigen, aber ich habe mir eingeredet, du würdest mich so lieben wie ich dich. All deine Sorgen wären gelöst, wenn ich tot wäre. Ich wünsche dir daher für deinen neuen Anfang viel Glück, aber vergiss mich und dein Kind nicht. Ich liebe dich. Es grüßt dich dein letztes Stück Dreck." Ist das ein Abschiedsbrief? Es wäre ja nicht das erste Mal, dass Lolita versucht, sich das Leben zu nehmen. Zwar glaubt ihre Familie nicht so wirklich an einen Selbstmord, ganz auszuschließen ist er aber nicht. Am Abend meldet Lolitas Mutter sie bei der Polizei schließlich als vermisst. Daraufhin wird eine Suchaktion gestartet, wie sie das Dorf noch nie erlebt hat. Über der kleinen Gemeinde zieht ein Polizeihubschrauber seine Kreise, während Polizei, Feuerwehr, die Dorfjugend und weitere Freiwillige die ganze Gegend nach Lolita absuchen. Das gesamte Dorf ist in Aufruhr und doch finden sie keine Spur von der Verschwundenen. Und jetzt passiert etwas, das den ganzen Fall auf Jahre durcheinanderbringen wird.
5: Da gab es dann einen Wendepunkt, der die Ermittlungen sehr gestört hat beziehungsweise in die falsche Richtung führt. Es war nämlich so, zum Zeitpunkt der Suchmaßnahmen taucht ein Busfahrer auf, der Lolita kannte, sie als immer schon zur Schule fuhr und heimbrachte. Und der sagte, ich habe Lolita am Montag noch gesehen.
4: Und zwar am Montag, den 8. November 1982, also ganze 4 Tage, nachdem Lolita von ihrer Kollegin Hildegard in der Nähe von Josefs Hof abgesetzt wurde. Das lenkt die Ermittlungen in eine völlig andere Richtung. Zusammen mit Lolitas Abschiedsbrief spricht das für die Polizei dafür, dass Lolita noch lebt und tatsächlich freiwillig verschwunden ist. Die Suche wird offiziell abgebrochen. Doch Lolitas Familie sucht weiter nach ihr, tagelang, tagsüber, nachts. Und sobald ihnen eine mögliche Stelle einfällt, an der sie noch nicht nachgeschaut haben, eilt ein Familienmitglied dorthin und sucht die ganze Stelle nach Lolita ab. Daran, dass Lolita einfach nur abgehauen ist, glaubt in der Familie Brieger niemand. Schließlich war sie noch nie so lange weg von zu Hause und im Allgemeinen ist sie ein zuverlässiger Mensch. Und alleine als schwangere Frau mit gerade mal 18 Jahren ein neues Leben anderswo anzufangen, das können sich die Briegers auf keinen Fall vorstellen. Sie hätte doch zu Hause die Unterstützung der gesamten Familie gehabt. Lolitas Mutter Hildegard hat eher den Verdacht, Lolitas Freund Josef und sein Vater könnten etwas mit dem Verschwinden ihrer Tochter zu tun haben. Und sie ist nicht die Einzige. Im Dorf wird viel darüber gemunkelt, dass Josef bei Lolitas Verschwinden seine Finger im Spiel haben könnte. Beweisen kann man ihm aber nichts. Und auch die Polizei zeigt anfangs wenig Interesse an Josef als möglichem Verdächtigen. Während die Ermittler also keinen Grund dafür sehen, die Suche nach Lolita wieder aufzunehmen, unternimmt ihre Familie immer extremere Schritte, um herauszufinden, was Lolita zugestoßen ist.
5: Ja, das war so schrecklich, dass ich die Mutter zum Beispiel nur den Rat wusste, Hellseher zu befragen. Sie ist bis nach Belgien gefahren und hat mit Hellsehern Kontakt aufgenommen, die ihr dann auch erzählten, Lolita lebt, machen sich keine Gedanken.
4: Außerdem beziehen Lolitas Eltern in ihrer Verzweiflung auch die Presse mit ein, in der Hoffnung, Zeugen von Lolitas Verschwinden würden sich melden. Doch alles, was sie tun, bleibt erfolglos. Wenig hilfreich sind auch die diversen Zeugen aus Nachbarorten, die behaupten, Lolita gesehen zu haben. Mal war sie beim Bäcker einkaufen, mal wurde sie im Gemischtwarenladen gesehen. Jedem dieser Hinweise gehen ihre Eltern nach und immer wieder werden sie enttäuscht. Zusätzlich zu den falschen Hinweisen machen nun auch zahlreiche Gerüchte die Runde. So kommt immer wieder das Gerücht auf, Lolita sei durchgebrannt und lebe jetzt woanders. Ein Bekannter habe sie andernorts in Deutschland gesehen. Ein anderes Mal wurde sie angeblich in den Niederlanden als Prostituierte auf dem Straßenstrich beobachtet. Auch die Ermittlungen werden durch diese Gerüchte empfindlich gestört.
5: Ich denke nicht, dass man von ausgegangen ist, sie lebt, aber man hatte das dann auch nicht ausschließen können, vor allen Dingen deshalb, weil immer wieder das Gerücht aufkam von Personen, die sagten, ich habe sie in Köln gesehen, die stand dort an einer Ampel, hat die Straße überquert, aber das waren immer nur, wenn man der Sache nachgegangen ist, Zeugen vom Hörensagen, die selbst haben diese Beobachtungen nie gemacht, also man konnte nie auf den Kern des Gerüchts zurückkommen, das ging gar nicht.
4: All diese Gerüchte machen Familie Brieger enorm zu schaffen, die sich inzwischen sicher ist, dass Lolita einem Gewaltverbrechen zum Opfer gefallen ist. Für die Familie und die Freunde von Lolita steht fest, dass die Gerüchte bewusst gestreut werden, um von einem möglichen Verbrechen abzulenken. Das Gerücht mit der Prostitution im Ausland zum Beispiel wird von Lolitas Ex-Freund Josef verbreitet. Ein Zufall. Die Briegers sind fassungslos. Schlechter kann man über einen Menschen gar nicht reden, den man gern gehabt hat, erinnert sich Lolitas Schwester Gisela auch Jahre später noch. Für Familie Brieger ist klar, dass Josef seine Finger beim Verschwinden von Lolita im Spiel hatte, aber fast niemand will ihnen glauben. Jahrelang passiert nichts. Erst 1987 kommt wieder Bewegung in den Fall. Routinemäßig geht die Staatsanwaltschaft Trier alte Akten durch, auch die zum Fall Lolita Brieger. Und anders als die Ermittler 5 Jahre zuvor, kommt die Trierer Staatsanwaltschaft zu dem Schluss, dass Lolita wahrscheinlich doch einem Tötungsdelikt zum Opfer gefallen ist. Zu viele Indizien sprechen für sie dagegen, dass die 18-Jährige einfach abgehauen ist. Deshalb wird eine neue Soko gegründet, die die Zeugen von damals nochmal vernimmt. Und hierbei wird ein fatales Missverständnis aufgedeckt. Beim erneuten Verhör des Schulbusfahrers, ihr erinnert euch, das ist der Lolita angeblich nach ihrem Verschwinden noch gesehen hatte, stellt sich heraus, dass dieser Lolita tatsächlich am Tag ihres Verschwindens, also am 4. November, gesehen hat und nicht erst 4 Tage später, wie er der Polizei ursprünglich mitgeteilt hatte. An diesem Tag, also an dem Tag, wo er behauptet hatte, zuerst sie gesehen zu haben, hatte der Busfahrer nämlich dienstfrei, wie immer montags. Damit ist der einzige Hinweis, dass Lolita an diesem Tag noch gelebt haben könnte, auf einmal keiner mehr.
5: Das war eine Geschichte, die ich auch heute nicht nachvollziehen kann. Entweder wurde es falsch interpretiert oder ich kann das selbst nicht mehr nachvollziehen. Aber das war der große Knackpunkt in diesem Verfahren.
4: Trotzdem verteidigt Wolfgang Schuh die Arbeit seiner Kollegen vor ihm. Er glaubt nicht, dass der Fall ohne die falsche Spur des Busfahrers schon 1982 hätte gelöst werden können.
5: Ist immer so eine Sache, wird ja oft der Polizei vorgeworfen, warum habt ihr nicht da und da und da gesucht? Wo soll man suchen, wenn eine Person vermisst ist, die ja überall versteckt sein könnte, deren Leiche versteckt sein könnte? Das ist eine schwierige Sache zu sagen. Also damit wäre der Fall schon 1982 gelöst worden. Da muss man ein großes Fragezeichen dranhängen.
4: Bei den Befragungen der Dorfbewohner stoßen die Ermittler dann immer wieder auf Lolitas unglückliche Beziehung und ziemlich schnell werden Josef Junior und sein Vater zu den Hauptverdächtigen in dem Fall. Die Polizisten glauben, dass Josef entweder allein oder gemeinsam mit seinem Vater das Problem Lolita aus dem Weg geschafft hat, um den Ruf der Familie und sein Erbe zu retten. Und auch ein weiteres Indiz spricht für die Ermittler für eine Täterschaft Josefs. Ein Zeuge erinnert sich plötzlich an die Worte von Josefs besten Freund Thorsten einen Tag nach Lolitas Verschwinden. Als seine Mutter ihn an diesem Morgen fragt, wo er denn die ganze Nacht gewesen ist, soll Thorsten geantwortet haben, das kann ich mein Leben nicht erzählen über diese Nacht. Die Ermittler vermuten daher, dass Thorsten seinem Freund geholfen hat, Lolita wegzuschaffen und bestellen ihn zur Vernehmung auf die Wache. Doch Thorsten bestreitet, so etwas jemals gesagt zu haben und auch die Mutter relativiert diese Aussage. Trotzdem sind sich die Ermittler weiter sicher, dass Josef hinter Lolitas Verschwinden steckt. Und so durchkämmen sie mit Spürhunden das Waldstück in der Nähe des Hofes, in der Hoffnung, möglicherweise eine Spur zu finden. Doch auch das bleibt ohne Erfolg. Lolita bleibt verschwunden und man hat keinen Anhaltspunkt, wo man nach ihr suchen soll. Und obwohl die Ermittler nicht viel mehr als einen Verdacht haben, nehmen sie Josef irgendwann fest. Der behauptet, Lolita am Tag ihres Verschwindens überhaupt nicht gesehen zu haben. Er habe mit seinem Vater in der Gaststätte Reiferscheid in Jünkerath auf Lolita gewartet, um über die Schwangerschaft zu reden, und sie sei einfach nicht gekommen. Hier werden die Ermittler hellhörig. Vor 5 Jahren hatte Josef noch behauptet, er wisse nichts von Lolitas Schwangerschaft, und jetzt erzählt er das Gegenteil. Spätestens ab da sind sich die Ermittler zu 100% sicher, dass sie einem Mörder gegenüber sitzen. Sie haben nichts in der Hand. Keine wirklichen Zeugen, keine Spuren und vor allem keine Leiche. Also müssen sie Josef irgendwann freilassen, aus Mangel an Beweisen. Das Verfahren wird Ende 1987 wieder eingestellt und Lolitas Familie wird ein weiteres Mal enttäuscht. Während Lolita immer noch verschwunden ist, geht das Leben im Dorf weiter wie zuvor. Irgendwann spricht keiner mehr über die verschwundene 18-Jährige. Aber ihre Mutter Hildegard kann nicht vergessen. Sie zieht sich immer mehr zurück. Zum Schmerz über den Verlust ihrer Tochter kommt auch immer mehr die Einsamkeit hinzu. Lolitas Geschwister ziehen nach und nach aus und schließlich 1996 stirbt 14 Jahre nach Lolitas Verschwinden auch Hildegards Mann, Lolitas Vater, an einem Herzinfarkt. Und so sitzt Hildegard Brieger bald sehr oft alleine in ihrem Wohnzimmersessel oder auf der Bank vor ihrer Haustür. Das Schlimmste für Hildegard Brieger ist, dass sie von ihrem Haus aus direkt zum Hof von Josef rübergucken kann. Sie hat den Mann, von dem sie sich sicher ist, dass er ihrer Tochter etwas angetan hat, jeden Tag in Sichtweite. Josef selbst scheint weniger traurig zu sein. Als er mal gefragt wird, ob er wisse, wo Lolita sei, antwortet Josef, was interessiert mich denn, wo die ist? Mit den Jahren verrinnt auch die Hoffnung, dass es irgendwann doch noch eine Spur im Fall Lolita Brieger gibt. Es ist das Jahr 2002 und Lolita ist nun seit 20 Jahren verschwunden. Wolfgang Schuh ist neu bei der Mordkommission in Trier, aber dennoch bereits ein erfahrener Ermittler. Besonders reizen ihn ungelöste Fälle, an denen sich bisherige Kolleginnen und Kollegen bereits die Zähne ausgebissen haben. Und so stößt er beim Durchgehen von alten, ungelösten Fällen auf die Akte Lolita Brieger und ist sofort Feuer und Flamme für den Fall. Tagelang liest er sich in die Unterlagen ein und stellt alle möglichen Theorien zu Lolitas Verschwinden auf. Doch beim reinen Durchgehen der Akten belässt er es nicht. 20 Jahre nach Lolitas Verschwinden fährt er nach Frauenkron und spricht mit Lolitas Familie, vor allem mit ihrer Mutter Hildegard.
5: Hildegard Brieger war eine sehr nette Frau, hat sich wahnsinnig darüber gefreut, dass die Ermittlungen wieder aufgenommen wurden. Und ihre Hoffnung war sehr groß, dass wir auch erfolgreich sind. Und ich war sehr oft bei ihr. Ja, will ich sagen, man hat dazugehört, aber ich hatte meinen Platz in dem Haus am Küchentisch und es gab viele Erzählungen und man war sehr angenommen in der Familie.
4: Außerdem befragt der Kriminalhauptkommissar Nachbarn, Freunde, Bekannte und ehemalige Zeugen, zumindest diejenigen, die noch leben, denn viele sind innerhalb der letzten 20 Jahre verstorben. Schuh will unbedingt herausfinden, was an diesem 4. November 1982 geschehen ist. Auch für ihn steht ziemlich schnell fest, was bereits seine Kollegen 1987 vermuteten und was für Lolitas Mutter von Anfang an klar war. Lolita ist weder abgehauen, noch hat sie Suizid begangen. Schu erinnert sich noch genau an sein erstes Treffen mit Hildegard Brieger.
5: Bereits bei dem ersten Kontakt mit der Mutter erzählte sie mir, ja, sie weiß, Lolita lebt nicht mehr. Und die Mutter hat trotzdem gehofft. Ich habe das ja an anderer Stelle schon oft gesagt. Sie hat jeden Tag eine Kerze ins Fenster gestellt. Trotz ihrer Gewissheit, Lolita ist tot. Und Frau Brieger hatte auch immer nur einen im Verdacht, der für das Verschwinden ihrer Tochter verantwortlich ist, nämlich ihren Freund. Und sie sagte auch jedes Mal, wenn sich der Schlüssel umgedreht hat, wenn eines der anderen Kinder zu Besuch kam, die über einen Schlüssel verfügt hatten, der erste Gedanke war, Lolita kommt zurück. Aber trotzdem sagte sie, sie ist tot. Ich mache mir da überhaupt keine Hoffnung mehr. Sie ist tot und da oben wohnt jemand, der hat sie umgebracht.
4: Und dieser jemand, da sind sich bald nicht nur die Briegers sicher, ist Josef. Er muss möglicherweise mit Hilfe seiner Familie Lolita und somit auch das Problem der Schwangerschaft aus dem Weg geräumt haben. Aber auch Wolfgang Schu kann ihm das nicht nachweisen. Außerdem muss er sich zwischendurch immer wieder um aktuelle Morde oder Banküberfälle kümmern und muss die Brieger-Ermittlung deshalb zwischenzeitlich immer wieder an die Seite legen. Trotzdem gibt Wolfgang Schu nicht auf, denn er hat Hildegard Brieger ein Versprechen gegeben.
5: Ich habe ihr gesagt, ich werde alles dafür tun und alles einsetzen, alles was möglich ist, dass wir den Fall aufklären.
4: Und auch Lolitas Mutter, mittlerweile fast 80 und schwer krank, hat sich geschworen durchzuhalten. Bevor ich gehe, will ich wissen, wo unser Mädchen ist, sagt sie damals in einem Interview. Mittlerweile ist es 2011 und Wolfgang Schu sitzt bereits seit 9 Jahren an dem Fall, ohne dass er Lolita nach Hause bringen konnte. Also geht er am 24. August 2011, fast genau 29 Jahre nach dem Verschwinden von Lolita Brieger, zu Aktenzeichen XY ungelöst. Schu kennt die Sendung, er war hier schon 2-mal zu Gast im Studio, allerdings mit anderen Fällen. Den Fall Lolita Brieger ins Fernsehen zu bringen, war seine Idee. Das ist heute sein letzter Versuch herauszufinden, was mit Lolita wirklich passiert ist. Er ist sich sicher, dass irgendwer in dem Dorf etwas von dem Verschwinden der 18-Jährigen mitbekommen haben muss und er glaubt, dass Josefs damaliger bester Freund Thorsten mehr weiß, als er zugibt. Also versucht er, mögliche Mitwisser an den Emotionen zu packen, indem er die verzweifelte Lage von Lolitas mittlerweile fast 80-jährigen Mutter Hildegard schildert. Und tatsächlich gehen bei der ZDF-Redaktion an diesem Abend 106 Hinweise zum Fall Lolita Brieger ein, darunter der eine, auf den der Ermittler Wolfgang Schu gewartet hat. Eine Person aus dem Umfeld Thorstens meldet sich und erzählt erneut die Geschichte, wie dieser damals meinte, über die Nacht von Lolitas Verschwinden könne er niemals reden. Genau dieses Gerücht hatten Wolfgang Schus Kollegen schon Jahre vorher überprüft, aber letztendlich nicht belegen können.
5: Genau in der Sendung tauchte diese Erzählung nochmals auf, aber jetzt kam sie aus einer ganz anderen Ecke, aus einer anderen Quelle. Und da habe ich gedacht, mein Gott, das muss es ja gegeben haben.
4: Schu sieht sich bestätigt und lädt Thorsten am 8. September 2011 morgens um 9.55 Uhr zu einer weiteren Vernehmung. Jetzt sitzt ihm der Mann gegenüber, auf dem seine letzte Hoffnung ruht, Lolita doch noch zu finden. Aber wie zu erwarten, gestaltet sich das Verhör als schwierig. Thorsten bleibt stur dabei, mit Lolitas Verschwinden nichts zu tun zu haben und generell nichts zu wissen. Und das, obwohl Schu ihm versichert, dass die Mittäterschaft an solch einem Verbrechen bereits verjährt ist. Trotzdem glaubt Wolfgang Schu, dass er Thorsten doch noch zum Reden bringen kann.
5: Wir haben dann so eine Ebene gefunden, wo wir beide merkten, wir können miteinander reden. Und das war auch der Eindruck des Kollegen, der die Vernehmung mit mir machte. Wobei, ich sag's mal so, der hatte nicht direkt die Wahrheit im Rucksack mitgebracht, sondern es dauerte schon eine gute Stunde, bis wir dann zu dem entscheidenden Punkt kamen. Er war natürlich auch verunsichert, er wusste ja nicht mehr exakt, was er vor 25 Jahren, 1987, gesagt hatte. Und ich hatte natürlich den Vorteil, ich hatte eine riesen Akte auf dem Tisch liegen und konnte seine früheren Aussagen dann ihm vorhalten, die dann nicht immer so übereinstimmten mit der heutigen Aussage.
4: Und dann greift Wolfgang Schuh in einer Vernehmungspause in die Trickkiste.
5: Ja, und dann gab es den entscheidenden Punkt, wo ich merkte, jetzt kippt die Stimmung bei ihm und er war verunsichert. Und dann habe ich gesagt, jetzt schalten wir mal aus zu einem persönlichen Gespräch. Die Vernehmung wurde natürlich komplett aufgenommen. Und dann habe ich ihn daran erinnert, was ich natürlich wusste, seine Tochter ist eine Woche zuvor 18 Jahre alt geworden. Und habe ihm gesagt, jetzt führen Sie sich mal vor Augen, nicht Lolita, sondern ihre Tochter verschwindet. Und die Eltern wissen nicht, sie wissen nicht, wo sie geblieben ist. Und dann gibt es einen Mensch auf der Welt, der könnte das aufklären, wenn er der Polizei mal die Wahrheit sagt, aber der sagt nichts.
4: Thorsten wird sichtlich unruhig und fragt den Kommissar, ob er dieser Mensch sei. Schuh antwortet ihm, nur sie können helfen, es gibt keinen anderen. Und plötzlich bricht es aus Thorsten heraus. Nachdem er 29 Jahre lang ein Geheimnis mit sich herumgetragen hat, fängt er an zu erzählen. Seine Version der Tat klingt so. Es ist der 5. November 1982 und Thorsten arbeitet als Betriebshelfer auf dem Hof seines guten Freundes Josef, der sich gerade mal wieder von seiner Freundin Lolita getrennt hat. Die ist seit gestern verschwunden, aber das weiß Thorsten zu diesem Zeitpunkt noch nicht. Er arbeitet gerade auf einer Wiese des Hofs, als plötzlich Josef in seinem Auto angefahren kommt. Er steigt aus dem Wagen aus und läuft schnurstracks auf Thorsten zu. Ohne Umschweife sagt er ihm geradeaus ins Gesicht, dass er Lolita getötet hat und nun seine Hilfe braucht, um die Leiche loszuwerden. Ich war geschockt, hab aber nicht nachgefragt, wird Thorsten später im Prozess aussagen. Trotzdem zögert er nicht lange und verspricht seinem besten Freund, ihm bei der Beseitigung von Lolitas Leiche zu helfen. Also fahren die beiden, als es dunkel ist, zu einem Holzschuppen in der Nähe des Hofes in Richtung Losheim. Dort liegt Lolitas Körper eingewickelt in grüne Silofolie. Es ist eine kalte Nacht und die beiden jungen Männer tragen dicke Jacken, als sie die Leiche der Frau wegschaffen, die eigentlich die Mutter von Josefs Kind werden sollte. Thorsten kann die Konturen von Lolitas Körper unter der Folie kaum erkennen. Er vermutet, dass er sie gerade an den Beinen anfasst und hochhebt. Gemeinsam tragen die beiden Lolita in den Kofferraum von Josefs Wagen, der vor dem Schuppen geparkt steht, und fahren mit der Leiche Richtung Frauenkron, also in den Ort, in dem die Mitglieder der Familie Brieger in diesem Moment gerade in ihren Betten liegen, ohne auch nur zu ahnen, was Lolita Schreckliches passiert ist. Mit abgeblendeten Scheinwerfern fahren sie zur örtlichen Mülldeponie. Josef weiß genau, dass hier regelmäßig von Baggern neuer Müll ausgekippt wird und die Leiche damit nach und nach immer tiefer unter dem Müllberg verschwinden wird. Nachdem die beiden das Auto direkt am Hang der Mülldeponie abgestellt haben, wird Lolita ausgeladen und abgelegt, wie Thorsten es später beschreibt. Josef bedeckt die eingewickelte Leiche noch mit etwas Müll, damit man sie nicht entdecken kann, und schließlich treten die beiden, so heimlich wie sie gekommen sind, ihren Rückweg an. Reden tun die beiden während ihrer Nacht- und Nebelaktion nur sehr wenig. Beide wissen ganz genau, was sie gerade getan haben und was die möglichen Konsequenzen ihrer Tat sind. Danach sprechen Thorsten und Josef nie wieder über den Vorfall. Thorstens Begründung, er habe Angst gehabt, Josef könne ihm den Mord in die Schuhe schieben. Als Thorsten mit seiner Aussage fertig ist, fällt Wolfgang Schuh ein riesiger Stein vom Herzen. Endlich hat er etwas in der Hand, um Josef den Mord nachzuweisen und sein Versprechen gegenüber Hildegard Brieger einzulösen. Und so klingelt es am nächsten Tag an Josefs Tür. Mehrere Polizisten nehmen ihn fest und bringen ihn von seinem großen Hof in eine kleine Zelle in Untersuchungshaft.
5: Ja, er war, ich sag's mal, gefasst. Möglicherweise hat er sich auch mit der Möglichkeit einer Festnahme schon auseinandergesetzt. Aber es kam dann nach Belehrung direkt die Aussage, bitte nicht sagen, wir sollten seinen Rechtsanwalt verständigen, was wir auch getan haben. Und er kam dann in Untersuchungshaft. Und damit ist eigentlich der Kontakt von unserer Seite zu ihm beendet. Seitdem, es gibt Vernehmungen, bei denen dann zum Beispiel sein Anwalt anwesend gewesen wäre, gab es in diesem Fall aber nicht. Und das hat er dann auch, ich sag's mal so, durchgehalten bis zur Gerichtsverhandlung. Und er hat zur Sache nie etwas geäußert.
4: Zum ersten Mal seit 29 Jahren hat Josef jetzt keinen direkten Blick mehr auf die Müllkippe, in der er Lolitas Leiche verscharrt hat. Genau dorthin fährt jetzt Wolfgang Schuh mit seinem Team. Mittlerweile ist die Müllkippe stillgelegt. Auf den riesigen Müllbergen wachsen Bäume und Büsche. Die Chance, hier auf dem 600 Quadratmeter großen und 5 Meter tiefen Areal noch Spuren von Lolitas Leiche zu finden, sind sehr gering. Das weiß auch Wolfgang Schuh.
5: Zum einen war die Müllkippe nicht mehr zu erkennen. Das war jetzt Wald. Ein ehemaliger Steinbruch, zugeschüttet mit Müll, mit Abraum, bewaldet, war so für uns im Moment gar nicht mehr zu erkennen. Dann wussten wir ja, wir müssen mit schwerem Gerät auf diese Fläche fahren. Wir brauchten ein Standfestigkeitsgutachten für einen Bagger, für eine Raupe. Wir mussten dann entsprechende Untersuchungen in Auftrag geben. Wir mussten uns überlegen, ja, das ist ja jetzt, wir graben Müll aus. Was sagt die Behörde in Euskirchen dazu, wenn wir jetzt den alten Müll plötzlich in der Schaufel haben? Was können wir damit tun? Müssen wir sonst wo auf eine andere Müllkippe ablagern? Wie können wir uns auf der Fläche bewegen? Wir konnten letztendlich auf der Fläche verbleiben und ja, so dass kein neuer Müllbegriff entstanden ist. Und so haben wir dann aber lange suchen müssen.
4: Gleich mehrere Bagger reißen Schaufel für Schaufel den Boden der ehemaligen Müllhalde auf und bringen Schutt und Müll der letzten Jahrzehnte an die Oberfläche. Obwohl Hildegard Brieger die ganze Zeit geahnt hat, dass ihre Tochter nicht mehr lebt, ist die Nachricht der Suchaktion ein Schock für sie. Jede einzelne Baggerschaufel wird von den anwesenden Polizisten in ihren knallgrünen Jacken genauestens untersucht. Unter anderem sind auch Leichenspürhunde vor Ort. Aber Lolitas Leiche finden die Ermittler nicht. Die Polizisten arbeiten stundenlang, Tag für Tag, und doch entdecken sie nichts.
5: Natürlich hat die Hoffnung bei den Suchenden abgenommen. Und ich wurde auch immer wieder gefragt, ja, warum gibst du da nicht auf? Man hat mir dann auch angedeutet, der könnte sie ja da wieder weggenommen haben. Also ich konnte sicher sein, die Aussage des Zeugen stimmt, man hat sie vergraben. Aber ich wusste auch so insgeheim, na, der kann die nicht wieder weggenommen haben. Wenn der dann nachts ohne Zeugen dorthin fährt mit seinem Traktor, hätte da sicherlich schon schwerer das Gerät gebraucht, das wäre aufgefallen. Und dann noch mit der Frage verbunden, warum nimmt er sie da alleine wieder weg, wenn er zum Hinbringen schon gar nicht imstande war, da hat er jemanden dazu gebraucht. Und darüber hat uns der Zeuge nichts berichtet. Und ausschlaggebend für meine verbleibende Hoffnung war, wir haben bei den Grabungen immer wieder Formationen gesehen, wo man Straßenaushub, Beton, Asphalt abgelagert hatte. Der lag aber nie punktuell an dieser Fläche, sondern war irgendwann, wenn was abgelagert wurde, wurde der verteilt, verschoben. Und da war halt meine Hoffnung, wenn man da Material verschiebt, dass dann auch der Leichnam hätte an andere Stelle verbracht worden sein können.
4: Mittlerweile ist es der 29. Oktober 2011, Tag 11 der Suchaktion. Wolfgang Schuh wählt gerade die Nummer des zuständigen Staatsanwalts Erik Samel, mit dem er auch schon bei Aktenzeichen XY aufgetreten ist. Schuh will dem Staatsanwalt erklären, dass die Suche fast beendet ist, und zwar bisher erfolglos. Schließlich sind es

0: von Lolita erkennen. Wir hatten ein Vergleichsstück dieser Pepita-Hose in der Akte gehabt. Sie hat sich diese Umstandshose selbst genäht und habe dann natürlich auch die Skelettknochen gesehen. Und es war klar, wir hatten sie tatsächlich bei den letzten 3 Kubikmetern haben wir sie gefunden.
1: Was wir vorgefunden haben, entspricht weitestgehend dem, was Lolita anhatte, wird ein sichtlich erschöpfter Wolfgang Schuh kurze Zeit später der Presse erklären. Er hat das Rätsel um das Verschwinden von Lolita Brieger nach 29 Jahren gelöst. Direkt nach dem Fund ruft Wolfgang Schuh bei der Familie Brieger an.
0: Es läuft mir heute noch kalt über den Rücken. Wenn ich daran denke, die Schwester ging ans Telefon und sie wusste, die hat wirklich gesagt, ihr habt sie gefunden. Ohne dass ich was sagte, ihr habt sie gefunden. Und ja, es war einfach ein bewegender Augenblick. Ich war auch dann einige Stunden später im Haus und mit der Familie Kaffee zu trinken. Ja, für die ein unglaublicher Moment mit der Aussage verbunden, sie haben sie uns zurückgebracht. Das war die Aussage, sie haben sie uns zurückgebracht.
1: Endlich hat die ewige Ungewissheit ein Ende. Das Warten, Hoffen, Verzweifeln ist nach fast 30 Jahren vorbei. Endlich können die Briegers Lolita beerdigen. Statt unter Tonnen von Müll findet sie ihre letzte Ruhe auf dem Friedhof direkt neben ihrem Vater. Ihr Grabstein ist schwarz und hat die Form eines aufgeschlagenen Buches. Auf der linken Seite steht in weißer Schrift: Fern bei den Sternen und doch ganz nah bei den Herzen. Auf der rechten Seite des Grabsteines steht in goldenen Lettern der Name Lolita, darunter ihr Geburtsjahr 1964 und das Jahr ihres Todes 1982. Darunter steht die Jahreszahl 2011, das Jahr, in dem Lolita wieder heimgekommen ist. Der Prozess gegen Josef K. beginnt am 6. März 2012 vor dem Landgericht Trier. Angeklagt ist der inzwischen 50-Jährige wegen des Mordes an seiner Ex-Freundin Lolita Brieger. Josef trägt sein graues Haar und seinen Schnauzer ordentlich kurz. Sein schwarzer Anzug ist zwar nicht gerade modisch, aber gepflegt. Vielmehr bekommt man von dem Angeklagten nicht zu sehen, weil er sein Gesicht die ganze Zeit mit einem Ordner verdeckt. Nur seine Hände fallen sofort ins Auge. Es sind Hände wie Schaufeln mit kurzen, kräftigen Fingern und ungepflegten gelben Nägeln. Sind das die Hände, die Lolita Brieger umgebracht haben? Das soll der Prozess gegen ihn klären. Dabei wird auch sein Leben nach der Tat aufgerollt. Viel Glück in der Liebe, das wird im Gerichtssaal schnell klar, hatte Josef nach Lolita nicht mehr. 4 Frauen hatte er in den letzten 30 Jahren, 2-mal war er verheiratet, die längste seiner Beziehung dauerte 8 Jahre. Und ähnlich wie sein Vater kann auch Josef Junior schnell ausrasten, so erklären es Zeugen vor Gericht. Wenn es mal nicht so lief auf dem Hof, habe Josef mit Gegenständen geworfen oder gegen Maschinen getreten. Menschen gegenüber sei er aber nie gewalttätig geworden, erzählt eine von Josefs Ex-Freundinnen. Und es wird ganz deutlich, dass Josef riesige Angst vor seinem Vater hatte. Noch mit 40 traut er sich nicht, vor Josef Senior zu rauchen, obwohl der selbst starker Raucher ist. Was ich irgendwie schon sehr, sehr krass irgendwie finde, weil man kann definitiv an seinen Fingern sehen, dass er geraucht hat. Aber ja, in manchen Familien lügt man sich halt so ein bisschen gegenseitig ins Gesicht. Vielleicht ist eben auch dieser Respekt oder vielmehr diese Angst der Grund, warum Josef Junior in all den Jahren kaum ein Wort über Lolita verliert. Nur eine von Josefs Ex-Freundinnen sagt aus, sie habe unter Tischdecken versteckt eine Klarsichthülle mit alten Zeitungsausschnitten über Lolita gefunden und ihn darauf angesprochen. Josef habe ihr gesagt, Lolita sei schwanger nach Holland abgehauen, nachdem er ihr 20.000 Mark für eine Abtreibung gegeben hatte und würde dort, also in Holland, als Prostituierte arbeiten. Wenn Josef dann doch mal über Lolita spricht, wie in einigen von den Ermittlern abgehörten Telefonaten, nimmt er ihren Namen nicht ein einziges Mal in den Mund. Josef nennt die Mutter seines nie geborenen Kindes nur das Frauenmensch oder einfach nur S. Obwohl er von seinem Hof aus die letzte Ruhestätte seines Opfers jeden Tag sehen kann, hat er den Tod von Lolita immer weiter von sich weggeschoben. Gefühle abspalten wird das der psychologische Gutachter später nennen. Mit jedem Jahr, das verging, muss Josef

0: Kommissar sein Verbrechen unwirklicher vorgekommen sein, immer weiter weg, obwohl Lolita doch in Wirklichkeit so nah war. Josef selbst sitzt im gesamten Prozess nur regungslos da, starrt stundenlang auf seine Hände und sagt kein Wort. Nicht mal bei den Aussagen von Lolitas Mutter oder seinem ehemals besten Freund Thorsten verzieht er eine Miene. Das ist für die Staatsanwaltschaft ein Problem, denn nur Josef weiß, wie Lolita wirklich gestorben ist. Hätte man damals die Leiche gefunden, hätte man mehr Spuren, gibt auch Staatsanwalt Samel vor Gericht zu. Er ist sich sicher, dass Josef Lolita an einen ruhigen Ort gelockt und sie dort von hinten mit dem bei der Leiche gefundenen Draht erdrosselt hat. Durch ihre Schwangerschaft habe er Angst gehabt, von seinem Vater enterbt zu werden und dadurch den Hof zu verlieren. Damit sei das Mordmerkmal der niederen Beweggründe gegeben. Er hat sie zum Schluss als letztes Stück Dreck bezeichnet und auch genauso entsorgt, erklärt Staatsanwalt Samel. Er versucht auch, das Mordmerkmal Heimtücke nachzuweisen, also dass Lolita nichts von ihrem nahenden Tod geahnt hat. Das allerdings ist ohne eine Aussage von Josef so gut wie unmöglich. Dessen Verteidiger sind dagegen überzeugt, dass ihr Mandant unschuldig ist. Sie versuchen, den wichtigsten Zeugen Thorsten als unglaubwürdig darzustellen. Es gebe, Zitat, weder objektive Merkmale noch schlüssige Fakten, die Josefs Schuld bewiesen, so sagen es die Verteidiger. Am 11. Juni 2012, also knapp 3 Monate nach Prozessbeginn, spricht die Vorsitzende Richterin das Urteil. Das Gericht ist überzeugt, dass Josef Lolita umgebracht hat. Allerdings sei es nach so langer Zeit und ohne Josefs Aussage unmöglich, ihm einen Mord nachzuweisen. Auch die Drahtstücke, die ja um Lolitas Hals, also um den Hals ihrer Leiche, ihres Skeletts gefunden worden sind, seien als Beweisstück unbrauchbar, da nicht mehr nachgewiesen werden kann, dass es sich einmal um eine zusammenhängende Schlinge und damit um das Tatwerkzeug gehandelt hat. Also nochmal kurz zum Hintergrund. Um den Hals des Skeletts von Lolita Brieger sind ja Drahtstücke gefunden worden. Die waren aber nicht zusammenhängend, sondern ja gerostet, auseinandergefallen. Und damit konnte man jetzt nicht mehr einwandfrei nachweisen, dass das sozusagen eine Schlinge war, also das Mordwerkzeug. Und auch da hat es natürlich eine Rolle gespielt, dass die Leiche eben so lange nicht gefunden wurde. Stattdessen gehen die Richter von einem Totschlag aus, beziehungsweise müssen von einem Totschlag ausgehen, wenn sie ihm keinen Mord nachweisen können. Und weil Totschlag nach 20 Jahren verjährt, muss Josef sofort aus der Untersuchungshaft entlassen werden. Auch wenn Lolitas Tod rund 30 Jahre später so gut wie aufgeklärt ist, verlässt der Mann, von dem sich die Richter sicher sind, dass er sie getötet hat, das Landgericht Trier als freier Mann.
1: Das ist heute noch schwer für die Familie. Wir haben die Familie schon im Vorfeld auf die Möglichkeit hingewiesen, immer mit der Frage verbunden, können wir dem Freund einen Mord beweisen? Und wir haben, ich sag's mal so, wirklich alles unternommen, dies zu tun. An einem Leichnam, der 29 Jahre in der Erde liegt, ist das natürlich auch mit Schwierigkeiten verbunden. Und das Gericht hat alles unternommen, wirklich an die Wahrheit zu gelangen. Man hat all diese Zeugen von damals vor Gericht gehabt. Aber es musste, denke ich, letztendlich dieses Ergebnis rauskommen. Alles andere wäre schwer gewesen, ohne Beweis einen Mord zu verurteilen. Das ist natürlich schwer.
0: 29 Jahre lang haben sie darauf gewartet, dass Lolitas Verschwinden aufgeklärt wird. 29 Jahre lang hat Hildegard Brieger auf den Hof des Mannes schauen müssen, von dem sie sicher war, dass er ihre Tochter auf dem Gewissen hat. Und jetzt ist dieser Mann frei, obwohl selbst das Gericht von seiner Schuld überzeugt ist. Kurz nach dem Urteil sagt Lolitas Schwester Petra, das ist keine Gerechtigkeit, das ist eine Ohrfeige für unsere Mutter. Und auch für Lolitas Schwester Gisela ist das Urteil auch Jahre später noch unfassbar. Ich kann das nicht begreifen. Da ist jemand, der hat ein junges Mädchen getötet und er läuft heute als freier Mann rum. In meinen Augen stirbt dann so jemand zweimal, sagt sie in der WDR-Doku über ihre Schwester. Josef K. wird von seinen Verteidigern direkt nach dem Urteil zu einer Autobahnraststätte gefahren, wo sein Bruder ihn übernimmt. Der bringt Josef raus aus der Eifel und ins Ausland. Zu aufgeheizt ist die Stimmung in dem kleinen Dörfchen Frauenkron und in den Nachbargemeinden. Ein paar der Menschen, die all die Jahre nichts geahnt haben wollen, haben angekündigt, Josef aufhängen zu wollen. Als sich die Lage wieder ein wenig beruhigt hat, zieht Josef wieder nach Scheid auf den Hof zurück, wo er bis heute lebt. Hildegard Brieger muss also noch jeden Tag hoch zu dem Hof schauen, auf dem der Mann lebt, der ihre Tochter getötet hat. Sie stirbt 2016. Aber auch für den Rest der Familie Brieger wird der Tod von Lolita immer ein Thema bleiben.
1: Naja, das Schicksal der Schwester wird sie natürlich schon lebenlang bewegen. Und bewegt sie jetzt insbesondere auch deshalb, weil sie ja weiterhin mit dem Verantwortlichen für den Tod ihrer Schwester in unmittelbarer Nachbarschaft leben müssen. Ihn sehen, ob sie es wollen oder nicht, wenn sie an dem Haus vorbeifahren und sie sehen ihn. Sie müssen es ertragen, wie die Mutter es 29 Jahre ertragen hat, wenn er mit seinem Trecker oder anderen Maschinen am Haus vorbeigefahren ist. Immer mit diesem starken Verdacht von Frau Brieger, er war es, er ist verantwortlich.
0: Für den Einsatz von Wolfgang Schuh sind ihm Lolitas Geschwister nach wie vor dankbar und auch für ihn bleibt der Fall ein besonderer, war es doch einer, der ihn von Anfang an nicht losgelassen hat. Herr Schuh, würden Sie sagen, dass das, also der Fall Lolita Brieger, sozusagen ja der Fall Ihres Lebens war?
1: Naja, wenn es von der Öffentlichkeit betrachtet, wird man sicherlich sagen, das war der Fall meines Lebens, ja. Er war es aber für mich ja in Teilen schon auch. Also wenn man die Arbeit, die man da hineingesetzt hat, sieht, ja schon, aber es war nicht der schwierigste Fall. Weil hier lag es auf der Hand, was passiert ist und dass Lolita tot ist. Es ging halt um den Beweis zu führen, wo ist sie. Das ist ja auch in dem Fall gelungen. Aber es gibt andere Verfahren, wo man auch Jahre dran arbeiten muss, um zu einem positiven Ergebnis zu kommen.
0: Und als letzte Frage, was bleibt für Sie jetzt nach all dieser Zeit vom Fall Lolita Brieger?
1: Ja, das gute Gefühl, wenn man schaut, was einem entgegengebracht wurde von Seiten der Familie Brieger, insbesondere diese Dankbarkeit der Mutter und zu sehen, wie die Mutter bei aller Tragik zufrieden war. Ich will nicht sagen froh, aber zufrieden war, einen Abschluss gefunden zu haben.
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1: Ich bin Tine Klimach. Die CDU-CSU-Bundestagsfraktion tagte erstmals nach dem Wahldebakel. Ihr Vorsitzender Thorsten Frey stärkte Kanzler Merz den Rücken.
2: Der Bundeskanzler hat unsere Unterstützung und ja, ich bin davon überzeugt, dass wir gemeinsam mit der SPD die verabredeten Reformvorhaben auch tatsächlich zügig durchsetzen können.
1: Am Abend fanden sich außerdem mehrere Spitzenvertreter der Koalition in Berlin zu einem vertraulichen Treffen zusammen. Darunter sollen Kanzleramtsministerin Waken und Gesundheitsminister Lindemann von der CDU gewesen sein. Für die SPD nahmen Co-Chefin Bärbel Bas sowie Innenminister Dobrindt als Vertreter der CSU teil. Zum ersten Mal seit rund 3 Monaten haben sich Vertreter der USA und des Irans wieder getroffen. Das Gespräch am Rande der UN-Generalversammlung in New York sei sehr gut gelaufen und habe 3 Stunden gedauert, sagte US-Präsident Trump vor Reportern. Iranische Staatsmedien bestätigten das Treffen. Ob es konkrete Ergebnisse gab, blieb offen. Heute wird die Rede des iranischen Präsidenten Pezeshkian vor den Vereinten Nationen erwartet. Medikamente einfach in der Drogerie um die Ecke abholen. Diesen Service bietet die Online-Apotheke von DM zumindest für bestimmte Medikamente an. Das passt der Wettbewerbszentrale nicht. Sie hat geklagt und heute prüft das Landgericht Karlsruhe den Fall.
3: Seit knapp einem Jahr vertreibt die Drogeriemarktkette unter dem Namen DM Med rezeptfreie, apothekenpflichtige Medikamente. Darunter fallen etwa Schmerzmittel wie Ibuprofen oder Paracetamol. Die Wettbewerbszentrale sieht darin eine Vermischung von Drogerie- und Apothekenangebot und klagt deshalb dagegen. Das Gericht will nun prüfen, ob die Online-Apotheke hinreichend vom eigentlichen Angebot der Drogeriekette getrennt ist. Es ist gut möglich, dass das Verfahren durch weitere Instanzen geht. Mit einem Urteil ist heute eher nicht zu rechnen. Finn Wiens, Nachrichtenredaktion.
1: Zum Sport. Alexander Blessin ist neuer Cheftrainer von Borussia Mönchengladbach. Der 53-Jährige erhält beim Tabellenletzten der Bundesliga einen 2-Jahres-Vertrag und soll heute vorgestellt werden. Gladbach war mit 4 Niederlagen und 16 Gegentoren historisch schlecht in die Saison gestartet. Sein Pflichtspieldebüt gibt er am 11. Oktober im Derby beim 1. FC Köln.

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1: Hallo und herzlich willkommen zu einer weiteren Folge von Schneller Schlau, dem kleinen Wissenshäppchen-Podcast von PM. Mein Name ist Jens Schröder, ich bin Chefredakteur von PM und Geo und zu Gast ist heute meine Kollegin Christiane Löll, Medizinerin, und die hat uns eine interessante Geschichte mitgebracht, nämlich darüber, ob bestimmte Krebsarten ansteckend sein können und was wir davon lernen können. Hallo Christiane. Geht's da um Viren, die Krebs verursachen können? Das hört man ja manchmal und hat man schon mal was von gelesen. Oder was anderes?
2: Nee, eben nicht. Heute geht's darum, was wir von Tieren lernen können über Krebs, und zwar vom tasmanischen Teufel. Oder es ist, sagen wir mal so, es ist ein Sonderfall, aber es ist trotzdem interessant, auch für uns Menschen.
1: Tasmanische Teufel, das ist doch dieses eher, ich sag mal, unansehnliche Tier, das, wie der Name schon sagt, auf Tasmanien lebt, also dieser Insel im Süden von Australien.
2: Ja, genau. Also hübsch sind diese Tiere jetzt nicht unbedingt mit ihrem spitzen Maul und den spitzen Zähnen, und die gehören zu den Raubbeutlern und ernähren sich von Fleisch, und die schreien nachts auch heiser und daher auch der Name Teufel. Das ist unheimlich, die zu hören. Und die Tiere sind selten geworden, die stehen unter Schutz, und zwar unter anderem deswegen, weil sie von einem Krebs bedroht sind, der im Gesicht auftritt und eben ansteckend ist, wie man inzwischen weiß. Und die Krankheit, die ist so etwa seit den 80er, 90ern bekannt.
1: Okay. Dann erzähl mal, was wissen wir denn darüber? Das wird offensichtlich jetzt erforscht gerade.
2: Genau, also es gibt eine Forscherin, die sich damit viel befasst, Elizabeth Murchison. Mit der hat unsere Kollegin Astrid Bisciano gesprochen. Die hat ein Interview für PM geführt. Und Murchison stammt aus Tasmanien und befasst sich mit Vorgängen in Zellen auf genetischer, molekularer Art, also kleinste Vorgänge untersucht sie. Und sie hat einige Zeit in den USA verbracht und sich dort bereits Gedanken gemacht. Und dann war sie 2006 auf Heimaturlaub und sah am Straßenrand einen toten tasmanischen Teufel liegen. Und dann hat sie gestoppt, hat das Tier ins Auto gepackt und es zusammen mit einer Tierärztin anschließend untersucht. Und sie hat Proben von dem Tumor genommen und sie mit in die USA genommen.
1: Und hat sich dann vorgenommen, eben diese Krebsart, diese sehr spezielle, zu erforschen, um daraus was zu lernen. Was wusste man denn zu diesem Zeitpunkt über diese Krankheit?
2: Also wohl nicht viel. Die Krankheit beginnt mit so einer knotigen Masse im Maul. Also so viel war bekannt. Und im Verlauf der Zeit wurde dann klar, dass sich die Tumoren von dort aus im Gesicht ausbreiten und dann auch innere Organe befallen, Leber, Milz und Lungen. Und meistens verhungern die Tiere dann, weil sie nichts mehr fressen können.
1: Und wie kam die Forscherin dann darauf, dass dieser Krebs ansteckend ist? Das ist ja ungewöhnlich. Bei Krebs denkt man ja normalerweise nicht daran, dass es irgendeine Ansteckungsgefahr beinhaltet.
2: Genau, es ist auch absolut ungewöhnlich, was da passiert, aber interessant. Also australische Kolleginnen und Kollegen von Frau Murchison, die hatten sich die Chromosomen der Krebszellen angesehen, nämlich die langen DNA-Stränge, auf denen die Erbinformationen liegen. Und die hatten entdeckt, dass die Chromosomen in den Krebszellen aller untersuchten Tiere die gleichen Veränderungen aufwiesen. Und das war ungewöhnlich.
1: Warum ungewöhnlich?
2: Na, Krebs ist eine genetische Erkrankung. Da entsteht irgendwo im Körper eine Mutation, zufällig durch einen Reiz, eine genetische Veränderung. Und die verschafft einer Zelle einen Überlebensvorteil im Vergleich zu den anderen gesunden Zellen. Also die kann dann schneller wachsen oder sich über Gefäße verbreiten oder kommt mit weniger Energie aus. Das heißt, es gibt so ein paar Charaktereigenschaften von Krebs, die sind ähnlich. Aber dennoch sind die Tumorzellen oft sehr unterschiedlich, schon in einzelnen Tumoren. Also beim Menschen stecken an einem Ende des Geschwürs andere Zellen als am anderen. Und auch Metastasen, die können ganz anders aussehen als der